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1: Ich bin Thomas Brockt. Das US-Militär hat Medienberichten zufolge erstmals seit Ende Juli wieder Angriffe im Iran geflogen. Ziel seien zwei iranische Raketenwerfer auf der Insel Larak gewesen, berichten etwa die Sender Fox News und CBS News unter Berufung auf einen US-Beamten.
2: Seit Wochen herrschte Ruhe zwischen den Kriegsparteien USA und Iran, allerdings gab es auch keinerlei Verhandlungsfortschritte. Jetzt startete das US-Militär wieder Angriffe, vor allem um zu verhindern, dass der Iran weitere Seeminen in der Straße von Hormuz verteilt. Präsident Trump behauptet, der Handelsweg sei von allen Minen geräumt und er hat gedroht, alle Schiffe zu zerstören, die in der Meerenge Seeminen legen. Trump beteuert auch, dass der Iran bezwungen und die Straße von Hormuz offen sei, allerdings liegt der Schiffsverkehr dort weiterhin ziemlich brach. Aus den USA, Tina Eck.
1: Wie sieht die angekündigte Reaktion auf den versuchten Sprengstoffanschlag am Flughafen Leipzig-Halle aus? Die Bundesregierung will darauf bald eine Antwort geben. Das bestätigte Kanzler Merz nochmal in der ARD. Demnach laufen dazu aktuell Abstimmungen mit den Partnern.
3: Die ist abgestimmt. Die wird in diesen Tagen auch final abgestimmt mit der Europäischen Union, mit den NATO-Partnern. Es wird eine Reaktion aus Deutschland sein, aber die Partner in der Europäischen Union und in der NATO werden davon nicht überrascht.
1: Bundeskanzler Merz. Eine mit Sprengstoff präparierte Drohne war Anfang August im Sicherheitsbereich des Flughafens zwischen ukrainischen Frachtmaschinen entdeckt worden. Nach dem Fährunglück vor Zypern mit mindestens 8 Toten sind der Kapitän und 7 Crewmitglieder festgenommen worden. Die Behörden kündigten an, mögliche Versäumnisse umfassend zu untersuchen. Die Rettungsarbeiten dauern an, nach zahlreichen Menschen wird noch gesucht. Die Fähre war kurz nach dem Auslaufen aus Kyrenia in Nordzypern gekentert, nachdem Wasser eingedrungen war. In der Fußball-Bundesliga hat der FC Schalke 04 ein bitteres Comeback erlebt. Der Aufsteiger verlor zum Saisonstart beim FC Augsburg mit 0:3. Außerdem gewann der SC Freiburg gegen Werder Bremen mit 4:1. Und die deutschen Hockeyherren sind zum 4. Mal Weltmeister. Im Finale in Belgien setzte sich das Team mit 1:0 gegen Spanien durch.
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4: Zunächst bleibt es bei uns in der Region noch trocken und teils bewölkt. Gegen morgen können im Flachland erste Schauer aufziehen. Der Montag wird dann etwas wechselhafter. Nach den morgendlichen Schauern sind am Nachmittag vor allem am Alpenrand Gewitter möglich. Die Temperaturen erreichen etwa 22 Grad. Am Dienstag wird es wieder ruhiger und meist trocken und freundlich. Der Mittwoch, der bringt erneut einzelne Schauer und Gewitter. Ab Donnerstag setzt sich dann Hochdruckeinfluss durch. Es wird trocken, zunehmend sonnig und sommerlich warm. Am Freitag sind bis zu 25 Grad möglich.
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5: Normaler Verkehr im Allgäu. Ich wünsche euch eine gute Fahrt.
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0: Rätschelbuch, komm, sauf aus dein Kakao, wir müssen in die Schule.
1: Mag nicht in die Schule.
0: Ob du willst oder nicht, in die Schule müssen wir alle, gell? Du musst in die Schule, weil du Mechaniker werden musst, gell?
1: Nein.
0: Da war's nix, nein, bevor er kommt, fahr.

0: Eckerl, der Schuster, du Schustern und der Jager, du Schießen. Alle machen wir unsere Arbeit, aber warum?
1: Es macht ja sowieso keiner Freude, oder? Für was? Für eine Lohnerhöhung, wo wir dann die Hälfte von der geschissenen Lohnerhöhung dann einen Stern wieder andrucken können? Nein!

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1: Zunächst bleibt es bei uns in der Region noch trocken und teils bewölkt. Gegen morgen können im Flachland erste Schauer aufziehen. Der Montag wird dann etwas wechselhafter. Nach den morgendlichen Schauern sind am Nachmittag vor allem am Alpenrand Gewitter möglich. Die Temperaturen erreichen etwa 22 Grad. Am Dienstag wird es wieder ruhiger und meist trocken und freundlich. Der Mittwoch, der bringt erneut einzelne Schauer und Gewitter. Ab Donnerstag setzt sich dann Hochdruckeinfluss durch. Es wird trocken, zunehmend sonnig und sommerlich warm. Am Freitag sind bis zu 25 Grad möglich.
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2: Normaler Verkehr im Sendegebiet. Ich wünsche euch eine gute Fahrt.
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1: Ich bin Thomas Brockt. Wer ist für den versuchten Anschlag mit einer Sprengstoffdrohne verantwortlich, die Anfang August auf dem Flughafen Leipzig-Halle in der Nähe ukrainischer Frachtmaschinen entdeckt wurde? Schon bald will die Bundesregierung dazu Angaben machen. Die Ermittlungen stünden kurz vor dem Abschluss, sagte Kanzler Merz im ARD-Sommerinterview.
2: Die Bundesregierung stimmt ihre angekündigte Reaktion auf den versuchten Sprengstoffanschlag demnach aktuell mit europäischen Partnern und innerhalb der NATO ab. Es werde eine Reaktion aus Deutschland sein, aber die Partner würden davon nicht überrascht werden. Auf die Frage, ob Deutschland überhaupt angemessen reagieren könnte, sollte sich eine Urheberschaft Russlands herausstellen, antwortete der Kanzler. Warten wir mal ab, was angemessen reagieren heißt. Aus Regierungskreisen ist zu hören, in einem so gravierenden Fall sei es mit der Ausweisung von einem oder zwei Diplomaten nicht getan. Dirk Zeitler, Nachrichtenredaktion.
1: Das US-Militär hat Medienberichten zufolge erstmals seit Ende Juli wieder Ziele im Iran angegriffen. Es nahm dabei zwei Raketenwerfer auf der Insel Larak ins Visier, wie unter anderem die Sender Fox News und CBS berichten. Sie sollten daran gehindert werden, neue Seeminen in der Straße von Hormuz zu legen, hieß es. Die iranischen Revolutionsgarden drohten mit Vergeltung und griffen bereits US-Stützpunkte in Jordanien an. Nach dem Fährunglück vor Nordzypern mit mindestens 8 Toten sind der Kapitän und 7 Crewmitglieder festgenommen worden. Die Rettungsarbeiten dauern an, nach zahlreichen Menschen wird noch gesucht. Die Fähre war kurz nach dem Auslaufen gekentert, nachdem Wasser eingedrungen war.
3: Plötzlich hat sich das Schiff zur Seite geneigt. Menschen sprangen panisch auf und suchten nach Rettungswesten. Einige versuchten, Scheiben einzuschlagen, um aus dem sinkenden Schiff herauszukommen. An Bord herrschte Chaos, berichtet ein Überlebender. Warum Wasser in das Schiff eindringen konnte, ist bislang unklar. Die Hoffnung, weitere Überlebende zu finden, schwindet. Aus Athen, Takis Zafos.
1: In der Fußball-Bundesliga hat der FC Schalke 04 ein bitteres Comeback erlebt. Der Aufsteiger verlor zum Saisonstart beim FC Augsburg mit 0:3. Zuvor hatte der SC Freiburg gegen Werder Bremen mit 4:1 gewonnen.
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4: Zunächst bleibt es bei uns in der Region noch trocken und teils bewölkt. Gegen morgen können im Flachland erste Schauer aufziehen. Der Montag wird dann etwas wechselhafter. Nach den morgendlichen Schauern sind am Nachmittag vor allem am Alpenrand Gewitter möglich. Die Temperaturen erreichen etwa 22 Grad. Am Dienstag wird es wieder ruhiger und meist trocken und freundlich. Der Mittwoch, der bringt erneut einzelne Schauer und Gewitter. Ab Donnerstag setzt sich dann Hochdruck ein. Durch. Es wird trocken, zunehmend sonnig und sommerlich warm. Am Freitag sind bis zu 25 Grad möglich.
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5: Normaler Verkehr im Allgäu. Ich wünsche euch eine gute Fahrt.
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1: Zunächst bleibt es bei uns in der Region noch trocken und teils bewölkt. Gegen morgen können im Flachland erste Schauer aufziehen. Der Montag wird dann etwas wechselhafter. Nach den morgendlichen Schauern sind am Nachmittag vor allem am Alpenrand Gewitter möglich. Die Temperaturen erreichen etwa 22 Grad. Am Dienstag wird es wieder ruhiger und meist trocken und freundlich. Der Mittwoch, der bringt erneut einzelne Schauer und Gewitter. Ab Donnerstag setzt sich dann Hochdruckeinfluss durch. Es wird trocken, zunehmend sonnig und sommerlich warm. Am Freitag sind bis zu 25 Grad möglich.
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2: Die A7 Ulm, Füssen-Reutte, zwischen Betzigau und dem Dreieck Allgäu in beiden Richtungen Gefahr durch 1 umgestürzten Baum. Ich wünsche eine gute Fahrt.
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2: Ich bin Thomas Brock. Das US-Militär hat Medienberichten zufolge erstmals seit Ende Juli wieder Angriffe im Iran geflogen. Ziel seien zwei iranische Raketenwerfer auf der Insel Larak gewesen, berichten etwa die Sender Fox News und CBS News unter Berufung auf einen US-Beamten.
3: Seit Wochen herrschte Ruhe zwischen den Kriegsparteien USA und Iran, allerdings gab es auch keinerlei Verhandlungsfortschritte. Jetzt startete das US-Militär wieder Angriffe, vor allem um zu verhindern, dass der Iran weitere Seeminen in der Straße von Hormuz verteilt. Präsident Trump behauptet, der Handelsweg sei von allen Minen geräumt und er hat gedroht, alle Schiffe zu zerstören, die in der Meerenge Seeminen legen. Trump beteuert auch, dass der Iran bezwungen und die Straße von Hormuz offen sei, allerdings liegt der Schiffsverkehr dort weiterhin ziemlich brach. Aus den USA, Tina Eck.
2: Wie sieht die angekündigte Reaktion auf den versuchten Sprengstoffanschlag am Flughafen Leipzig-Halle aus? Die Bundesregierung will darauf bald eine Antwort geben, das bestätigte Kanzler Merz nochmal in der ARD. Demnach laufen dazu aktuell Abstimmungen mit den Partnern.
4: Die ist abgestimmt, die wird in diesen Tagen auch final abgestimmt mit der Europäischen Union, mit den NATO-Partnern. Es wird eine Reaktion aus Deutschland sein, aber die Partner in der Europäischen Union und in der NATO werden davon nicht überrascht.
2: Bundeskanzler Merz. Eine mit Sprengstoff präparierte Drohne war Anfang August im Sicherheitsbereich des Flughafens zwischen ukrainischen Frachtmaschinen entdeckt worden. Unter den durch Schüsse bei einem Techno-Festival in der Schweiz verletzten Opfern ist auch eine deutsche Frau. Das teilte die Aargauer Kantonspolizei mit. Bei den anderen 4 Verletzten handele es sich um Schweizer Männer. Durch die Schüsse war gestern früh eine 22-jährige Italienerin getötet worden. Der oder die Täter sind weiter auf der Flucht. Es läuft eine Großfahndung. Das Motiv für die Tat ist noch unklar. Die Polizei geht davon aus, dass es sich entweder um einen Terrorakt, einen Amoklauf oder eine Abrechnung im kriminellen Milieu handelt. In der Fußball-Bundesliga hat der FC Schalke 04 ein bitteres Comeback erlebt. Der Aufsteiger verlor zum Saisonstart beim FC Augsburg mit 0:3. Außerdem gewann der SC Freiburg gegen Werder Bremen mit 4:1.
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5: Zunächst bleibt es bei uns in der Region noch trocken und teils bewölkt. Gegen morgen können im Flachland erste Schauer aufziehen. Der Montag wird dann etwas wechselhafter. Nach den morgendlichen Schauern sind am Nachmittag vor allem am Alpenrand Gewitter möglich. Die Temperaturen erreichen etwa 22 Grad. Am Dienstag wird es wieder ruhiger und meist trocken und freundlich. Der Mittwoch, der bringt erneut einzelne Schauer und Gewitter. Ab Donnerstag setzt sich dann Hochdruckeinfluss durch. Es wird trocken, zunehmend sonnig und sommerlich warm. Am Freitag sind bis zu 25 Grad möglich.
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6: Die A7 Ulm, Füssen-Reutte. Zwischen Betzigau und dem Dreieck Allgäu in beiden Richtungen Gefahr durch 1 umgestürzten Baum. Ich wünsche eine gute Fahrt.
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2: Zunächst bleibt es bei uns in der Region noch trocken und teils bewölkt. Gegen morgen können im Flachland erste Schauer aufziehen. Der Montag wird dann etwas wechselhafter. Nach den morgendlichen Schauern sind am Nachmittag vor allem am Alpenrand Gewitter möglich. Die Temperaturen erreichen etwa 22 Grad. Am Dienstag wird es wieder ruhiger und meist trocken und freundlich. Der Mittwoch, der bringt erneut einzelne Schauer und Gewitter. Ab Donnerstag setzt sich dann Hochdruck ein. Fluss durch. Es wird trocken, zunehmend sonnig und sommerlich warm. Am Freitag sind bis zu 25 Grad möglich.
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3: Die A7 Ulm, Füssen-Reutte. Zwischen Betzigau und dem Dreieck Allgäu in beiden Richtungen Gefahr durch 1 umgestürzten Baum. Ich wünsche eine gute Fahrt.
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2: Ich bin Tine Klimach. Knapp eine Woche vor der mit Spannung erwarteten Landtagswahl in Sachsen-Anhalt absolviert Bundeskanzler Friedrich Merz dort seinen ersten Wahlkampftermin. In Quedlinburg im Harz wird er heute von Ministerpräsident Sven Schulze durch den Schlossgarten geführt und äußert sich dann gemeinsam mit dem CDU-Spitzenkandidaten vor Kameras.
3: Schulze grenzt sich von der Bundes-CDU ab und macht sogar gegen sie Wahlkampf. Im Sommer stellte er sich gemeinsam mit den anderen beiden ostdeutschen CDU-Ministerpräsidenten gegen ein Kernelement des schwarz-roten Rentenreformkonzepts, die abschlagsfreie Rente nach 45 Beitragsjahren. Eine Präsidiumsklausur der Bundes-CDU in Magdeburg wurde auf Wunsch Schulzes wieder abgesagt. Das Motto: maximale Distanz zur Bundes-CDU und ihrem Vorsitzenden. Aus Berlin, Dirk Zeitler.
2: Das US-Militär hat wieder Ziele im Iran angegriffen. Es nahm dabei zwei Raketenwerfer auf der Insel Larak ins Visier, wie mehrere US-Medien unter Berufung auf einen US-Beamten berichteten. Sie sollten daran gehindert werden, neue Seeminen in der Straße von Hormuz zu legen, hieß es. Die iranischen Revolutionsgarden drohten umgehend mit Vergeltung. Nach eigenen Angaben gab es auch bereits Angriffe auf zwei Stützpunkte des US-Militärs in Jordanien. Bei dem schweren Fährunglück vor der Insel Zypern sind mindestens 8 Menschen ums Leben gekommen. Die Expressfähre war gestern kurz nach dem Auslaufen gekentert. Gerettete Passagiere erheben Behördenangaben zufolge schwere Anschuldigungen gegen die Besatzung des später gesunkenen Katamarans.
4: Plötzlich hat sich das Schiff zur Seite geneigt. Menschen sprangen panisch auf und suchten nach Rettungswesten. Einige versuchten, Scheiben einzuschlagen, um aus dem sinkenden Schiff herauszukommen. An Bord herrschte Chaos, berichtet ein Überlebender. Warum Wasser in das Schiff eindringen konnte, ist bislang unklar. Die Hoffnung, weitere Überlebende zu finden, schwindet. Das Schiff ist nämlich an einer Stelle gesunken, an der das Meer rund 500 Meter tief ist. Aus Athen, Takis Tsafos.
2: Zum Sport. In der Fußball-Bundesliga hat der FC Schalke 04 ein bitteres Comeback erlebt. Der Aufsteiger verlor zum Saisonstart beim FC Augsburg mit 0:3. Außerdem gewann der SC Freiburg gegen Werder Bremen mit 4:1.
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5: Mit Niklas Bitzenauer. In Kempten soll spätestens zum 1. Juli kommenden Jahres wieder ein Musterungszentrum der Bundeswehr in Betrieb sein. Es ist eines von 4 neuen Zentren in Bayern, neben Nürnberg, Regensburg und Würzburg. Das Gebäude in der Sandstraße, wo jetzt das Gesundheitsamt zu Hause ist, soll bereits ab Dezember angemietet werden. Erste Mitarbeitende werden schon ab November eingestellt. Und der Sommer dieses Jahres geht im Allgäu als eine der wärmsten seit Beginn der Wetteraufzeichnungen zu Ende. Die Temperaturen lagen rund 2,5 bis 3,5 Grad über dem langjährigen Durchschnitt. Am Bodensee wurden etwa 40 Tage mit mindestens 30 Grad registriert. Gleichzeitig war es vielerorts extrem trocken.
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6: Ja, da sind wir ja schon da mit dem Wetter. Viele Wolken zum Start in diese neue Woche. Wir hatten schon den ein oder anderen Regenschauer hinter uns. Am Vormittag und tagsüber ist es meist locker bewölkt. Die Sonne zeigt sich mehr und mehr. Die Temperaturen liegen zwischen 18 und 23 Grad und in Richtung Abend kommen dann erneut Regenwolken. Das heißt, immer wieder Regenschauer am Abend möglich. Morgen ähnliches Spiel wie heute. Ähnliche Höchsttemperaturen, 18 bis 23 Grad. Und am Mittwoch, da wird's richtig schön sonnig und die Temperaturen steigen etwas an.
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6: Keine Meldungen, ihr habt Freifahrt.
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6: Auch da schaut's gut aus um kurz nach 6. Ich hab nix für euch, aber vielleicht habt ihr ja den ersten Blitzer der neuen Woche schon gesehen. 0805 70 80 90.
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6: Na Niklas, was hast du gemacht am Wochenende?
5: Ach, es war eigentlich relativ entspannt. Das Wetter am Samstag nochmal genossen, weil da war es ja richtig, richtig schön. Ja,
6: Da war es richtig schön, ja. Ich habe im Garten gewerkelt, habe das schöne Wetter ausgenutzt. Da war es
5: also
6: richtig
5: Home
6: heiß.
5: Also Homeworkout bei dir sozusagen.
6: Ja, ganz genau. Draußen, ne? Freiluftworkout sozusagen, ja. Bisschen Muskelkater habe ich im Kreuz noch, merke ich noch ein bisschen, aber läuft.
5: Also heute Morgen dann ein bisschen dehnen, ein paar Yoga-Einheiten, um sich wieder ein bisschen...
6: Ja, da hatte ich jetzt irgendwie wenig Zeit. Yoga kommt dann später.
5: Okay. Aber ich würde sagen, heute, das war irgendwie so überraschend. Also ich bin aufgewacht und auf einmal hat es gegossen draußen.
6: Ja, da war ein richtiger Sturm schon. Richtig, richtig. Also der erste Sturm, den haben wir schon hinter uns. Wie gesagt, tagsüber ein bisschen freundlicher und am Abend dann, da brauchen wir wieder einen Regenschirm.
5: Oder eine Decke und einen schönen Film.

0: da gibt's hier alles. Katy Perry am frühen Montagmorgen. Ihr hört den Allgäuwecker. Hallo und schönen guten Morgen. Neuer Schwung im Rathaus von Bad Hindelang. Rund 4 Monate ist es jetzt her, dass Tobias Keuschnick dort neuer Rathauschef ist. Seitdem hat er die Strukturen der Verwaltung ja gut durchleuchtet, sich in Projekte eingearbeitet und die Kommunikation mit den Bürgern ja schon bereits auf neue Beine gestellt. Doch wie hat dieses Abenteuer im Rathaus eigentlich ganz konkret begonnen? Wie war der erste Arbeitstag?
1: Der erste Tag war wirklich super spannend. Also man geht am 30.04. abends ins Bett, ist am 1.05. quasi Bürgermeister. Aber da es ein Feiertag ist, ist da halt niemand einem irgendwo sagt, okay, du, jetzt komm mal an die Hand, wir ziehen los. Sondern da ist ein Terminkalender, der sagt vormittags Maibaum aufstellen Unterjoch, mittags neue Eröffnung in Hinterstein Prinzegumpe, nachmittag Maibaum aufstellen in Hindelang und abends dann bitte noch zum Königsfischen, zum Abendessen des Fischereivereins. So, dann war der erste Arbeitstag quasi nachts um 12:30 beendet.
0: Puh, also Tag 1, der war schon ganz ordentlich. Wer Bad Hindelang kennt, weiß, dass man hier inmitten einer absolut postkartenreifen Bergkulisse arbeitet. Bei so vieler schöner Landschaft direkt vor der Rathaustür drängt sich natürlich eine Frage sofort auf. Schlägt das Herz da eigentlich eher für den Sommer oder für den Winter oder etwa für alle Jahreszeiten?
1: Also ich bin wirklich ein Allrounder, muss ich sagen. Ich freue mich Ende vom Sommer, wenn es endlich Winter wird, weil dann vermisst man wirklich schon so den Schnee und auch die kalten Tage draußen und auch das Feuer am Ofen daheim. Das ist auch schon einfach heimelig. Und wenn aber dann das Sauwetter im März, April immer noch nicht weichen will, dann freue ich mich auch wirklich auf diesen schönen Frühling und Sommer bei uns. Also ich bin ganz offen, weil es wirklich so schön ist und jede Jahreszeit ihre Vorzüge hat.
0: Nächstes großes Event in Bad Hindelang ist natürlich der Viehscheid. Wie groß die Vorfreude auf den kleinen, aber auch auf den großen ist. Das ganze Gespräch mit Bürgermeister Tobias Keuschnick findet ihr auf allgäuhit.de. Und heute kommt Amtskollege Günther Mögele. Auch er ist seit Mai Bürgermeister und zwar der Gemeinde Wildpolsried. Und bei uns im Kaffeeklatsch spricht er über die neuesten Pläne für seine Heimatgemeinde. Wie gewohnt zwischen 9 und 10. Ich freue mich. Schönen guten Morgen.

0: diesen Montag. Ihr hört den Allgäu-Wecker. 4 Wochen Sommerferien sind schon wie im Flug vergangen und ab jetzt zählt quasi offiziell der Endspurt der freien Zeit. Die Uhren ticken gefühlt ein bisschen schneller. Es geht jetzt schlichtweg darum, das Beste aus den letzten freien Tagen herauszuholen, bevor dann der normale Alltagstrott, also Schule oder Arbeit, wieder einkehrt. Was habt ihr noch vor?
1: Auf dem Trampolin übernachten.
2: Wanderrucksack gerade für eine Mehrtagestour gekauft.
3: Wir haben ein Boot am Ammersee und da werden wir schön Zeit verbringen.
4: Vielleicht mal einzelne Auftritte. Wir sind in der Blasmusik tätig.
5: Ich habe mir auch vorgenommen, eigentlich diesen Sommer mal wieder so eine neue Sportart auszuprobieren. Also so Tennis wollte ich ausprobieren.
6: Sehr viel trainieren, Fußball so.
7: Volleyball spielen oder einfach irgendwie durch die Stadt schlendern, wandern gehen.
8: Vielleicht mal ins Kino gehen oder so.
9: Abends im Garten sitzen, bei hoffentlich gutem Wetter.

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2: Ab 2027 wieder Musterungen in Kempten. Rekordsommer 2026 im Allgäu, viel Sonne, extreme Trockenheit. Und das Wetter, teils bewölkt, bei maximal aktuell so um die 17 Grad. Ich bin Niklas Blitzenauer, einen schönen Montagmorgen. In der Nacht hat es in einem Reihenhaus in Kempten einen Großbrand gegeben. Nach Angaben der Polizei gegenüber Allgäu-Hit wurde dabei eine Person verletzt und musste ins Krankenhaus gebracht werden. Der Sachschaden liegt im hohen sechsstelligen Bereich. Die Löscharbeiten dauerten bis in die Morgenstunden an. Die Polizei ist weiterhin vor Ort und ermittelt zur Brandursache. Dazu gibt es bislang nämlich noch keine Angaben. Ein vermeintlich bewaffneter Mann hat am Abend einen großen Polizeieinsatz am St. Mangplatz in Kempten ausgelöst. Gegen 21 Uhr wurden dort Knallgeräusche und eine Person mit einem schusswaffenähnlichen Gegenstand gemeldet. Mehrere Streifen kontrollierten daraufhin eine Personengruppe. Dabei fanden die Beamten eine Schreckschusspistole und abgebrannte Feuerwerkskörper. Eine Gefahr für die Öffentlichkeit bestand aber laut Polizei zu keinem Zeitpunkt. Gegen einen 27-jährigen Deutschen wird nun wegen eines Verstoßes gegen das Waffengesetz ermittelt. Die Energiegesellschaft Oberallgäu nimmt bei der Windkraft derzeit eine abwartende Haltung ein. Im Kemptner Wald könnten gemeinsam mit der Bioenergie Allgäu drei Windräder entstehen. Zunächst soll aber ein Gutachten zum Vorkommen von Schwarzstörchen abgewartet werden. Bei der Suche nach weiteren Flächen will die Gesellschaft nicht aktiv mit Investoren konkurrieren. Geschäftsführer Michael Läufle sagt, man wolle sich zunächst als Ansprechpartner anbieten und sich gegebenenfalls an Projekte anhängen. Konkreter ist dagegen ein erstes Photovoltaikprojekt. Auf dem Parkplatz des Klinikums Immenstadt sollen Carports mit Solarmodulen entstehen. Die Anlage soll rund 850 Kilowatt Peak leisten und den Strom direkt an das Klinikum liefern. Der Baustart ist für kommendes Jahr geplant.
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3: Wir starten wechselhaft in die neue Woche. Immer wieder ziehen noch jetzt Regenwolken durch. Das heißt, hin und wieder kann es dann noch nass werden. Von oben windig ist es zudem. Tagsüber lockert es auf. Es gibt gedämpfte 18 bis 23 Grad. Morgen der Dienstag bleibt meist trocken. Da haben wir eine lockere Mischung aus Sonnenschein und Wolken bei ähnlichen Höchsttemperaturen. Und der Mittwoch wird dann schon wieder spätsommerlich sonnig und auch wieder milder.
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3: Schaut gut aus auf den Allgäuer Straßen, keine Meldungen.
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3: Auch an dieser Stelle noch keine Blitzer von meiner Seite. Habt ihr was? 0800 5 70 80 90.
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3: Wie würdest du denn die Wetterbilanz für den August ziehen? Heute haben wir ja den letzten August schon wieder. Wow!
4: Ja,
3: 31. August ist heute. Krass.
4: Tatsächlich, also ich fand's schön, aber es ist ja deutlich zu warm gewesen. Haben wir ja auch schon heute in den Nachrichten gewesen. Aber für mich persönlich war's perfekt.
3: Für dich persönlich war's perfekt.
4: Wie schaut's für dich aus?
3: Für mich kann die Sonne nie genug scheinen. Für mich kann's eigentlich nie genug warm sein. Sonst friere ich. Wie die Bilanz für den August ausschaut, weiß gleich unser Kollege Kai Zorn. Unser persönlicher Wetterfrosch.
4: Na, da sind wir schon mal gespannt.
3: Einen guten Morgen.
4: Wurscht.

0: kommt gut rein in diesen Montag, in den letzten Tag im August, im letzten Monat für ganz viel Zeit ohne R. Ab morgen heißt dann September, Oktober, November. Da beginnen dann die Herbst- und Wintermonate. Mit dem Monatswechsel August auf September endet auch der meteorologische Sommer und der Herbst startet. Die Sommerferien gehen allerdings noch 2 Wochen. Was erwartet uns wettertechnisch in dieser Woche? Eher Sommer oder eher schon Herbst? Und was hat der September überhaupt mit uns vor? Das weiß Kai Zorn aus unserer Wetterredaktion. Kai, wie starten wir denn heute in die neue Woche?
1: Mit Wind und anfangs noch mit Schauern und Gewittern aus der Nacht. Im Laufe des Tages bekommen wir dann vor allen Dingen in den fränkischen Mittelgebirgen und in Alpennähe weitere Schauer und Gewitter. Ansonsten setzt sich die Sonne durch. Es ist allerdings ziemlich windig und die Höchstwerte erreichen 20 bis 26 Grad.
0: Und morgen geht's dann in den neuen Monat, in den 9. Monat des Jahres. Wir starten in den September. Und wie startet der September?
1: Ebenfalls mit Wind, aber mit viel, viel Sonnenschein. Es sind ein paar harmlose Wolken unterwegs. Wenn überhaupt, gibt's mal über den Bergen einen Schauer oder ein Gewitter. Die Temperaturen liegen weiter bei 20 bis 26 Grad. Am Mittwoch und Donnerstag scheint ebenfalls die Sonne. Schauer und Gewitter bleiben die Ausnahme. Und es wird wärmer werden mit um die 25 Grad. Und aller Voraussicht nach erwarten uns von Donnerstagabend bis in den Freitag hinein ein paar Schauer und Gewitter mit stark böig auffrischendem Wind und dann gehen die Temperaturen ein bisschen zurück.
0: Und dann steht das erste Septemberwochenende vor der Türe und das bringt uns was?
1: Nach den derzeitigen Trends viel Sonnenschein und angenehme Spätsommertemperaturen von um und über 25 Grad. Ist noch ein bisschen wackelig. Zwischendurch berechnen die Modelle auch mal den Durchzug einer Kaltfront kurz mit Regen, dann aber auch wieder mit Sonnenschein. Es geht einfach nur darum, sind es um und über 25 Grad oder etwas unter 25 Grad. Aber größtenteils wird das kommende Wochenende recht sonnig werden.
0: Das hört sich doch schon gar nicht mal so schlecht an. Sonnentrocken hört sich immer gut an. Jetzt geht der August mit diesem heutigen Montag zu Ende. Heute der 31. August. Was ist die Wetterbilanz dieses dann doch sehr, sehr, sehr heißen Sommermonats?
1: Es war ein unglaublich warmer August. Der war 4 Grad zu warm im Vergleich zum langjährigen Mittel. Und das ist eine ganze Menge. Nur in Oberfranken war es nicht ganz so warm. In Sachen Sonnenschein haben wir ein deutliches Plus von mehr als 120%. Und in Sachen Niederschlag kommen wir mit dem Regen jetzt aus der vergangenen Nacht auf rund 80%. Also er war auch wieder zu trocken, obwohl er mehr Regen gebracht hat als die Sommerwitterung davor.
0: Danke dir für diesen Vorausblick und Rückblick, Kai Zorn aus unserer Wetterredaktion. Einen schönen guten Morgen.
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Schönen guten Morgen mit dem Allgäuer-Wecker rein in die neue Woche, in diesen Montag. Und natürlich gibt es auch einen kleinen Sportrückblick. Was ist denn da passiert am vergangenen Wochenende? Dann doch recht viel gemischte Gefühle beim Allgäuer Lokalfußball. Jetzt am vergangenen Wochenende in der Regionalliga Bayern musste der FC Memmingen im Topspiel gegen die Spielvereinigung Unterhaching Punkte und damit auch Federn lassen. Vor gut 1000 Zuschauern trennten sich die Teams torlos mit 0:0. Damit verpasst der FCM knapp die Verteidigung der Tabellenspitze. In der Bayernliga Süd erkämpfte sich der TSV Kottern beim FC Gundelfingen ein 1:1 Unentschieden. Und in der Landesliga Südwest kam es zum direkten Allgäu-Duell zwischen der U21 des FC Memmingen und dem FC Kempten. Der FC Kempten holte einen souveränen 2:0 Auswärtssieg und noch besser lief es für den VfB Durach. Die Duracher fegten, kann man in diesem Zusammenhang schon fast sagen, den TSV 1860 Weißenburg auswärts glatt mit 3:0 vom Platz und krönen sich damit zum neuen Tabellenführer der Landesliga. Noch eine Begegnung aus der Eishockey-Oberliga. Der IV Füssen hat sein zweites Testspiel der Vorbereitung für sich entschieden. Beim zukünftigen Oberliga-Konkurrenten HC Tigers setzte sich Schwarz-Gelb mit 3:2 nach Penaltyschießen durch. Dabei führte der IV Füssen lange Zeit mit 2 Treffern, musste erst kurz vor Schluss den Ausgleich hinnehmen und entschied dann die Partie schließlich durch Lock Slivnik. Und American Football, ein wichtiger Sieg fürs Gefühl, aber das Zittern geht weiter. Die Allgäu Comets gewinnen ihr letztes reguläres Saisonspiel gegen die Saarland Hurricanes mit 26:21. Für einen Sprung in der Tabelle hat der Vorsprung am Ende zwar nicht gereicht, für die Stimmung im Team und auf den Rängen war der Erfolg aber Gold wert. Der direkte Klassenerhalt ist damit zwar verpasst, die Entscheidung fällt nun in den Relegationsspielen. Oh, da ist also noch ein bisschen Nervenanspannung gefragt. Einen schönen Montag euch!

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2: Ich bin Tine Klimach. Erstmals seit Ende Juli haben die US-Streitkräfte wieder Ziele im Iran angegriffen. Das US-Militär informierte in der Nacht über Maßnahmen gegen Minenlegeeinheiten der iranischen Revolutionsgarden. Sie sollten daran gehindert werden, neue Seeminen in der Straße von Hormuz zu legen, hieß es.
3: Seit Wochen herrschte Ruhe zwischen den Kriegsparteien USA und Iran, allerdings gab es auch keinerlei Verhandlungsfortschritte. Jetzt startete das US-Militär wieder Angriffe, vor allem um zu verhindern, dass der Iran weitere Seeminen in der Straße von Hormuz verteilt. Präsident Trump behauptet, der Handelsweg sei von allen Minen geräumt und er hat gedroht, alle Schiffe zu zerstören, die in der Meerenge Seeminen legen. Trump beteuert auch, dass der Iran bezwungen und die Straße von Hormuz offen sei, allerdings liegt der Schiffsverkehr dort weiterhin ziemlich brach. Aus den USA, Tina Eck.
2: Wenige Tage vor der Wahl in Sachsen-Anhalt am nächsten Sonntag macht sich Kanzler Merz heute auf nach Quedlinburg im Harz zu seinem ersten Wahlkampftermin. Dort nimmt er an einer Gesprächsrunde mit Kandidaten für den Landtag teil und will sich gemeinsam mit Ministerpräsident Schulze vor der Kamera äußern. Nach den folgeschweren Schüssen bei einem Techno-Festival in der Schweiz läuft die Fahndung auf Hochtouren. Nach Angaben der Kantonspolizei Aargau ist weiter unklar, ob es sich um einen oder mehrere Täter handelt. In der Nacht auf Sonntag war eine junge Italienerin getötet worden. Unter den 5 Verletzten ist laut Polizei auch eine Deutsche.
4: Die Schüsse waren nach Angaben der Ermittler aus mindestens 2 Waffen abgegeben worden. Es seien unterschiedliche Patronenhülsen am Tatort gefunden worden, die zu einer Pistole oder Maschinenpistole und einem Sturmgewehr passen, heißt es. Ob das auf 2 Täter hindeutet oder ein Schütze beide Waffen nutzte, ließ die Polizei offen. Auch das Motiv ist weiterhin unklar. Möglich sei nach Angaben der Schweizer Ermittler ein Terrorakt, eine Amoktat oder eine Abrechnung im kriminellen Milieu. Die Untersuchungen laufen. Diana Kramer, Redaktion.
2: Zum Sport. Die deutschen Hockeyherren haben bei der Weltmeisterschaft ihren Titel verteidigt und zum 4. Mal Gold gewonnen. Das deutsche Team gewann im Endspiel gegen Spanien mit 1:0. Und in der Fußball-Bundesliga hat Schalke 04 zum Saisonstart beim FC Augsburg mit 0:3 verloren. Außerdem gewann der SC Freiburg gegen Werder Bremen mit 4:1.
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5: Mit Niklas Bitzenauer. In der Nacht hat es in einem Reihenhaus in Kempten einen Großbrand gegeben. Nach Angaben der Polizei gegenüber Allgäu Hit wurde dabei eine Person verletzt und musste ins Krankenhaus gebracht werden. Der Sachschaden liegt im hohen 6-stelligen Bereich. Die Löscharbeiten dauerten bis in die Morgenstunden an. Und ein vermeintlich bewaffneter Mann hat am Abend einen Polizeieinsatz am St. Mangplatz in Kempten ausgelöst. Gegen 21 Uhr wurden dort Knallgeräusche und eine Person mit einem schusswaffenähnlichen Gegenstand gemeldet. Mehrere Streifen kontrollierten daraufhin eine Personengruppe. Dabei fanden die Beamten eine Schreckschusspistole und abgebrannte Feuerwerkskörper.
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6: Sehr, sehr wechselhaft wird der Start in die neue Woche. Die ersten Regenschauer haben wir schon hinter uns. Momentan ziehen dichtere und dunklere Wolken über das Allgäu hinweg. Immer wieder kann es noch einzelne, kleinere, kürzere Regenschauer geben. Dann lockert es tagsüber auf und es wird recht freundlich. Bei einer Mischung aus Sonne und Wolken. Es bleibt windig. 18 bis maximal 23 Grad und ähnlich wird dann auch der Dienstagmorgen so. Ähnliche Höchsttemperaturen, Sonne, Wolken, 18 bis 23 Grad und der Mittwoch, der wird erneut recht schön, freundlich und spätsommerlich mild, denn die Temperaturen steigen an.
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6: Eine Meldung gibt's für euch und zwar, nein, die hat sich justamente aufgelöst. Ihr habt freie Fahrt um 7:15, keine Meldungen.
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6: Keine Blitzer? 0800 570 80 90.
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6: Niklas von Krebs geheilt, 8000 Kilometer im Sattel und eine Mission für den guten Zweck. Das vereint John Müller aus Kempten.
7: Oh ja, eine richtig coole Persönlichkeit, muss man an der Stelle mal sagen. Also der hat auch noch so eine positive Lebensausstrahlung, obwohl er das Ganze ja schon erlebt hat. Echt krass.
6: Da könnt jeder von uns sich ein ganz großes Stück abschneiden. Mhm. 8000 Kilometer im Sattel, der Start war das Allgäu und dann ging's nach Indien.
7: Mhm. Bis zum
6: Taj Mahal. Oh. Zu diesem unglaublichen Bauwerk und jetzt ist er wieder da. Und wir sprechen gleich mit ihm über diese Reise, über den guten Zweck und über die Strapazen und Herausforderungen. So einsam und allein auf dem Rad. Ist schon richtig krass.
7: Gänsehaut-Feeling pur, kann man an der Stelle mal sagen.
6: Hier, gleich hier bei uns im Allgäuwecker. Schönen guten Morgen.
7: Na, dann starten wir auch mal rein, gut gelaunt, oder?
6: Don't you worry.
7: Das ist doch mal das Motto fürs Montags.
6: Ja, das ist ein gutes Motto. The Black Eyed Peas mit Shakira und wer ist noch dabei?
7: David Guetta.
6: Jo, good morning.
7: Morning.

0: ist der Allgäu-Wecker am Montag. Hallo und guten Morgen. Gesundheit ist eines der größten Geschenke, wahrscheinlich das größte Geschenk, das wir im Leben haben können. Der Kemptner John Müller hat eine aggressive Knochenkrebserkrankung besiegt und im Rahmen seines Projekts Survival Isn't Enough 8000 Kilometer mit dem Fahrrad von Berlin bis zum Taj Mahal in Indien zurückgelegt, um Spenden für junge Krebspatienten zu sammeln. Nach über 100 Tagen im Sattel ist er nun in seine Heimat hier bei uns im Allgäu zurückgekehrt und auf den letzten Kilometern seiner sehr außergewöhnlichen Tour musste er noch einmal einige Herausforderungen meistern.
1: Die letzten Kilometer liefen alles andere als nach Plan. Als ich von Afghanistan nach Pakistan gefahren bin, musste ich feststellen, dass ich in den Monsun geraten bin. Monsun heißt nicht tröpfender Regen, sondern es regnet wie aus Eimern. Straßen sind überflutet und dort dann weiterzufahren war auf jeden Fall eine ganz besondere Erfahrung. Ich stand dann an der pakistanisch-indischen Grenze und sie wollten mich nicht durchlassen, trotz speziellem Visum. Also auch das war eine große Hürde. Und in Indien selber durch die Straßen zu fahren und an den Straßenrändern riesige Müllberge zu sehen und am Tag selber vom Taj Mahal bin ich nochmal 160 Kilometer gefahren mit Magen, Darm und auch am Taj Mahal selber hat es dann ganz stark angefangen zu regnen. Also es war anders als erwartet, aber eine unglaublich tolle Erfahrung, weil meine Familie mich am Taj Mahal begrüßt hat und auf mich gewartet hatte.
0: Boah, krass. Wahnsinn. Aber der ganze Kampf hat sich definitiv gelohnt. Es sind richtig, richtig viele Spenden zusammengekommen.
1: 50.000 Euro haben wir knapp an Spenden gesammelt. Und um die 50.000 Euro voll zu machen, frage ich euch, wenn ihr noch nicht gespendet habt, jeder Euro geht direkt an junge Krebspatienten oder an Forschungsprojekte, wo es am dringendsten benötigt wird. Deswegen unter 8000kilometer.live kann man noch für den junge Krebspatienten Notfallfonds spenden. Jeder Euro hilft und dafür bin ich sehr, sehr verbunden. Ich schreibe aktuell auch an einem Buch von der Reise, weil so unglaublich viel passiert ist. Auch da kann man sich auf 8000kilometer.live eintragen und dass man nichts verpasst und die ganzen Geschichten hautnah nachlesen kann im Buch.
0: Und das Buch, das er jetzt über seine außergewöhnliche Reise schreiben möchte, entsteht natürlich nicht einfach so zu Hause am Schreibtisch oder im Keller. Das wäre dann doch ein bisschen unspektakulär.
1: Nach 8000 Kilometern durch 15 Länder, von Berlin zum Taj Mahal, von den heißesten Temperaturen in Afghanistan bei konstant 40 Grad zu Tadschikistan, wo eine der abgelegensten Regionen der Welt ist, im Pamir-Hochland, oder auch in Indien beim Monsun Fahrrad zu fahren. All diese Impressionen schreibe ich jetzt in Sao Paulo in Brasilien in einem Buch nieder, von den berührenden Begegnungen mit jungen Krebspatienten bis zu den spannenden Kulturen und Sprachen, die ich in der ganzen Zeit durchfahren habe und natürlich auch meine Zeit im Krankenhaus, um die ich so viel Mut und Kraft schöpfen konnte.
0: Lange müssen wir uns auf das Buch übrigens auch gar nicht mehr gedulden. Da war er schon fleißig.
1: Mit meiner Geschichte konnte ich schon so vielen jungen Krebspatienten Hoffnung geben und hoffentlich in Form eines Buches noch viel mehr Menschen erreichen. Deswegen soll das Buch schon nächstes Jahr erscheinen. Da bin ich aber noch in den Anfangszügen. Und wenn da jemand einen Tipp oder Trick hat oder auch einen tollen Verlag kennt, kann man mich jederzeit gerne kontaktieren. Freue ich mich riesig. Mir da einfach eine kurze E-Mail oder auf Instagram unter 8000kilometer.live eine Nachricht schreibt.
0: John Müller hat mit seiner beeindruckenden Reise von Berlin bis zum Taj Mahal mehr als 8000 Kilometer auf dem Fahrrad zurückgelegt und dabei Spenden gesammelt. Nach seiner Rückkehr jetzt ins Allgäu will er die Erlebnisse in einem Buch festhalten und darauf dürfen wir uns, glaube ich, auf jeden Fall freuen.
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0: Mit dem Allgäuwecker rein in die neue Woche, in diesen Montag. Hallo und schönen guten Morgen. Der nächste Song weckt zumindest beim Modeschöpfer Guido Maria Kretschmer viele Erinnerungen. In seinem Podcast hat er nämlich erzählt, dass ein bestimmtes Lied ihn und seinen Mann Frank schon lange begleitet.
1: In unserem Leben ist das Voyage, weil wir da immer nach Spanien gefahren sind und haben das gespielt und haben dann im Radio lief das immer oder haben das aus so einer Kassette damals und da haben wir gedacht, jetzt sind wir frei, ne? Wir reisen und dieses schöne Lied, dieses Late 80s und so, und das ist eigentlich unser Lied.
0: Es gibt bestimmt viele Menschen, die mit Voyage von Desireless viele Erinnerungen an die damalige Zeit verbinden. Der Song war schließlich heute vor 39 Jahren die Nummer 1 der deutschen Charts und ist entsprechend oft im Radio gelaufen. Schönen guten Morgen.

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2: Ab 2027 wieder Musterungen in Kempten. Rekordsommer 2026 im Allgäu, viel Sonne, extreme Trockenheit. Und das Wetter, teils bewölkt, bei maximal aktuell so um die 17 Grad. Ich bin Niklas Bitzenauer, einen schönen Montagmorgen. In Kempten soll spätestens zum 1. Juli 2027 wieder ein Musterungszentrum der Bundeswehr in Betrieb sein. Es ist eines von vier neuen Zentren in Bayern, neben Nürnberg, Regensburg und Würzburg. Das Gebäude in der Sandstraße, wo aktuell noch das Gesundheitsamt drin ist, soll bereits ab Dezember angemietet werden. Erste Mitarbeiter werden schon ab November eingestellt. Bei der Musterung wird die grundsätzliche Eignung für den Wehrdienst geprüft. Für Männer ist die Musterung verpflichtend, der anschließende Wehrdienst bleibt aber freiwillig. Der Sommer 2026 geht im Allgäu als einer der wärmsten seit Beginn der Wetteraufzeichnungen zu Ende. Die Temperaturen lagen rund 2,5 bis 3,5 Grad über dem langjährigen Durchschnitt. Am Bodensee wurden etwa 40 Tage mit mindestens 30 Grad registriert. Gleichzeitig war es vielerorts extrem trocken. Im Allgäu fielen je nach Ort nur 50-70% der üblichen Niederschlagsmenge. Dazu gab es bis zu 270 Sonnenstunden. Auch der September dürfte zunächst überdurchschnittlich warm bleiben. Der Kemptner Hauptbahnhof gehört laut einem Instagram-Beitrag von ZDF Info zu den hässlichsten Bahnhöfen Deutschlands. Besonders die Unterführung wird in dem Beitrag gezeigt und als Betonlabyrinth bezeichnet. Unter den mehr als 1500 Kommentaren gibt's allerdings auch Verteidigung. Der Bahnhof wird derzeit nämlich umgebaut und saniert. Auch die Bahnhöfe in Füssen und Memmingen gelten als wenig einladend. Dort sind ebenfalls Neugestaltungen geplant. Und noch zum Fußball. Der FC Memmingen hat sich am Wochenende mit 0:0 von der SPVGG Unteraching getrennt. Die Memminger hatten dabei ein leichtes Chancenplus und waren vor allem in der zweiten Halbzeit näher am Sieg. Unter anderem traf Philipp Kirsamer nur die Querlatte. Durch das Unentschieden gibt der FCM die Tabellenführung an Buchbach ab, bleibt aber in aussichtsreicher Position. In der Landesliga musste auch der FC Kempten ran und der hat gewonnen. Die Kemptner setzten sich bei Memmingen 2 mit 2:0 durch. Kevin Haug brachte Kempten früh in die Führung. Luca Werner sorgte kurz vor Schluss für die Entscheidung. Der VfB Durach gewann mit 3:0 gegen den TSV 1860 Weißenburg und der FC Sonthofen setzte sich mit 1:0 gegen den FC Setzling durch.
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3: Die ersten Regenwolken von diesem heutigen Montag, die sind abgezogen, die sind weitergezogen. Tagsüber haben wir eine Mischung aus Wolken, Sonnenschein, aber auch Wind. Am Nachmittag 18 bis 23 Grad. In Richtung Abend können sich dann neue Regenschauer entladen, sozusagen. Ähnliches Wetterspiel gibt es morgen am Dienstag. Sonne, Wolken, hier und da ein paar Regentröpfchen. 18 bis 23 Grad, trocken und sonnig und wärmer wird dann der Mittwoch.
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3: Freie Fahrt um kurz nach 7:30, keine Meldungen.
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3: Auch da schaut's gut aus. Keine Blitzer, 0800 5 70 80 90.
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3: Bist du schon oft vom Kemptner Bahnhof weggefahren mit dem Zug?
2: Tatsächlich nicht so oft, muss ich zugeben. Und du?
3: Ich eigentlich die letzten Jahre gar nicht. Ich hole meine Schwester immer wieder ab am Bahnhof.
2: Und wie ist dein Fazit? Findest du ihn auch so hässlich?
3: Also ob er der hässlichste ist, ich weiß nicht. Er ist nicht schön, das schon. Und er wird ja gerade umgebaut. Also der ist ja in so einem Schwebezustand,
2: sage ich mal.
3: Soll
2: ja eigentlich so ein bisschen ein Zukunftsbahnhof mal werden.
3: Also es soll ein Zukunftsbahnhof werden, ist geplant. Also das ist halt Baustelle momentan. Mhm. Also von daher ist es natürlich nicht schön. Es sind überall so Pressspanwände, wenn man da unten reingeht und dann halt zu den Gleisen so hoch geht. Aber gut, er ist so in einem Facelift-Modus gerade.
2: Mhm, also nicht gerade vielleicht aktuell der Ort, wo man sich zum Kaffeeklatsch zum Beispiel treffen sollte.
3: Nein, nicht wirklich. Aber ob er der hässlichste ist, ich weiß nicht. Wer da draußen noch einen hässlicheren Bahnhof kennt als Kempten, gerne anrufen, oder? 0805 70 80 90.
2: Da bin ich aber gespannt.
3: Ich auch.

0: Hier ist der Allgäu-Wecker.
1: Hallo.
0: Guten Morgen. Oder was man halt so in der Früh um 7.39 Uhr so sagt. Servus, grüezi. In Kempten entsteht bis spätestens 2027 eines von 4 neuen Musterungszentren der Bundeswehr in Bayern. Darüber haben wir ja bereits berichtet. Künftig sollen hier vor allem junge Männer auf ihre grundsätzliche Tauglichkeit für den Wehrdienst untersucht werden. Die Musterung ist Pflicht, der Wehrdienst selbst bleibt freiwillig. Das Gebäude des aktuellen Gesundheitsamtes in der Salzstraße in Kempten wurde jetzt dafür ausgewählt. Warum gerade dieser Standort dafür besonders geeignet ist, weiß Kemptens Oberbürgermeister Christian Schoch.
2: Warum ausgerechnet dieses Gebäude geeignet ist, das müssten wir wahrscheinlich die BIMA fragen. Ich vermute allerdings, es bietet sich einfach an, dadurch, dass das Gesundheitsamt bereits in dem Gebäude Untersuchungen gemacht hat, körperliche Untersuchungen, bietet sich vermutlich besonders an für die Untersuchung von Wehrpflichtigen.
0: Auch für die Stadt selbst ist es etwas Besonderes, muss man so sagen, einer von den nur 4 Standorten in Bayern zu sein.
2: Natürlich hat ein Standort der Bundeswehr, und wenn es auch nur in Anführungszeichen ein Musterungszentrum ist, eine große Bedeutung für die Stadt Kempten. Sie erlangt dadurch bayernweit Bekanntheit, aber insbesondere natürlich im südbayerischen Raum, was dann vermutlich das Einzugsgebiet so sein wird, derjenigen, die gemustert werden, wird Kempten damit natürlich nicht nur bekannt, sondern wir werden auch einfach mehr Frequenz Besucher in Kempten haben, allerdings eben nicht zu einem touristischen Zweck, sondern zu einem Zweck, den wir eigentlich alle gerne vermieden hätten oder vermeiden würden. Aber für die Stadt selbst ist das insofern von großer Bedeutung und ich sehe das durchaus positiv.
0: Die Außenstelle des Gesundheitsamtes, die ja bis dato drin ist, muss dafür natürlich umziehen, also raus. Aber der neue Standort steht auch hier bereits fest.
2: Die Außenstelle des Gesundheitsamts in Kempten wird künftig nach meinem aktuellen Kenntnisstand, und daran sollte sich nichts mehr ändern, am Adenauerring ihren Platz finden, und zwar in dem Gebäude, das gerade sich im Umbau auch befindet, dort, wo die Landwirtschaftsschule schon ihren Betrieb hat.
0: Kempten wäre grundsätzlich auch bereit, der Bundeswehr bei Bedarf weitere Bereiche zur Verfügung stellen.
2: Meines Wissens sind die Planungen bei der Bundeswehr sehr umfassend und auch weit gediehen, und zwar über jegliche Bereiche, Abteilungen hinweg. Denn es gibt ja einen Gesamtplan, den die Bundeswehr in all ihren verschiedenen Abteilungen verfolgt, und die Standortfragen dürften mittlerweile geklärt sein. Sollte dem nicht so sein, sollte Kempten doch aus irgendeinem Grund wieder in den Fokus für andere Bereiche rücken, so kann ich nur sagen, dass sie herzlich willkommen sind und wir werden sicherlich der Bundeswehr ordentlich unter die Arme greifen können und würden das auch tun, wenn es das erfordert. Im Moment gehe ich allerdings nicht davon aus.
0: In Kempten entsteht bis spätestens 2027 eines von 4 neuen Musterungszentren der Bundeswehr in Bayern. Dafür wird das bisherige Gebäude des Gesundheitsamtes in der Salzstraße künftig dann von der Bundeswehr genutzt, während die Außenstelle an den Adenauerring umzieht. Die Musterung ist für junge Männer verpflichtend, der anschließende Wehrdienst bleibt aber freiwillig.
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0: Rein geht's mit dem Allgäuwecker in die neue Woche. In diesem Montag, hallo und guten Morgen. Heute ist ja der 31. August, richtig letzter Tag des Monats August. Und nach einer vorläufigen Auswertung des Deutschen Wetterdienstes ist der diesjährige Sommer einer der wärmsten seit Beginn flächendeckender Messungen gewesen. Weitere Details und Einzelheiten gibt heute der DWD, also der Deutsche Wetterdienst, in seiner Sommerbilanz bekannt. Kollege Dirk Zeitler.
1: Auffällig waren vor allem die Extreme. Die Hitzewelle Ende Juni erreichte in Ausmaß und Folgen Dimensionen, wie sie in Deutschland bislang nicht beobachtet wurden, so der DWD. Die Temperaturen lagen zeitweise deutlich über 40 Grad. Tropische Nächte brachten auch nachts kaum Abkühlung. Der Sommer war zudem sehr trocken, vor allem im Westen und Südwesten Deutschlands. Und das Wetter hatte tödliche Folgen. In diesem Jahr sind in Deutschland nach Schätzung des Robert-Koch-Instituts bis Mitte August etwa 15.800 Menschen durch Hitze gestorben.

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2: Ich bin Tine Klimach. Knapp eine Woche vor der Landtagswahl in Sachsen-Anhalt absolviert Bundeskanzler Friedrich Merz dort seinen ersten Wahlkampftermin. In Quedlinburg im Harz wird er heute von Ministerpräsident Sven Schulze durch den Schlossgarten geführt und äußert sich dann gemeinsam mit dem CDU-Spitzenkandidaten vor Kameras.
3: Schulze grenzt sich von der Bundes-CDU ab und macht sogar gegen sie Wahlkampf. Im Sommer stellte er sich gemeinsam mit den anderen beiden ostdeutschen CDU-Ministerpräsidenten gegen ein Kernelement des schwarz-roten Rentenreformkonzepts, die abschlagsfreie Rente nach 45 Beitragsjahren. Eine Präsidiumsklausur der Bundes-CDU in Magdeburg wurde auf Wunsch Schulzes wieder abgesagt. Das Motto: maximale Distanz zur Bundes-CDU und ihrem Vorsitzenden. Aus Berlin, Dirk Zeitler.
2: Erstmals seit Ende Juli haben die US-Streitkräfte wieder Ziele im Iran angegriffen. Das für die Region zuständige US-Militärkommando informierte in der Nacht auf der Plattform X über begrenzte gezielte Maßnahmen gegen Minenlegeeinheiten der iranischen Revolutionsgarden. Sie stellten eine unmittelbare Bedrohung in der Straße von Hormuz dar. Der Iran reagierte umgehend mit Vergeltungsangriffen auf zwei Stützpunkte des US-Militärs in Jordanien. Die Raketen wurden laut jordanischen Angaben jedoch abgefangen. Bei dem schweren Fährunfall vor der Insel Zypern sind mindestens 8 Menschen ums Leben gekommen. Die Expressfähre war gestern kurz nach dem Auslaufen gekentert. Gerettete Passagiere erheben Behördenangaben zufolge schwere Anschuldigungen gegen die Besatzung des später gesunkenen Katamarans.
4: Die Rede ist von chaotischen Szenen. Menschen in Rettungswesten klammern sich außen am Schiff fest. Unter Deck schlagen verzweifelte Passagiere die Scheiben ein, um nach draußen zu gelangen. Einige Türen und Fluchtwege waren wohl verschlossen. Und der Kapitän, der eigentlich an vorderster Front helfen sollte, hat sich wohl aus dem Staub gemacht, als klar war, dass die Fähre sinkt. Die Behörden versprechen umfassende Aufklärungen. Die Ermittler hoffen nun vor allem auf die Bergung des Schiffsdatenschreibers der Fähre, die in rund einem halben Kilometer Tiefe auf Grund liegt. Katrin Müller, Nachrichtenredaktion.
2: Zum Sport. In der Bundesliga hat Augsburg am Abend gegen Aufsteiger Schalke mit 3:0 gewonnen. Freiburg besiegte Bremen zuvor mit 4:1. Die deutschen Hockeymänner sind wieder Weltmeister. Im Endspiel in Belgien besiegte das deutsche Team Spanien mit 1:0.
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5: Mit Niklas Bitzenauer. In der Nacht hat es in einem Reihenhaus in Kempten einen Großbrand gegeben. Nach Angaben der Polizei gegenüber Allgäu-Hit wurde dabei eine Person verletzt und musste ins Krankenhaus gebracht werden. Der Sachschaden liegt im hohen sechsstelligen Bereich. Die Löscharbeiten dauerten bis in die Morgenstunden an. Und ein vermeintlich bewaffneter Mann hat am Abend einen Polizeieinsatz am St. Mangplatz in Kempten ausgelöst. Gegen 21 Uhr wurden dort Knallgeräusche und eine Person mit einem schusswaffenähnlichen Gegenstand gemeldet. Mehrere Streifen kontrollierten daraufhin eine Personengruppe. Dabei fanden die Beamten eine Schreckschusspistole und abgebrannte Feuerwerkskörper.
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6: 18 bis 23 Grad. In diesem Bereich befinden sich heute die Höchsttemperaturen. Tagsüber haben wir eine Mischung aus Sonne und Wolken. Ganz vereinzelt kann es auch tagsüber mal ein paar Tröpfchen Regen geben. Ansonsten konzentriert sich das wieder auf in der Richtung Abend. Da auf jeden Fall morgen am Dienstag meist freundlich. Ebenfalls ein Mix aus Sonne und Wolken. Bei unveränderten Höchstwerten, also so wie heute, maximal 23 Grad. Am Mittwoch allerdings oft sonnig mit nur ein paar lockeren Wolken. Es bleibt trocken und die Temperaturen steigen sogar noch etwas an.
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6: Keine Meldungen für euch, ihr habt Freifahrt.
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6: Zwei habe ich inzwischen, in Achberg in der Alpenstraße und in Durach in der Füssener Straße. Da steht jeweils ein Blitzer. 0805 70 80 90.
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6: Weißt du eigentlich, wer einen Staubsauger erfunden hat?
5: Tatsächlich nein.
6: Ich auch nicht.
5: Wer ist es denn? Hast du schon nachgeguckt?
6: Ja, das habe ich gleich für euch. Gestern, also am 30. August, wäre da Erfindung des Staubsaugers nämlich 125 Jahre gewesen.
5: Oh, ist aber auch wirklich eine tolle Erfindung, der Staubsauger.
6: Finde ich auch. Und früher war das mit dem Staubsauger, dass ein Pferdewagen vor dein Haus kam.
5: Echt?
6: Ja, da bleiben wir dran. Aber zuvor unterhalten wir uns gleich in Sachen, was ist sportlich am Wochenende passiert? Fußball, Eishockey, American Football. Oh, die müssen aber noch bippern. Aber gleich mehr. Oh. Gleich mehr von dir, Niklas, nach Miley Cyrus und End of the World.
5: So schaut's aus.

0: Also ich finde die Nummer cool.
1: Ich mag
0: diesen Song von Miley Cyrus.
1: Na, ist schon cool, die Frau, muss man schon sagen.
0: Ja, die hat auch immer wieder...
1: Der ist faustdick hinter den Ohren.
0: Die hat's tatsächlich faustdick hinter den Ohren. Hier ist der Allgäu-Wecker, das haben wir auch, Niklas. Wir haben sowas von faustdick hinter den Ohren.
1: Oh ja.
0: Wir reden jetzt über Sport. Wir starten da auch fußballtechnisch rein in der Regionalliga Bayern. Der FC Memmingen hatte da im heimischen Econ Arena Park die Spielvereinigung Unterhaching zu Gast. Man muss es wirklich so sagen, die hatten Chancen über Chancen über Chancen über Chancen. In der Schlussphase vor allem hat es am Ende doch nicht gereicht. Es blieb bei einem torlosen Spiel, bei einem 0:0 unentschieden.
1: Ja, und das Ganze bei über 1000 Zuschauern, muss man auch mal sagen.
0: Ja, da waren die Fans da.
1: Ja, und damit verpasst der FCM auch knapp die Verteidigung der Tabellenspitze. In der Bayernliga Süd gab es aber einen Teilerfolg immerhin für den TSV Kottern. Ja.
0: Okay.
1: Die St. Manger zeigten beim FC Gundelfingen eine ihrer besten Saisonsleistungen und gingen auch verdient in Führung. Ein spätes Gegentor in der 88. Minute bedeutete am Ende aber das 1:1 Remis. Immerhin, Kottern gibt die rote Laterne mal ab.
0: Ja, gab es endlich mal wieder ein Pünktchen für Kottern. 3 wären natürlich besser gewesen, aber man gibt sich ja mit einem Punkt jetzt schon zufrieden.
1: Man lernt im Leben immer, sich mit weniger dann zufrieden zu geben.
0: Ja, das ist richtig. Hauptsachen weg vom Tabellenkeller. Wir werfen noch einen Blick in die Landesliga Südwest. Da wurde allerdings gejubelt.
1: Juhu, absolut. Juhu. Die Allgäuer Teams haben dick abgeräumt. Der FC Kempten holt im direkten Allgäu-Duell bei der U21 des FC Memmingen einen souveränen 2:0 Auswärtssieg.
0: Yes.
1: Das passt doch. Und noch besser lief es für den VfB Durach. Die Duracher fegten den TSV 1860 Weißenburg auswärts glatt mit 3:0 vom Platz und krönen sich damit zum neuen Tabellenführer der Landesliga.
0: Also das ist eine eindeutige Nummer gewesen, 3:0. Ja, das ist schon...
1: Lässt sich sehen.
0: Jetzt gehen wir in eine andere Kategorie. Da ist auch so ein Ball, also so ein eiförmiger Ball. Mittelpunkt bippern müssen nämlich die Fans der Allgäu Comets, denn da schaut's überhaupt nicht rosig aus. Ein wichtiger Sieg gab's zwar jetzt am Wochenende, ja, fürs Gefühl, aber letztendlich das Zittern geht weiter.
1: Richtig. Die Allgäu Comets gewinnen zwar ihr letztes reguläres Saisonspiel gegen die Saarland Hurricanes mit 26:21. Für einen Sprung in der Tabelle hat der Vorsprung am Ende zwar nicht gereicht, für die Stimmung im Team und auf den Rängen war der Erfolg aber Gold wert. Der direkte Klassenerhalt ist damit zwar verpasst, die Entscheidung fällt nun in den Relegationsspielen.
0: Also da ist noch ein bisschen Nervenanspannung angesagt. Die Termine stehen da noch nicht fest. Danke dir für den sportlichen Überblick. Und was hast du sportlich so gemacht am Wochenende? 10 Kilometer gelaufen, 10 Kniebeugen.
1: Tatsächlich 15,8 Kilometer.
0: Okay. Alles gut. So starten wir rein. Schönen guten Morgen.
1: Buongiorno.

0: So klingt euer Montagmorgen mit dem Allgäuwecker. Starten wir in diesen Tag. Hallo. Ja, Haushalt am Wochenende. Wie war das da bei euch so? Die Motivation sagt nein. Die Wohnung sagt muss sein. Staubsaugen gehört dabei ja für viele eher zu den nervigeren To-Dos. Da haben wir Krümel unterm Frühstückstisch, Staubflusen irgendwo im Flur. Na gut, heute ist das mit dem Staubsauger ja wirklich schnell erledigt. Genau der wurde gestern, also am 30. August, vor genau 125 Jahren erfunden. Und damals kam der Staubsauger, nein, nicht aus der Abstellkammer, sondern wurde mit Pferdewagen vorgefahren. Warum, das weiß Pia Wegner.
1: Schon gewusst? Wer hat eigentlich den Staubsauger erfunden?
2: Als Erfinder des Staubsaugers gilt der Engländer Hubert Cecil Booth. Er sah Anfang des 20. Jahrhunderts ein Gerät, das Staub mit Luft wegblasen sollte. Und er drehte die Idee um. Saugen statt blasen war seine Idee. 1901 ließ er seinen Puffy Billy patentieren, ein tonnenschweres, lautes Gerät, das vor den Häusern stand und über riesige Schläuche den Dreck herausbeförderte. Handlicher wurde der Staubsauger dann erst später in den USA, und zwar durch einen kompakten Elektromotor. Erst nach 2000 kamen dann Akkusauger, beutellose Geräte und Saugroboter auf den Markt. Vom Pferdewagenmonster ist optisch wenig übrig geblieben, die Grundidee ist aber immer noch die gleiche.

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2: Ab 2027 wieder Musterungen in Kempten. Rekordsommer 2026 im Allgäu, viel Sonne, extreme Trockenheit. Und das Wetter, teils bewölkt, bei maximal aktuell so um die 17 Grad. Ich bin Niklas Bitzenauer, einen schönen Montagmorgen. In Kempten soll spätestens zum 1. Juli 2027 wieder ein Musterungszentrum der Bundeswehr in Betrieb sein. Es ist eines von 4 neuen Zentren in Bayern, neben Nürnberg, Regensburg und Würzburg. Das Gebäude in der Sandstraße, wo aktuell noch das Gesundheitsamt drin ist, soll bereits ab Dezember angemietet werden. Erste Mitarbeiter werden schon ab November eingestellt. Bei der Musterung wird die grundsätzliche Eignung für den Wehrdienst geprüft. Für Männer ist die Musterung verpflichtend, der anschließende Wehrdienst bleibt aber freiwillig. Der Sommer 2026 geht im Allgäu als einer der wärmsten seit Beginn der Wetteraufzeichnungen zu Ende. Die Temperaturen lagen rund 2,5 bis 3,5 Grad über dem langjährigen Durchschnitt. Am Bodensee wurden etwa 40 Tage mit mindestens 30 Grad registriert. Gleichzeitig war es vielerorts extrem trocken. Im Allgäu fielen je nach Ort nur 50-70% der üblichen Niederschlagsmenge. Dazu gab es bis zu 270 Sonnenstunden. Auch der September dürfte zunächst überdurchschnittlich warm bleiben. Der Kemptner Hauptbahnhof gehört laut einem Instagram-Beitrag von ZDF Info zu den hässlichsten Bahnhöfen Deutschlands. Besonders die Unterführung wird in dem Beitrag gezeigt und als Betonlabyrinth bezeichnet. Unter den mehr als 1500 Kommentaren gibt's allerdings auch Verteidigung. Der Bahnhof wird derzeit nämlich umgebaut und saniert. Auch die Bahnhöfe in Füssen und Memmingen gelten als wenig einladend. Dort sind ebenfalls Neugestaltungen geplant. Und noch zum Fußball. Der FC Memmingen hat sich am Wochenende mit 0:0 von der SPVGG Unteraching getrennt. Die Memminger hatten dabei ein leichtes Chancenplus und waren vor allem in der zweiten Halbzeit näher am Sieg. Unter anderem traf Philipp Kirsamer nur die Querlatte. Durch das Unentschieden gibt der FCM die Tabellenführung an Buchbach ab, bleibt aber in aussichtsreicher Position. In der Landesliga musste auch der FC Kempten ran und der hat gewonnen. Die Kemptner setzten sich bei Memmingen 2 mit 2:0 durch. Kevin Haug brachte Kempten früh in die Führung. Luca Werner sorgte kurz vor Schluss für die Entscheidung. Der VfB Durach gewann mit 3:0 gegen den TSV 1860 Weißenburg und der FC Sonthofen setzte sich mit 1:0 gegen den FC Setzling durch.
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3: Heute haben wir eine Mischung aus Meer, Wolken, aber immer wieder auch sonnigen Abschnitten. Es bleibt tagsüber auch recht windig. Die Höchstwerte liegen zwischen 18 und 23 Grad. So gegen Spätnachmittag, früher Abend kann es dann die nächsten Regenschauer geben. Morgen ähnlich wie heute, bloß der Sonnenanteil. Der ist ein bisschen mehr als der wolkige Anteil. An den Höchsttemperaturen ändert sich nichts. Am Mittwoch bleibt es tagsüber recht trocken, sonnig und auch wieder etwas wärmer.
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3: Schaut gut aus auf den Allgäuer Straßen, keine Meldungen.
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3: Ja, da kommen natürlich noch die beiden Blitzer hinterher in Achberg in der Alpenstraße und in Durach in der Füssener Straße. Auch da steht einer und wenn ihr irgendwo was anderes entdecken solltet, gerne reingeben über die 0805 70 80 90.
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3: Geht doch, oder?
2: Ja, absolut. Ich fand's so gerade unheimlich knuffig, wie dieses Hups
3: durchkam. Hast du das gehört?
2: Ja,
3: du hast das Hups gehört.
2: Hupsi-Stupsi.
3: Hupsi-Stupsi. Bestellst du oft was im Internet?
2: Gar nicht eigentlich. Ich bin tatsächlich
3: Amazon
2: derjenige.
3: Und so.
2: Nein,
3: Amazon
2: nein,
3: heißt
2: nein,
3: ja Amazon. Amazon.
2: Gar nichts, gar nichts.
3: Ich bin auch nicht so der Besteller.
2: Ich gehe lieber noch ins Geschäft und kaufe.
3: Ich auch.
2: Aber es liegt auch daran, dass ich kein PayPal habe.
3: Okay, ja. Es ändert sich zum Monatswechsel, also mit dem morgigen September, einiges. Und zwar in Sachen Rückgabefrist bei Amazon. Gleich mehr hier. Hallo.
2: Morgen.
4: Die Sonne scheint.

0: Hier ist der Allgäuer Wecker. Hallo, bestellen, ausprobieren und wenn es doch nicht passt, einfach wieder zurückschicken. Bei Amazon hatten wir dafür lange ziemlich viel Zeit. Bei vielen Produkten sogar bis zu 30 Tagen. Doch mit dieser langen Rückgabefrist ist bald Schluss und zwar morgen ab September. Für viele Kategorien verkürzt Amazon die Frist auf 14 Tage. Was sich genau ändert und worauf ihr beim Bestellen künftig achten müsst, darüber sprechen wir jetzt mit Kollegin Pia Wegner. Hallo Pia, 14 statt 30 Tage, die Rückgabefrist wird also geschortet, eigentlich halbiert. Aber was genau ändert das dann?
1: Ab September beginnt die Umstellung, aber alles, was bis zum 1. Oktober bestellt wird, hat noch die 30-Tage-Regelung. Danach haben wir zum Beispiel für Baby- und Drogerieprodukte, Gartenartikel, Möbel, Haustierbedarf, Koffer oder Musikinstrumente nur noch 2 Wochen Zeit, um eine Rückgabe anzumelden. Wichtig, diese 14 Tage sind die gesetzliche Widerrufsfrist. Amazon streicht also seine freiwillige Verlängerung. Kleidung, Schuhe, Schmuck oder auch Amazon-eigene Geräte sollen aber weiterhin 30 Tage zurückgegeben werden können.
0: Was bedeutet das für uns beim Bestellen? Müssen wir Pakete künftig richtig, richtig schnell wieder zurückschicken?
1: Ja, ganz so hektisch wird es nicht. Innerhalb der 14 Tage, nachdem wir das Paket erhalten haben, muss die Rückgabe bzw. der Widerruf angemeldet werden. Danach bleiben ja aber noch einmal 14 Tage, um das Paket dann auch tatsächlich zurückzuschicken. Im Endeffekt hätten wir für den gesamten Prozess also weiterhin fast 30 Tage Zeit. Super lange trödeln sollten wir mit dem Zurückschicken aber trotzdem nicht. Und jede Produktkategorie kann eine andere Rückgabefrist haben. Am besten also immer auf der jeweiligen Produktseite nachschauen, was gilt.
0: Puh, danke dir, Pia. Also ist doch ein bisschen tricky. Also Augen offen halten beim Bestellen und dann auch wieder beim Zurückschicken. Das Paket in Zukunft also lieber gleich aufmachen und nicht erst 3 Wochen ungeöffnet im Flur stehen lassen. Hallo am Montag.
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0: Hallo an diesem Montag. Ihr hört den Allgäu-Wecker. 4 Wochen Sommerferien sind schon wie im Flug vergangen und ab jetzt zählt quasi offiziell der Endspurt der freien Zeit. Die Uhren ticken gefühlt ein bisschen schneller. Es geht jetzt schlichtweg darum, das Beste aus den letzten freien Tagen herauszuholen, bevor dann der normale Alltagstrott, also Schule oder Arbeit, wieder einkehrt. Was habt ihr noch vor?
1: Auf dem Trampolin übernachten.
2: Wanderrucksack gerade für eine Mehrtagestour gekauft.
3: Wir haben ein Boot am Ammersee und da werden wir schön Zeit verbringen.
4: Vielleicht mal einzelne Auftritte. Wir sind in der Blasmusik tätig.
5: Ich habe mir auch vorgenommen, eigentlich diesen Sommer mal wieder so eine neue Sportart auszuprobieren. Also so Tennis wollte ich ausprobieren.
6: Sehr viel trainieren, Fußball so.
7: Volleyball spielen oder einfach irgendwie durch die Stadt schlendern, wandern gehen.
8: Vielleicht mal ins Kino gehen oder so.
9: Abends im Garten sitzen, bei hoffentlich gutem Wetter.

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2: Ich bin Tine Klimach. Die Zahl der Todesopfer infolge der Flutkatastrophe in Nepal ist auf über 900 gestiegen. Das teilte der dortige Katastrophenschutz mit. Zusammen mit den offiziell bestätigten Zahlen aus dem Katastrophengebiet in China haben mindestens 919 Menschen ihr Leben verloren. Zudem sprang die Zahl der Vermissten in Nepal deutlich auf über 4200. Insgesamt sind weiter tausende Rettungskräfte im Einsatz, um Opfer zu finden und zu bergen. Erstmals seit Ende Juli haben die US-Streitkräfte wieder Ziele im Iran angegriffen. Das US-Militär informierte in der Nacht über Maßnahmen gegen Minenlegeeinheiten der iranischen Revolutionsgarden. Sie sollten daran gehindert werden, neue Seeminen in der Straße von Hormuz zu legen, hieß es.
3: Seit Wochen herrschte Ruhe zwischen den Kriegsparteien USA und Iran, allerdings gab es auch keinerlei Verhandlungsfortschritte. Jetzt startete das US-Militär wieder Angriffe, vor allem um zu verhindern, dass der Iran weitere Seeminen in der Straße von Hormuz verteilt. Präsident Trump behauptet, der Handelsweg sei von allen Minen geräumt und er hat gedroht, alle Schiffe zu zerstören, die in der Meerenge Seeminen legen. Trump beteuert auch, dass der Iran bezwungen und die Straße von Hormuz offen sei, allerdings liegt der Schiffsverkehr dort weiterhin ziemlich breit. Aus den USA, Tina Eck.
2: Nach einer vorläufigen Auswertung des Deutschen Wetterdienstes ist der diesjährige Sommer einer der wärmsten seit Beginn der flächendeckenden Messungen gewesen. Weitere Details gibt der DWD heute in seiner Sommerbilanz bekannt.
4: Auffällig waren vor allem die Extreme. Die Hitzewelle Ende Juni erreichte in Ausmaß und Folgen Dimensionen, wie sie in Deutschland bislang nicht beobachtet wurden, so der DWD. Die Temperaturen lagen zeitweise deutlich über 40 Grad. Tropische Nächte brachten auch nachts kaum Abkühlung. Der Sommer war zudem sehr trocken, vor allem im Westen und Südwesten Deutschlands. Und das Wetter hatte tödliche Folgen. In diesem Jahr sind in Deutschland nach Schätzung des Robert-Koch-Instituts bis Mitte August etwa 15.800 Menschen durch Hitze gestorben. Dirk Zeitler, Nachrichtenredaktion.
2: Knapp eine Woche vor der Landtagswahl in Sachsen-Anhalt absolviert Bundeskanzler Friedrich Merz dort seinen ersten Wahlkampftermin. In Quedlinburg im Harz nimmt er am Abend an einer Gesprächsrunde mit Kandidaten für den Landtag teil. Er wird von Ministerpräsident Schulz durch den Schlossgarten geführt und äußert sich dann gemeinsam mit dem CDU-Spitzenkandidaten vor Kameras.
1: Blickpunkt Allgäu
5: mit Niklas Bitzenauer. Auf viele Eltern im Allgäu könnten ab kommenden Jahr im Januar höhere Kita-Gebühren zukommen. Denn der bisherige staatliche Beitragszuschuss von 100 Euro pro Monat für Kinder ab 3 Jahren fällt weg. Ob und wie viel Eltern künftig mehr zahlen müssen, entscheiden die Städte und Gemeinden selbst. In Kaufbeuren beispielsweise sind zunächst 100 Euro mehr pro Monat vorgesehen. Und in Kempten entsteht eines von 4 neuen Musterungszentren der Bundeswehr in Bayern. Spätestens zum 1. Juli 2027 soll der Standort in der Sandstraße in Betrieb gehen. Erste Mitarbeiter werden bereits ab November eingestellt. Das Gebäude soll ab Dezember angemietet werden, Musterungen könnten aber schon vorher beginnen.
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6: Das Wetter heute erinnert so ein bisschen an April. Wir haben schon Regenwolken gehabt. Momentan öffnet sich der Himmel ein bisschen und lässt den blauen Himmel hervorscheinen. Auch die Sonne kommt heute noch zum Zug. Die Temperaturen pendeln sich zwischen 18 und 23 Grad. Ein in Richtung Abend allerdings werden dann die Wolken wieder dunkler und es beginnt zu regnen oder kurze Regenschauer sind nicht ganz auszuschließen. Morgen am Dienstag ändert sich nicht wirklich was. Es bleibt bei einer Mischung aus Sonne und wolkenähnlichen Temperaturen. Ab Mittwoch dann sonniger und auch wärmer.
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6: Es schaut auch jetzt um kurz nach 9 richtig gut aus. Auf den Allgäuer Straßen aktuell keine Meldungen.
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6: 3 an der Zahl inzwischen in Sonthofen, in der Sonthofer Straße. Das ist der neueste Blitzer. Geblitzt wird aber noch in Achberg, in der Alpenstraße und in der Füssener Straße in Durach. Und habt ihr jetzt noch was zum Ergänzen? 0805 70 80 90.
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6: Heute wird auch Bilanz gezogen. Es ist mehr als 100 Tage. Günther Mögeli, heute mein Gast. Sie sind Bürgermeister von Wildpolsried. Herzlich willkommen. Schön, dass Sie da sind.
7: Ja, vielen Dank für die Einladung.
6: Haben Sie nachgezählt, wie viele Tage das sind? Das sind 100 Tage plus X, glaube ich.
7: Nachgezählt habe ich nicht.
6: Aber auch Ihr Amtsantritt oder Arbeitsstart war an einem Feiertag am 1. Mai, oder?
7: Ja, richtig, es war am 1. Mai. Da ging es natürlich schön los bei uns mit dem Aufstellen des Maibaums. Ganz tolle Veranstaltung, Wetter hat auch passt.
6: Ja.
7: War ein guter Einstand.
6: War ein guter Einstand. Was Wildpolsried auszeichnet, wie Ihre persönliche 100-Tages-Bilanz ausschaut, das und mehr gibt's hier im Kaffeeklatsch gleich bei mir.

0: wir haben schon gestartet. Herr Mögele, wir zwei bestücken diese kommende Stunde. 100 Tage im Amt, wir haben ja schon gerade gesagt, das ist 100 Tage plus eine Variable X. 1. Mai, können wir uns ja alle erinnern, dass viele Maibaum aufstellen, auch in der Region. Das war auch Ihr erster offizieller Job damals. War da Bierfass anstechen schon mit dabei?
1: Nein, Bierfass wusste ich keins anstechen. Aber war natürlich Bierwagen da und unsere Landjugend hat das veranstaltet. Ganz tolle Veranstaltung. Wetter hat auch passt sehr viele Leute da. War ganz schöner Auftakt.
0: Ein schöner Auftakt. Wissen Sie noch, wie Ihr erster Bürotag so abgelaufen ist? Man kommt dann Montag 8 Uhr, wann ist bei Ihnen Amtsbeginn oder Arbeitsbeginn oder 7.30 Uhr, dann rein ins Rathaus und dann sind Sie alle schon gestanden oder waren es da am ersten Tag tatsächlich die erste halbe Stunde allein?
1: Nein, allein war ich nicht. Das war natürlich, das Vorzimmer war besetzt, die Damen waren da. Aber ja, es war schon, das Büro war relativ kahl. Ich hatte davor ja auch schon, ich war zweiter Bürgermeister vorher und habe da schon Urlaubsvertretungen gemacht, solche Dinge, also schon mich eingearbeitet. Von den Themen her war es kein großes Thema, aber naja, ich musste erstmal das Büro einrichten. Das war komplett leer und dann musste man natürlich die Verwaltung organisieren, bis das alles läuft. Dann habe ich alle mal zusammentrommelt und mir nochmal ausführlich vorgestellt, obwohl sie mich schon kannte.
0: Ja,
1: war ganz nett.
0: Das ist ganz nett. Gut, durch das, dass Sie ja da schon irgendwo begleitend die letzten Jahre mit dabei waren, es sind Ihnen natürlich auch die Projekte, die Themen, die Probleme vielleicht auch oder das, was am wichtigsten ist, gar nicht so fremd. Und Wildpolsried ist eigentlich Ihr Heimatort, Ihr Aufwachsort in dem Ort, wo Sie groß geworden sind?
1: Ja, absolut. Ich war zwar zuerst ein paar Jahre in Weidnau, weil meine Eltern Lehrer waren und auch versetzt wurden, wie das so üblich ist bei Lehrer. Das heißt, ich bin in Weidnau geboren und die ersten Jahre in Weidnau aufgewachsen und dann kamen wir wieder zurück. Mein Elternhaus war schon in Wildpolsried. Mein Großvater war schon Schulleiter in Wildpolsried. Und so kamen wir dann zurück und habe dann auch gleich angefangen Fußball zu spielen in Wildpolsried und das ist definitiv mein Heimatort.
0: Ja, Fußball spielen, wie viele Vereine hat Wildpolsried? Weil über die Vereine kann man sich ja immer gut finden, hat Freunde, wahrscheinlich auch Freundschaften, die jetzt noch bestehen oder Bestand haben, könnte ich mir vorstellen.
1: Ja, sicher, Wildpolsried hat Gott sei Dank ein sehr, sehr aktives Vereinsleben. Mhm. Klar, der Sportverein ist der größte Verein mit knapp 1800 Mitgliedern von 2600 Einwohnern.
0: Zwei Drittel fast, oder?
1: Ja, genau, der Großteil ist im Sportverein mit 9 Abteilungen. Das ist sicher eine Besonderheit, aber auch sonst, wir haben sehr, sehr aktive, gute Vereine, sehr aktives Vereinsleben, das ist sicher eine Besonderheit. Wir haben da sogar mal eine Auszeichnung bekommen als bayerisches Heimatdorf.
0: Aufgrund von so vielen Facetten jetzt auch der Sportvereine oder wie war dieser Titel, für was haben Sie den bekommen?
1: Weil das so war tatsächlich so, dass der Hauptgrund war das aktive Vereinsleben, das man da ausführlich dargestellt hat. Sehr viel ehrenamtliche Tätigkeit natürlich und es gibt alle Möglichkeiten, sich zu betätigen in Wildpolsried. Das war, denke ich, der Grund, warum wir diese Auszeichnung auch bekommen haben.
0: Ja. Dann ist ja oft der Schützenverein oder Musik oder Feuerwehr ist ja auch oft oder sind so die Traditionsvereine ja in den Ortschaften, waren es da auch irgendwo schon mit dabei? Spielen Sie ein Instrument?
1: Ich spiele, klar, wenn man in einer Lehrerfamilie aufwächst, dann hat man natürlich ein Instrument. Ich habe Klavier spielen gelernt und dann später ein bisschen Gitarre. Ach, aber das ist nicht im Musikverein. Mein Schwerpunkt war schon immer der Sportverein.
0: Und da wirklich auch Fußball oder Tennis, Skifahren, in welche Sportart könnte ich Sie stecken? Sie schauen auch sportlich aus, Sie sind...
1: Ja, vielen Dank. Ja, ich bin eigentlich schon so, ein bisschen der universelle Sportler. Ich habe dann auch Sport studiert, also Maschinenbau und Sport studiert. Und dann muss man eigentlich alles machen.
0: Das ist richtig. Ne?
1: Meine Schwerpunkte waren sicher Fußball und Skifahren im Winter. Ich habe dann auch die Skiabteilung übernommen und die 38 Jahre lang geleitet.
0: Wow.
1: Ist immer noch sehr, sehr aktiv, die Skiabteilung in Wildpolsried. Wir machen Kindertraining. Ach, immer so 30, 40 Kinder im Training. Klar, ein bisschen Tennis gespielt, eigentlich in allen Abteilungen aktiv gewesen. Und das ist auch was Besonderes in Wildpolsried, dass wir haben einen großen Verein mit 9 Abteilungen, aber die gehören alle zusammen. Also keine eigenen Spartenbeiträge oder solche Geschichten, sondern das ist mit einem Beitrag, ist alles bezahlt und unsere Kinder, auch natürlich Jugendliche, Eltern, alle Generationen, die dürfen alle Sportarten dann betreiben, wie sie wollen. Die spielen mal Tischtennis, ist eine Hochburg in Wildburgsried. Mhm. Können aber auch jederzeit ins Krafttraining gehen oder in Gymnastik gehen, alles was sie wollen.
0: Das ist aber richtig cool.
1: Das ist eine Besonderheit definitiv und noch dazu bei sehr, sehr niedrigen Beiträgen, die wir haben in Wildburgsried. Aber das hängt auch alles ein bisschen mit unserem Energiedorf zusammen, weil die Turnhalle, die finanziert sich praktisch selber. Die hat man so gebaut, dass sie ein riesiges Photovoltaikdach hat. Und von dem Stromverkauf kann der Sportverein seit 20 Jahren den ganzen Unterhalt bezahlen. Dadurch hat er geringe laufende Kosten und dann kann man auch die Beiträge niedrig ansetzen.

0: Herr Mögele, Sie haben das schon ein bisschen so durchsickern lassen. Wildpolsried hat das ein oder andere Alleinstellungsmerkmal, eine Besonderheit. Gerade haben wir es ja vom Sport gehabt. Sie haben die Turnhalle erwähnt, die sich selbst oder die da abbezahlt ist, Strom erzeugt und dieses ganze Konstrukt irgendwie ja finanziert, sodass wir, dass die Bürger in Wildpolsried relativ mit wenig Geld viel Sportarten auch testen können. Gerade Wildpolsried und Energiedorf oder Wildpolsried und regenerative Ideen. Das alles ist seit Jahren irgendwie, Wildpolsried, das ist das Aushängeschild. Deutschlandweit, die Leute kommen ja von China her und schauen sich diesen Ort an. Es ist tatsächlich so, das ist ein Alleinstellungsmerkmal, was wirklich kein anderer Ort hier bei uns im Allgäu hat.
1: Ja, kann man, denke ich, schon so sagen, vor allem in dem Ausmaß. Unser Vorteil ist ja, dass wir sehr früh angefangen haben, ja, über erneuerbare Energien nachzudenken und alle Möglichkeiten zu nutzen. Mhm. Und machen das seit 30 Jahren, kann man sagen, konsequent. Mhm. Haben alles ausgebaut. Und ja, jetzt sind wir in einer Phase, natürlich muss man alles entwickeln und wir haben sehr viel Pionierarbeit auch leisten müssen.
0: Auf jeden Fall.
1: Aber jetzt sind wir in einer Phase, wo man klar sagen kann, das hat sich rentiert. Es funktioniert auch. Wir produzieren deutlich mehr Energie als der ganze

0: schaut, dass er dieses Jahr noch irgendwie eine Anlage aufs Dach bekommt. Pionierarbeit, haben Sie gerade gesagt, oder so dieses Tüffler- und Mechlertum, was man ja im Allgäu ja eh nachsagt. Da hattet ihr im Dorf oder das Dorf oder der Ort Wildpolsried ja wirklich die Nase vor. Vorn. Können Sie sagen, jetzt mit der Turnhalle haben wir es gehört, wo überall fließt was hin? Von den vielen Windrädern, von den Sonnenkollektoren, wo fließt das Ganze hin? Was ja, beheizt ihr da alles im Ort?
1: Naja, es sind eine ganze Menge Dinge. Zum einen, dadurch, dass wir so viel Strom zum Beispiel produzieren, sehr viel mehr als der Ort selber nutzen kann, wird der Strom natürlich verkauft. Das wird am europäischen Strommarkt verkauft. Zurzeit kauft es eine Schweizer Firma zum Beispiel, kauft unseren ganzen Strom ab und vermarktet den wieder europaweit. Das heißt, wir versorgen sehr viele andere mit unserem Strom, aber natürlich auch physikalisch zunächst einmal den ganzen Ort selber, weil der Strom ja immer den kürzesten Weg geht. Es ist Stromgeschichte. Hauptstromerzeuger sind natürlich unsere Windräder, die wir haben, aber auch sehr viel PV und unsere Blockheizkraftwerke, die Strom erzeugen, aber gleichzeitig auch Wärme. Das heißt, wir haben auch ein großes Wärmenetz im Ort, das wir zurzeit auch sehr aktiv weiter ausbauen, weil jetzt natürlich sehr, sehr viele Leute an unser Wärmenetz anschließen wollen, weil halt eigentlich niemand mehr mit Öl oder Gas heizen. Erdgas gibt es bei uns sowieso nicht in Wildpolsried, weil wir vor über 30 Jahren schon die Entscheidung getroffen haben, nicht ans Erdgasnetz anzuschließen. Hat sich herausgestellt, dass sie gar nicht so ganz dumm war, diese Entscheidung.
0: Nee, jetzt rückblickend war das eine gute Entscheidung.
1: War gut, aber war gar nicht immer so einfach. Das muss man sich auch jahrelang anhören, wo die Leute sagen, ach, warum gibt es bei uns kein Erdgas? Ist doch so billig und so einfach, hat ja alles toll funktioniert über Jahre. Ja. Und jetzt erst nach 30 Jahren sieht man, die war eigentlich richtig, die Entscheidung, weil man damals auch schon gewusst hat, dass man sich in eine Abhängigkeit begibt und dass Erdgas irgendwann ausgeht und knapp wird. Und wir haben damals gesagt, nee, machen wir nicht mit, wir versuchen das selber zu machen.
0: Jetzt habe ich ja vorhin einfach mal als Beispiel chinesische Interessierte einfach mal bloß so als Beispiel genannt. Es ist aber tatsächlich so, aus dem Ausland kommen jedes Jahr verschiedene Gruppen, auch von Kommunen oder von verschiedenen Ebenen, um sich diesen Ort anzugucken. Was sehen die, wenn die zu Ihnen kommen? Gibt es da schon so eine kleine Sightseeing-Tour, wo man sagt, Station 1, Block, Kraftheizwerk, da haben wir unsere Windräder. Natürlich muss man die auch in Natura oder ziemlich weit von der Nähe aus sehen, oder dieser Kreislauf auch mit der Turnhalle, ist das auch so ein Sightseeing-Stop?
1: Ja, natürlich. Also wir haben schon unser festes Programm. Wir haben nach wie vor um die 100 Besuchergruppen pro Jahr.
0: Wahnsinn.
1: Es gab Jahre, da kamen tatsächlich mehr Gruppen aus dem Ausland wie aus dem Inland. Jetzt ist es wieder auch für umliegende Gemeinden wieder interessanter geworden, weil sie was machen müssen. Auch jetzt natürlich mit Regionalplanung in Bezug auf Windräder kommen sehr viele. Naja, das läuft im Prinzip so ab, dass wir zuerst einen Vortrag halten und mal berichten, mit vielen Bildern natürlich auch, was die letzten 30 Jahre so passiert ist, wie sich das entwickelt hat, wie man die Leute mitnehmen kann. Die Bürgerbeteiligung ist ja bei uns ein ganz großes Thema, das wir von Anfang an sehr konsequent gemacht haben. Also erstens informativ, aber auch unsere Bürger sind ja auch finanziell beteiligt. Nicht nur beteiligt, die haben die Windräder zum Beispiel alles selber finanziert, nicht die Gemeinde, sondern nur die Bürger, Privatleute selber und nur Bürger aus Wildpolsried. Und das erklären wir natürlich den Leuten. Also meistens vormittags gibt es den Vortrag plus Diskussion und Fragen. Nachmittags drehen wir dann die Runde, geht rauf zu den Windrädern. Klar, man kann dann auch mal in die Windräder rein, was auch ganz interessant ist.
0: Ich glaube, was hat man das für ein Durchmesser?
1: Genau.
0: Das ist nämlich, das guckt von der Weite, ja klar, doch, das schaut schon imposant aus. Und wenn ich dann mal so an so einem stehe, opa, hallo die Waldfee, das ist schon mehr als, was hat das? 10 Meter? 5 Meter?
1: Wir haben ja verschiedene Größenordnungen. Es gibt tatsächlich zwischen 10 und die ganz neuen haben schon knapp 20 Meter Durchmesser.
0: Boah.
1: Das sind dann schon riesige Dinger.
0: Nichts mehr Zahnstocher hier.
1: Nee. Aber das Interessante ist natürlich, das auch aus der Nähe mal zu sehen, auch zu hören, weil es ja nach wie vor viele Gerüchte gibt bezüglich Emissionen, Schattenwurf und so Dinge, und wenn man halt direkt drunter steht oder auch mal im Abstand von 500-600 Meter dran steht, dann kann man sich selber überzeugen, ob das so schlimm ist oder ob da irgendwelche toten Vögel rumliegen, solche Dinge, das ist uns ganz wichtig. Erzählen kann

0: viel, auch in irgendwelchen PowerPoints oder Diskussionsrunden. Am besten ist einfach, man schaut sich selber an und wir haben einen eigenen Windstützpunkt, da können die Leute kommen, da gibt es einen kleinen Pavillon
1: mit Infotafeln auch. Ja, ja.
0: Genau, kann man auch schön hochradeln und das empfehlen wir eigentlich immer den Leuten, geht doch rauf, schaut es euch selber und könnt euch selber überzeugen, auch bei verschiedenen Windstärken, dann bekommt man einen Eindruck davon. Naja, und dann geht die Runde weiter, dann schaut man sich die Biogasanlage an, eine von 4 Biogasanlagen, die größte, die uns zum Großteil auch, also aktuell sind es rund 85% der Wärme, die durch Biogas erzeugt wird. Sieht man, wie tatsächlich auch das Gas erzeugt wird, zum Großteil aus vorhandener Gülle und Silogras, Abfällen und alles, was Biomasse anfällt. Also auch alles, was vorhanden ist am Ort. Und das Biogas wird dann reingeleitet in den Ort. Da kann man sich dann auch so Blockheizkraftwerke anschauen. Natürlich auch PV-Anlagen. Ja, die kennt man heute schon. Das ist jetzt nicht so besonders mehr. Aber die Turnhalle, die Sie erwähnt haben, ist tatsächlich was Besonderes. Das schauen wir immer an, weil sie nicht nur energetisch natürlich optimiert ist. Es ist auch ein Holzbau. Wir haben uns auch vor 25 Jahren schon auf die Fahnen geschrieben, dass wir, wenn es irgendwie geht, bauen wir alles aus heimischem Holz. Das ist auch ein Thema, dass es wieder ganz aktuell wird.
1: Aber auf jeden Fall. Aufstockung in innerstädtisch, innerkommunal. Wenn ich Wohnraum brauche, wie kann ich das am schnellsten? Oder ich kann ja nicht irgendwie Platz freischaufeln, wo keiner ist. Aufstockung ist ein Thema und das passiert meist mit Holz.
0: Genau, und wir versuchen das eben schon seit langer Zeit, alles mit unserem heimischen Holz zu machen. Wir haben die Turnhalle komplett aus unserer heimischen Fichte gebaut, war damals ein absolutes Novum und hat sich aber absolut bewährt, weil es auch sehr, sehr pflegeleicht ist. Man muss noch nie irgendwas malen oder streichen. Das wird halt außen grau, das Holz, wie die alten Bauernhäuser.
1: Ja.
0: Trotzdem Top-Ausstattung innen. Und wir haben das ist auch so eine Geschichte, wir haben immer das gemeinsam entwickelt in so einem Arbeitskreis von den Leuten, die das auch dann nutzen. Und die Halle wurde mittlerweile schon 10-mal in ganz Bayern gebaut. Von Gruppen, die zu uns kommen, sich das anschauen und sagen, Mensch, genau sowas brauchen wir auch. Und wenn sie sehen, dass man sowas sogar sehr kosteneffizient machen kann, dann macht es natürlich Schule.
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2: Kita-Plätze im Allgäu könnten ab 2027 teurer werden. Ab kommenden Jahr wieder Musterungen in Kempten. Und das Wetter, teils bewölkt, bei aktuell 17 bis maximal 20 Grad. Ich bin Niklas Bitzenauer. Auf viele Eltern im Allgäu könnten ab Januar 2027 höhere Kita-Gebühren zukommen, denn der bisherige staatliche Beitragszuschuss von 100 Euro pro Monat für Kinder ab 3 Jahren fällt weg. Ob und wie viel Eltern künftig mehr zahlen müssen, entscheiden die Städte und Gemeinden selbst. In Kaufbeuren sind zunächst 100 Euro mehr pro Monat vorgesehen, während Kempten noch über die künftige Regelung berät. In Weilersimmerberg werden steigende Gebühren erwartet, allerdings soll der Zuschuss möglichst nicht vollständig auf die Eltern umgelegt werden. In Kempten entsteht eines von 4 neuen Musterungszentren der Bundeswehr in Bayern. Spätestens zum 1. Juli kommenden Jahres soll der Standort in der Sandstraße in Betrieb gehen. Erste Mitarbeiter werden bereits ab November eingestellt. Das Gebäude soll ab Dezember angemietet werden. Musterungen könnten aber schon vorher beginnen. Bei der Musterung wird die grundsätzliche Eignung für den Wehrdienst geprüft. Für Männer ist sie verpflichtend, der anschließende Wehrdienst bleibt aber freiwillig. Und die Stadt Kempten könnte sich auch vorstellen, die Bundeswehr weiterhin noch stärker zu unterstützen.
3: Die Standortfragen dürften mittlerweile geklärt sein. Sollte dem nicht so sein, sollte Kempten doch aus irgendeinem Grund wieder in den Fokus für andere Bereiche rücken, so kann ich nur sagen, dass sie herzlich willkommen sind und wir werden sicherlich der Bundeswehr ordentlich unter die Arme greifen können und würden das auch tun, wenn es das erfordert. Im Moment gehe ich allerdings nicht davon aus.
2: So Kemptens Oberbürgermeister Christian Schoch. Mit dem September beginnt traditionell die Karpfensaison. In Bayern wurden vergangenes Jahr rund 1672 Tonnen Karpfen produziert, 2,5% weniger als noch im Vorjahr. Insgesamt stieg die Speisefischproduktion auf rund 5046 Tonnen. Besonders die Regenbogenforelle legt zu. Ihre Produktion stieg um 7,4%. Spitzenreiter im Freistaat ist das Unterallgäu mit rund 540 Tonnen Speisefisch, davon mehr als 300 Tonnen Regenbogenforellen. Der Sommer 2026 gehört auch im Allgäu zu den wärmsten seit Beginn der Wetteraufzeichnungen. Die Temperaturen lagen rund 2,5 bis 3,5 Grad über dem langjährigen Durchschnitt. Am Bodensee gab es etwa 40 Tage mit mindestens 30 Grad. Gleichzeitig blieb es vielerorts extrem trocken. Im Allgäu fielen 50-70% der üblichen Niederschlagsmenge. Dazu kamen bis zu 270 Sonnenstunden. Einzelheiten von Kollege aus der Wetterredaktion Kai Zorn.
4: Wir sind auf Platz 2. 2003 war nochmal eine andere Hausnummer. Ansonsten war es ein sehr sonniger, trockener und heißer Sommer. Die Bilanz sagt, mehr als 3,5 Grad zu warm im Vergleich zum alten Klimamittel. Das ist eine ganze Menge. Die genauen Zahlen müssen wir jetzt für die letzten Tage noch abwarten. In Sachen Sonnenschein 130% und beim Niederschlag haben wir ein deutliches Defizit. Da fielen gerade mal 2/3 des sonstigen Solls.
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5: Heute ist es wechselhaft. Wir haben eine Mischung aus Sonne und Wolken. Tagsüber bleibt es meist trocken. Regentropfen gibt es dann wieder in Richtung Abend. Kann dann auch mal kräftiger ausfallen. Die Tageshöchstwerte liegen zwischen 18 und 23 Grad. So wird es dann auch morgen werden, aber schon trockener als heute. Und der Mittwoch, der wird richtig schön. Spätsommerwetter mit viel Sonnenschein und leicht ansteigenden Temperaturen gibt's.
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5: B19 Oberstdorf Richtung Kempten zwischen Waltenhofen und Kempten St. Mangbrücke. Dichter Verkehr, da braucht ihr ein paar Minuten länger.
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5: In Sonthofen in der Sonthofer Straße, Durach in der Füssener Straße und in Achberg steht ebenfalls noch einer, dort in der Alpenstraße. Und wenn ihr weitere Blitzer mitbekommt, gerne reingeben über die 0805 70 80 90.
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5: Herr Mögele, wenn Sie drei Wörter jetzt nur zur Verfügung haben und bekommen von mir, wie würden Sie Wildpolsried bezeichnen, umschreiben, geht da fast nicht, aber mit welchen Wörtern könnten Sie Wildpolsried?
6: Naja, wir haben uns selber mal so drei Worte überlegt in unserem ersten Flyer, den wir gemacht haben. Ja. Da hieß es wir, für das sind drei Buchstaben, Wilpertsried innovativ, richtungsweisend. Und das würde ich vielleicht noch nachhaltig dazu setzen.
5: Ja.
6: Das sind sicher die wichtigsten Worte bei uns.
5: Für den Ort gesprochen, für Sie als Privatmensch und Wildpolsrieder, vielleicht ein paar Wörter, ein paar so Eigenheiten oder Gegebenheiten für Ihren Heimatort?
6: Naja, das Thema innovativ sein, das liegt mir schon persönlich auch am Herzen. Wir wollten nie ein 0815 Dorf sein. Wir haben immer gesagt, wir gehen unseren eigenen Weg. Und klar muss man viele Dinge ausprobieren und Pionierarbeit leisten, aber und es funktioniert auch nicht alles, auch klar, dass man dann ab und zu auch mal Dinge macht, wo man sagt, okay, Versuch war es wert, aber funktioniert einfach nicht, dann muss man einen anderen Weg gehen. Aber das war schon das, was mich persönlich auch immer angetrieben hat, dass man gesagt, man kann in einem Ort, auch in einem kleinen Ort, man kann richtig was bewegen, man kann was umsetzen, viel einfacher wie in der großen Politik. Und das ist auch das, was mich heute noch motiviert.

0: Jetzt haben wir schon die ein oder anderen Merkmal oder Alleinstellungsmerkmal, dass das ein oder andere Alleinstellungsmerkmal von Wildpuls Rieder schon von Ihnen gesagt bekommen. Eins ist wirklich ganz markant, streife mal auch wirklich nur ganz kurz. Sie sind Bürgermeister seit 1. Mai dort, waren davor zweiter Bürgermeister. Das Hauptamt oder dieses Hauptbürgermeisteramt ist nicht hauptberuflich, das ist ehrenamtlich. Das ist besonders hier bei uns im Allgäu.
1: Ja, das gibt es nicht mehr sehr viele. Es gibt nur noch Balderschwang und wir. Wir waren vorher auch hauptamtlich, jetzt ehrenamtlich. Wobei man, naja, es ist trotzdem hauptberuflich.
0: Ja, ja, nee, hauptberuflich, also vom Arbeitspensum mehr als für eine Person.
1: Richtig, es ist trotzdem mindestens 60 Stunden Job, egal ob ehrenamtlich oder hauptamtlich.
0: Ja.
1: Es ist eigentlich nur eine andere Rechtsstellung und das muss einfach der Gemeinderat entscheiden in der Größenordnung, die wir sind. Bis 2500 Einwohner ist eigentlich standardmäßig ehrenamtlich und ja, darüber und auch darunter kann der Gemeinderat entscheiden, ob das ehrenamtlich oder hauptamtlich sein soll. Klar, ehrenamtlich ist für die Gemeinde deutlich günstiger. Die Gemeinde spart sich einen Haufen Geld.
0: Ja, ja.
1: Es gibt dann nur eine Ehrenamtspauschale, die auch nicht so schlecht ist. Aber ja, wenn man jemand findet, der das ehrenamtlich macht, tatsächlich ist es,
0: der wird mit Kusshand genommen.
1: Richtig. Dann ist es, glaube ich, für die Gemeinde absoluter Glücksfall, rein finanziell schon einen ehrenamtlichen Bürgermeister zu haben.
0: Ja. Jetzt haben Sie gerade diese 60 Stunden pro Woche angesprochen. Das ist ein Fulltime-Job auf Basis Ehrenamt, sagen wir es einmal so. Haben Sie dann noch einen Moment, wo Sie sagen, okay, puh, jetzt muss ich auch mal runterkommen, da ist so viel Papier wuscht auf meinem Schreibtisch. Haben Sie ein Plätzle, ein Eckle im Ort, außerhalb des Ortes, wo Sie sagen, okay, da fahre ich hin und dann pusht es mir ein bisschen die Gedanken wieder in die richtige Reihenfolge oder den Moment, den brauche ich auch?
1: Ja, der Rückzugsort ist natürlich die Familie. Wenn man heimkommt, dann versucht man schon abzuschalten. Man schafft es natürlich nie ganz, auch nicht in der Urlaubszeit, weil man hat so viele Themen, die man immer im Kopf hat. Aber es ist ganz, ganz wichtig, dass man den Rückhalt durch die Familie hat. Das war tatsächlich auch bei mir so. Ich wollte es eigentlich nie machen. Ich wollte eigentlich nie erster Bürgermeister werden.
0: Dann hat die Frau gesagt, Mensch, Günther, jetzt wär's.
1: Nicht ganz.
0: War jetzt überspitzt.
1: Ja, sie hat lang gesagt, kommt nicht in Frage, aber irgendwann hat sie dann gesagt, ja, mach's.
0: Ja.
1: Und nur weil ich ihre Unterstützung habe, funktioniert das, sonst wird das nicht gehen.
0: Das ist wirklich, die Family muss da zu 100% hinter einem stehen, weil viel Zeit oder man hat nicht mehr die Zeit oder die Zeit, wenn man sie jetzt wollte, kann man sie nicht nehmen, weil man irgendwie schon terminiert ist. Ist so ein Termin wie Maibaum aufstellen, ist natürlich ein schöner Termin.
1: Ja, natürlich, das sind so die angenehmen Termine, aber trotzdem, es gibt sehr viele so angenehme Termine.
0: Ja.
1: Es häuft sich halt, das heißt, es sind sehr viele Wochenendtermine. Es bleibt dann nicht mehr sehr viel Freizeit übrig, wenn man dann noch Familie und Kinder hat, die natürlich auch noch was von Papa haben wollen, dann wird es einfach eng.
0: Ja.
1: Das ist sicher ein großer Nachteil von dem Job, auch wenn das definitiv angenehme Termine sind. Auch Geburtstage, goldene Hochzeiten, solche Dinge, das macht im Endeffekt, früher hat es mir tatsächlich schon eher gegraust davor, weil ich wusste, oh je, das sind viele Abendtermine, Wochenendtermine. Aber es ist immer, es macht Spaß, es ist richtig interessant, wenn man zu den Leuten geht, die freuen sich sehr, wenn ich auf dem 90. Geburtstag komme und die erzählen ihm dann seine Lebensgeschichte. Man hat ja doch nicht so viel Kontakt zu den Leuten. Es ist tatsächlich auch interessant und kann auch Spaß machen.
0: Das kann ich mir vorstellen, gerade wenn jemand 90 wird. Mein Gott, was diese Person alles an Erlebnisse, also was erlebt hat, das ist unfassbar. Das ist wirklich ein Stück Zeitgeschichte auch, wenn man sich mit älteren Menschen unterhält.
1: Absolut, ich habe ein kleines Beispiel. Vor zwei Wochen war ich bei einer Dame, die bei uns im Seniorenwohnheim wohnt. Die habe ich überhaupt nicht erkannt vom Namen her. Die ist auch keine gebürtige Wildpulsriederin, aber sowas von topfit noch mit 90 und hat mir ihre Lebensgeschichte erzählt. Das war super spannend.

0: So, das sind wir. Besonderheiten. Hat Wildpolsried jede Menge in den unterschiedlichsten Bereichen? Hat Wildpolsried so was Besonderes? Besonderes.
1: Ja, wir haben eine ganze Menge Besonderheiten, aber unter anderem auch, also wir sind zum einen keine Verwaltungsgemeinschaft, das heißt, wir organisieren auch, alles selber und das mit nicht einer Verwaltung, die sicher nicht üppig personell aufgestellt ist, also wir versuchen das möglichst schlank zu machen, haben aber dabei sehr viele eigene Liegenschaften. Wir haben zum Beispiel der Gasthof Hirsch gehört uns, den wir bis vor kurzem selber betrieben haben sogar. Wir haben ein Hotel mit 55 Betten, das wir selber betreiben. Dort so um die 50 Angestellte, Personal sehr viel. Wir haben ein Dorfgemeinschaftshaus, wir haben den Nahkauf, der uns gehört, den wir auch erweitert haben, weil die Nahversorgung halt auch ein Riesenthema ist.
0: Ja, ja.
1: Und das muss natürlich alles verwaltet werden. Dazu haben wir eine eigene Dorfentwicklungs GmbH, die auch das Wärmenetz verwaltet, auch eine hundertprozentige Tochter der Gemeinde. Das sind alles mit Aufgaben, auch des Bürgermeisters natürlich, weil letztendlich, auch wenn man Geschäftsführer hat in der GmbH, verantwortlich ist der Bürgermeister und der Bürgermeister wird dann gemessen, ob das Wirtshaus funktioniert, ob das Hotel funktioniert,
0: das haftet ob alle
1: Liegenschaften funktionieren und ob das auch wirtschaftlich funktioniert.
0: Ja. Wildpolsried hat natürlich auch Geschichte. In die Geschichte kann man natürlich auch rein gucken. Sie haben ein schönes Heimatmuseum, ein Heimathaus.
1: Ja, unser Dorfmuseum.
0: Oder Dorfmuseum.
1: Ja, es ist ein altes Bauernhaus mitten im Ort, das wir hergerichtet haben und ausgestattet haben. Wir haben ein tolles Museumsteam, die sich wirklich liebevoll darum kümmern, immer neue Ausstellungen machen.
0: Ja.
1: Jetzt gerade läuft der Ausstellung zum Beispiel über unseren alten Bahnhof, den wir leider nicht mehr haben. Der wurde nachgebaut. Es gibt eine tolle Schmetterlingssammlung gerade. Jetzt haben sie gerade letzte Woche ein altes Video aufgetrieben, das von unserem letzten Dorfladen in Wilpertsried gedreht wurde. Haben wir dann zur Verfügung gestellt bekommen und das läuft jetzt auf dem großen Bildschirm im Museum. Also die machen ständig neues Programm. Dann gibt es einen schönen Garten dazu, wo es sonntags immer dann Kaffee und Kuchen gibt. Haben ein eigenes Backhaus.
0: Das ist ja auch sehr bekannt, dieses
1: Backhaus. Ja, ganz tolle Geschichte. Die Leute können selber ihren Teig mitbringen, selber Brot backen im alten Steinbackofen oder auch letzte Woche haben sie Pizza gebacken zu Zeiten, die immer über unser eigenes Dorfblatt dann bekannt gegeben waren. Also das sind schon ganz schöne Dinge, die auch zeigen, dass das Dorfleben tatsächlich funktioniert, wird auch sehr gut angenommen und besucht.
0: Ja, das ist, glaube ich, auch mit diesem Backofen auch ein bisschen so Ferienprogramm, also auch für die Kinder, die werden da auch mit einbezogen. Also Wilpolsried ist eigentlich was für die Kids, für die Kleinen, aber auch für die Großen, für die Älteren. Also jeder hat da irgendwo so seins und auch sein Angebot. Da wird auch geschaut drauf, dass jeder sich im Ort wohlfühlt.
1: Ja, natürlich. Aber das gehört natürlich auch zu den Aufgaben eines Bürgermeisters und der Verwaltung mit, dass man sich um alle kümmert. Das geht los bei der Geburt bis zum Seniorenwohnheim und auch natürlich letztendlich bis zum Tod, muss man sagen. Das ganze Leben wird begleitet und wird von der Gemeinde mitgestaltet. Aber gerade wenn Sie nochmal Jugendprogramm sagen, Jugend- und Ferienprogramm, da haben wir Gott sei Dank auch die letzten Jahre ganz tolle Jugendbeauftragte gehabt aus der Gemeinde. Jetzt hat sich ihr ganzes Team gebildet.
0: Genau, das ist auch gewachsen, das Ganze ist auch gewachsen.
1: Ja.
0: Wird sehr gerne angenommen, ist wahrscheinlich, ich meine, jetzt haben wir nur 2 Wochen Sommerferien, dann geht's wieder zurück in die Schule. Können Sie sich an Ihren ersten Schultag noch erinnern, wie das damals war, wo Sie ein kleiner Knirps waren?
1: Naja, das ist eine ganze Weile her bei mir, aber dezent
0: kann ich mich noch erinnern.
1: Bei uns das Wichtigste damals war natürlich die große Schultüte. Weil klar, zu den Zeiten, heute haben die Kids schon vieles im Überfluss. Aber damals war das noch was ganz Besonderes, eine große Schultüte, natürlich mit viel Süßigkeiten.
0: Die waren damals schon angesagt, die Süßigkeiten in der Schultüte. Gab es irgendwie auch schon so einen Bleistift, Kugelschreiber, Füllfederhalter? Nee, den gab es erst später, den Füllfederhalter.
1: Ja, doch, das kam dann schon, der erste Füllfederhalter. Das war wirklich schon eine Investition damals und eine Rarität. Was Besonderes heute ist es anders. Heute ist das Wichtigste, dass die möglichst bald ein Handy bekommen.
0: Ja,
1: wir versuchen das natürlich so lange rauszuziehen, wie es geht, aber es lässt sich dann natürlich nicht mehr verhindern.
0: Das ist richtig. Zum Schluss, es frage trotzdem in kurzen Sätzen nochmals nach, Ihr persönliches 100 Tage plus X Fazit für Sie als Bürgermeister. Also was Sie für sich, Sie sind angekommen, klar, kennen die ganze Thematik, die Projekte. Sie fühlen sich aber wohl in diesem einst zu kargen Büro.
1: Ja, das Büro muss ich noch ein bisschen besser gestalten, aber ich habe es dann gleich mal mit einem schönen Blumenstrauß ausgestattet, den ich geschenkt bekommen habe.
0: Ja.
1: Und versucht mit einer Pflanze, die ist es leider eingegangen.
0: Oh,
1: da habe ich noch nicht die richtige gefunden, aber das wird so nach und nach gestaltet. Nein, was schon sehr, sehr wichtig war, ich habe vorher unsere Liegenschaften erwähnt, wir haben eben einen eigenen Gasthof, den wir versucht haben, über unser GmbH zu betreiben. Es ist immer schwierig, sowas mit Angestellten zu machen, wenn kein eigenes Privatinteresse da ist. Und da bin ich wirklich sehr, sehr froh, dass wir jetzt einen tollen Wirt gefunden haben. Mhm. Der Biergarten, die jeden Tag richtig voll ist. Wir haben ein tolles Essen jetzt. Unsere Hotelgäste nutzen das. Das war schon mal ein wichtiger Meilenstein, weil das für mich und ich denke, die meisten Gemeinderatskolleginnen und Kollegen sehen das genauso. Eine Dorfwirtschaft, das gehört das einfach gehört zu so einem Dorf dazu. Das ist der Mittelpunkt des Dorfes, auch direkt neben der Kirche. Da findet sehr, sehr viel vom Dorfleben statt. Und das muss einfach funktionieren. Und das funktioniert jetzt richtig klasse. Da bin ich sehr, sehr froh, dass wir so tolle Pächter gefunden haben und dass das auch so toll angenommen wird.
0: Danke für den Einblick hinter das Ortsschild von Wildpulsried, Günter Mögele. Alles Gute Ihnen und danke fürs Dasein.
1: Ja, vielen Dank für das Interview auch.
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2: Ich bin Tine Klimach. Nach der Flutkatastrophe im Himalaya ist die Zahl der Toten weiter gestiegen. Nach offiziell bestätigten Zahlen kamen in China und Nepal mindestens 919 Menschen ums Leben. Tausende werden weiterhin vermisst, darunter auch viele Touristen.
3: Nicht nur Suchaktionen nach Vermissten, auch die Versorgung der Überlebenden bleibt schwierig. Überschwemmungen und Erdrutsche haben wichtige Straßen und Brücken zerstört. In Nepal werden jetzt die ersten Opfer der Flutkatastrophe in Massengräbern beigesetzt. Die Entscheidung gilt hier als umstritten, weil die meisten Opfer Hindus sind und nach hinduistischer Tradition eine Einäscherung üblich ist. Vor der Beisetzung werden nach Behördenangaben DNA-Proben, Fotos und weitere Daten der Toten gesichert, damit Angehörige ihre Verwandten später identifizieren lassen können. Aus Kathmandu, Dirk Oddor.
2: Außenminister Johann Wadephul will angesichts globaler Umbrüche und Instabilität die Zusammenarbeit mit Tunesien und Algerien im Wirtschafts- und Sicherheitsbereich stärken. Mit beiden Ländern teile man das Ziel, die Sahelregion nachhaltig zu stabilisieren, erklärte er vor der Abreise zu einem Besuch in beide Länder. Auch eine Beruhigung der Lage im Nahen Osten und der Seewege der arabischen Halbinsel sei für die Versorgung und Sicherheit von größter Bedeutung. Nach dem Fährunglück vor der Insel Zypern, bei dem mindestens 8 Menschen ums Leben kamen, laufen die Ermittlungen zur Ursache. Diese richten sich auch gegen die Besatzung des Katamarans. Der Kapitän und 7 Crewmitglieder wurden nach Angaben der Behörden festgenommen.
4: Die Suche nach Vermissten ist die ganze Nacht über weitergegangen. Flugzeuge, Drohnen, Hubschrauber mit Nachtsichtgeräten und zahlreiche Schiffe waren im Einsatz. Überlebende berichten, das Schiff habe sich plötzlich stark zur Seite geneigt. Unter den Passagieren sei Panik ausgebrochen. Einige Überlebende sagten zudem, die Besatzung habe nicht ausreichend geholfen. Jeder sei auf sich allein gestellt gewesen. Das gesunkene Schiff liegt in einer Tiefe von mehr als 500 Metern. Aus Athen, Takis Zafos.
2: Der historische Tiefstand des Rheins hat ein Autowrack mit menschlichen Knochenresten zum Vorschein gebracht. Bereits Anfang August wurde das Auto von der Feuerwehr in Königswinter im Rhein-Sieg-Kreis entdeckt, wie die Bonner Polizei mitteilte. Darin fanden die Einsatzkräfte Knochenreste. Bislang gäbe es keine Hinweise auf einen Vermisstenfall, der mit dem Autowrack in Verbindung stehen könnte, hieß es.
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5: Mit Niklas Bitzenauer. Auch viele Eltern im Allgäu könnten ab kommenden Jahr im Januar höhere Kita-Gebühren zukommen. Denn der bisherige staatliche Beitragszuschuss von 100 Euro pro Monat für Kinder ab 3 Jahren fällt weg. Ob und wie viel Eltern künftig mehr zahlen müssen, entscheiden die Städte und Gemeinden selbst. In Kaufbeuren beispielsweise sind zunächst 100 Euro mehr pro Monat vorgesehen. Und in Kempten entsteht eines von 4 neuen Musterungszentren der Bundeswehr in Bayern. Spätestens zum 1. Juli 2027 soll der Standort in der Sandstraße in Betrieb gehen. Erste Mitarbeiter werden bereits ab November eingestellt. Das Gebäude soll ab Dezember angemietet werden, Musterungen könnten aber schon vorher beginnen.
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6: Heute haben wir so einen Mischmasch aus allem. Ganz in der Früh gab es schon ordentlich Regen, gab es schon ordentlich Sturm. Das Ganze hat sich jetzt beruhigt. Wir haben tagsüber eigentlich recht freundliches Wetter bei einer Mischung aus Sonne und Wolken. Die Temperaturen liegen so zwischen 18 und 23 Grad. Morgen nicht wirkliche Wetteränderung, außer dass die sonnigen Phasen etwas länger werden. Richtig schön und spätsommerlich warm wird es dann am Mittwoch.
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6: Da schauen wir auf die A7 Ulm Richtung Füssenreuther zwischen Kempten und Betzigau, dichter Verkehr. B19 Kempten Richtung Kleinweißertal zwischen Fischen und Oberstdorf, auch hier dichter Verkehr. Da braucht ihr aktuell 7 Minuten länger.
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6: Inzwischen haben wir nur noch in Anführungszeichen einen Blitzer in Sonthofen in der Sonthofer Straße. Und wenn ihr da draußen was anderes entdeckt, gebt es rein kostenfrei über die 0805 70 80 90.
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2: Kita-Plätze im Allgäu könnten ab 2027 teurer werden. Ab kommenden Jahr wieder Musterungen in Kempten. Und das Wetter, teils bewölkt, bei aktuell 17 bis maximal 20 Grad. Ich bin Niklas Bitzenauer. Auf viele Eltern im Allgäu könnten ab Januar 2027 höhere Kita-Gebühren zukommen. Denn der bisherige staatliche Beitragszuschuss von 100 Euro pro Monat für Kinder ab 3 Jahren fällt weg. Ob und wie viel Eltern künftig mehr zahlen müssen, entscheiden die Städte und Gemeinden selbst. In Kaufbeuren sind zunächst 100 Euro mehr pro Monat vorgesehen, während Kempten noch über die künftige Regelung berät. In Weilersimmerberg werden steigende Gebühren erwartet, allerdings soll der Zuschuss möglichst nicht vollständig auf die Eltern umgelegt werden. In Kempten entsteht eines von 4 neuen Musterungszentren der Bundeswehr in Bayern. Spätestens zum 1. Juli kommenden Jahres soll der Standort in der Sandstraße in Betrieb gehen. Erste Mitarbeiter werden bereits ab November eingestellt. Das Gebäude soll ab Dezember angemietet werden. Musterungen könnten aber schon vorher beginnen. Bei der Musterung wird die grundsätzliche Eignung für den Wehrdienst geprüft. Für Männer ist sie verpflichtend, der anschließende Wehrdienst bleibt aber freiwillig. Und die Stadt Kempten könnte sich auch vorstellen, die Bundeswehr weiterhin noch stärker zu unterstützen.
3: Die Standortfragen dürften mittlerweile geklärt sein. Sollte dem nicht so sein, sollte Kempten doch aus irgendeinem Grund wieder in den Fokus für andere Bereiche rücken, so kann ich nur sagen, dass sie herzlich willkommen sind und wir werden sicherlich der Bundeswehr ordentlich unter die Arme greifen können und würden das auch tun, wenn es das erfordert. Im Moment gehe ich allerdings nicht davon aus.
2: So Kemptens Oberbürgermeister Christian Schoch. Mit dem September beginnt traditionell die Karpfensaison. In Bayern wurden vergangenes Jahr rund 1672 Tonnen Karpfen produziert, 2,5% weniger als noch im Vorjahr. Insgesamt stieg die Speisefischproduktion auf rund 5046 Tonnen. Besonders die Regenbogenforelle legt zu. Ihre Produktion stieg um 7,4%. Spitzenreiter im Freistaat ist das Unterallgäu mit rund 540 Tonnen Speisefisch, davon mehr als 300 Tonnen Regenbogenforellen. Der Sommer 2026 gehört auch im Allgäu zu den wärmsten seit Beginn der Wetteraufzeichnungen. Die Temperaturen lagen rund 2,5 bis 3,5 Grad über dem langjährigen Durchschnitt. Am Bodensee gab es etwa 40 Tage mit mindestens 30 Grad. Gleichzeitig blieb es vielerorts extrem trocken. Im Allgäu fielen 50-70% der üblichen Niederschlagsmenge. Dazu kamen bis zu 270 Sonnenstunden. Einzelheiten von Kollege aus der Wetterredaktion Kai Zorn.
4: Wir sind auf Platz 2. 2003 war nochmal eine andere Hausnummer. Ansonsten war es ein sehr sonniger, trockener und heißer Sommer. Die Bilanz sagt, mehr als 3,5 Grad zu warm im Vergleich zum alten Klimamittel. Das ist eine ganze Menge. Die genauen Zahlen müssen wir jetzt für die letzten Tage noch abwarten. In Sachen Sonnenschein 130% und beim Niederschlag haben wir ein deutliches Defizit. Da fielen gerade mal 2/3 des sonstigen Solls.
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5: Heute haben wir eine Mischung aus Sonne und Wolken, 18 bis 23 Grad. Gegen Spätnachmittag zieht es dann schon wieder zu. Örtlich sind einzelne Regenschauer möglich. Morgen am Dienstag meist freundlich mit einem Mix aus Sonne und Wolken bei unveränderten Höchstwerten von 18 bis 23 Grad. Am Mittwoch dann oft sonnig mit nur zeitweise ein paar lockeren Wolken und die Temperaturen steigen wieder an.
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5: A7 Ulm Richtung Füssenreute zwischen Kempten-Leubas und Betzigau. 1 Kilometer Stau, das braucht 5 Minuten länger für euch dort. A7 Füssenreute Richtung Ulm zwischen Füssen und Nesselwang, auch hier dichter Verkehr.
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5: Geblitzt wird noch immer in Sonthofen in der Sonthofer Straße. Und wenn ihr da noch was anderes entdecken solltet, ihr könnt es gerne reingeben, kostenfrei über die 0805 70 80 90.
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2: Ich bin Tine Klimach. Endspurt im Wahlkampf vor der Landtagswahl in Sachsen-Anhalt. CDU-Ministerpräsident Sven Schulze bekommt heute Unterstützung von Bundeskanzler Friedrich Merz. Der Bundesvorsitzende der CDU wird heute bei einem Wahlkampftermin in Quedlinburg im Harz erwartet.
3: Mit Werten um 40% ist die AfD in Umfragen etwa doppelt so stark wie die CDU von Sachsen-Anhalts Ministerpräsident Schulze. Erstmals in der Geschichte der Bundesrepublik könnte eine als rechtsextrem eingestufte Partei auf Landesebene an die Macht kommen. Im ARD-Sommerinterview warnte Kanzler Merz auch vor den wirtschaftlichen Folgen. Er könne sich nicht vorstellen, dass noch internationale Investoren mit einem AfD-Ministerpräsidenten zu einem Spatenstich kommen würden, um in dem Bundesland ein neues Unternehmen anzusiedeln, so Merz. Katrin Müller, Nachrichtenredaktion.
2: Zehntausende Arbeitsplätze sind bedroht, 4 Werke stehen auf dem Prüfstand. Bei Volkswagen gibt es gewaltigen Gesprächsbedarf. Nach einer Reihe von Betriebsversammlungen steht bei VW heute in Hannover das vorerst letzte dieser Treffen zwischen Vorstand und Belegschaft an.
4: Europas größter Autobauer steckt tief in der Krise. Mit Einsparungen will die Konzernführung die Kosten senken und die Wettbewerbsfähigkeit verbessern. Diese Pläne hatte Konzernchef Oliver Blume bei Betriebsversammlungen an mehreren Standorten bereits verteidigt. Beruhigen konnte er die Belegschaft natürlich nicht. Tausende bangen um ihre Jobs. Auch das Werk in Hannover, wo Blume heute ist, steht auf der Kippe. Noch in dieser Woche könnte der Sparkurs konkreter werden. Am Freitag tagt der VW-Aufsichtsrat. Diana Kramer, Nachrichtenredaktion.
2: Die Zahl der Todesopfer infolge der Flutkatastrophe in Nepal ist auf über 900 gestiegen. Das teilte der dortige Katastrophenschutz mit. Zusammen mit den offiziell bestätigten Zahlen aus dem Katastrophengebiet in China haben mindestens 919 Menschen ihr Leben verloren. Insgesamt sind weiter tausende Rettungskräfte im Einsatz, um Opfer zu finden und zu bergen. Je nach Alter und Region gibt es in Deutschland eine unterschiedliche Geschlechterverteilung. Das geht aus den Daten des Statistischen Bundesamtes hervor. So gibt es in den jüngeren Altersgruppen deutlich mehr Männer, während Frauen bei den Älteren in der Überzahl sind. Besonders viele Männer gibt es bei den 18- bis 29-Jährigen. Zum Jahresende kamen in dieser Altersgruppe deutschlandweit nur 912 Frauen auf 1000 Männer. Ein Grund dafür sei, dass grundsätzlich etwa 5% mehr Jungen als Mädchen geboren werden, sagen die Statistiker.
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5: mit Niklas Bitzenauer. Auch viele Eltern im Allgäu könnten ab kommenden Jahr im Januar höhere Kita-Gebühren zukommen. Denn der bisherige staatliche Beitragszuschuss von 100 Euro pro Monat für Kinder ab 3 Jahren fällt weg. Ob und wie viel Eltern künftig mehr zahlen müssen, entscheiden die Städte und Gemeinden selbst. In Kaufbeuren beispielsweise sind zunächst 100 Euro mehr pro Monat vorgesehen. Und in Kempten entsteht eines von 4 neuen Musterungszentren der Bundeswehr in Bayern. Spätestens zum 1. Juli 2027 soll der Standort in der Sandstraße in Betrieb gehen. Erste Mitarbeiter werden bereits ab November eingestellt. Das Gebäude soll ab Dezember angemietet werden. Musterungen könnten aber schon vorher beginnen.
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6: Zeitweise zeigt sich heute die Sonne und die Temperaturen liegen zwischen 18 und 23 Grad. Gegen Spätnachmittag nimmt dann die Bewölkung schon wieder zu. Örtlich ist dann mit vereinzelten Regenschauern zu rechnen. Morgen meist trocken. Wir haben eine Mischung aus Sonnenschein und Wolken bei ähnlichen Temperaturen, 18 bis 23 Grad. Der Mittwoch wird trocken, oft sonnig. Nur zeitweise gibt es ein paar Wolken, dazu auch schon wieder wärmer.
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7: Die A7 Ulm Richtung Füssen zwischen Kempten-Leubers und Betzigau. 1 Kilometer Stau kostet euch 5 Minuten. Und A7 Füssen Richtung Ulm zwischen Füssen und Nesselwang geht's auch gerade ein bisschen dichter zu. Ja, sind aber nur so 1-2 Minütchen, die ihr da länger braucht.
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7: Ein Blitzer steht in der Kemptner Straße in Buchloe. Außerdem blitzt es in Buxheim auf der A96, in der Hauptstraße in Dietmannsried, in der Thomas-Daxer-Straße in Kempten, auf der OA6 bei Durach, in der Sinnwagstraße in Sonthofen-Hammerhain. Und wenn ihr noch was habt, gerne hier durchklingeln 0805 70 80 90.
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2: Kita-Plätze im Allgäu könnten ab 2027 teurer werden. Ab kommenden Jahr wieder Musterungen in Kempten. Und das Wetter, teils bewölkt, bei aktuell 17 bis maximal 20 Grad. Ich bin Niklas Bitzenauer. Auch viele Eltern im Allgäu könnten ab Januar 2027 höhere Kita-Gebühren zukommen. Denn der bisherige staatliche Beitragszuschuss von 100 Euro pro Monat für Kinder ab 3 Jahren fällt weg. Ob und wie viel Eltern künftig mehr zahlen müssen, entscheiden die Städte und Gemeinden selbst. In Kaufbeuren sind zunächst 100 Euro mehr pro Monat vorgesehen, während Kempten noch über die künftige Regelung berät. In Weilersimmerberg werden steigende Gebühren erwartet, allerdings soll der Zuschuss möglichst nicht vollständig auf die Eltern umgelegt werden. In Kempten entsteht eines von 4 neuen Musterungszentren der Bundeswehr in Bayern. Spätestens zum 1. Juli kommenden Jahres soll der Standort in der Sandstraße in Betrieb gehen. Erste Mitarbeiter werden bereits ab November eingestellt. Das Gebäude soll ab Dezember angemietet werden. Musterungen könnten aber schon vorher beginnen. Bei der Musterung wird die grundsätzliche Eignung für den Wehrdienst geprüft. Für Männer ist sie verpflichtend, der anschließende Wehrdienst bleibt aber freiwillig. Und die Stadt Kempten könnte sich auch vorstellen, die Bundeswehr weiterhin noch stärker zu unterstützen.
3: Die Standortfragen dürften mittlerweile geklärt sein. Sollte dem nicht so sein, sollte Kempten doch aus irgendeinem Grund wieder in den Fokus für andere Bereiche rücken, so kann ich nur sagen, dass Sie herzlich willkommen sind und wir werden sicherlich der Bundeswehr ordentlich unter die Arme greifen können und würden das auch tun, wenn es das erfordert. Im Moment gehe ich allerdings nicht davon aus.
2: So Kemptens Oberbürgermeister Christian Schoch. Mit dem September beginnt traditionell die Karpfensaison. In Bayern wurden vergangenes Jahr rund 1672 Tonnen Karpfen produziert, 2,5% weniger als noch im Vorjahr. Insgesamt stieg die Speisefischproduktion auf rund 5046 Tonnen. Besonders die Regenbogenforelle legt zu. Ihre Produktion stieg um 7,4%. Spitzenreiter im Freistaat ist das Unterallgäu mit rund 540 Tonnen Speisefisch, davon mehr als 300 Tonnen Regenbogenforellen. Der Sommer 2026 gehört auch im Allgäu zu den wärmsten seit Beginn der Wetteraufzeichnungen. Die Temperaturen lagen rund 2,5 bis 3,5 Grad über dem langjährigen Durchschnitt. Am Bodensee gab es etwa 40 Tage mit mindestens 30 Grad. Gleichzeitig blieb es vielerorts extrem trocken. Im Allgäu fielen 50-70% der üblichen Niederschlagsmenge. Dazu kamen bis zu 270 Sonnenstunden. Einzelheiten von Kollege aus der Wetterredaktion Kai Zorn.
4: Wir sind auf Platz 2. 2003 war nochmal eine andere Hausnummer. Ansonsten war es ein sehr sonniger, trockener und heißer Sommer. Die Bilanz sagt, mehr als 3,5 Grad zu warm im Vergleich zum alten Klimamittel. Das ist eine ganze Menge. Die genauen Zahlen müssen wir jetzt für die letzten Tage noch abwarten. In Sachen Sonnenschein 130% und beim Niederschlag haben wir ein deutliches Defizit. Da fielen gerade mal 2/3 des sonstigen Solls.
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5: Heute haben wir eine Mischung aus Sonne und Wolken, 18 bis 23 Grad. Gegen Spätnachmittag zieht es dann schon wieder zu. Örtlich sind einzelne Regenschauer möglich. Morgen am Dienstag meist freundlich mit einem Mix aus Sonne und Wolken bei unveränderten Höchstwerten von 18 bis 23 Grad. Am Mittwoch dann oft sonnig mit nur zeitweise ein paar lockeren Wolken und die Temperaturen steigen wieder an.
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6: Schauen wir mal, was ist da los? Die B12, die Bregenzer Straße zwischen Lindau und der Kemptner Straße, dichter Verkehr, macht 10 Minuten mehr. B308 Lindau Richtung Sonthofen, zwischen Kinnbach und Scheidegg, dichter Verkehr, Zeitverlust 7 Minuten.
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6: Es blitzt in der Kemptnerstraße in Buchloe. Außerdem haben wir auf der A96 bei Buxheim einen Blitzer. In der Hauptstraße in Diepmannsried, in der Thomas-Daxer-Straße in Kempten, in der Sinnwag-Straße in Sonthofen. Und wenn ihr auch noch was habt, ist eure Nummer hier ins Studio die 0805 70 80 90.
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2: Ich bin Tine Klimach. Die Finanznöte der Pflegeversicherung spitzen sich angesichts stark steigender Ausgaben weiter zu. In der ersten Jahreshälfte lief ein Defizit von 770 Millionen Euro auf, teilte der Spitzenverband der gesetzlichen Krankenkassen mit, der auch die Pflegekassen vertritt. Verbandschef Oliver Blatt sagte, es herrsche Alarmstufe Rot.
3: Die Ausgaben seien im Moment dreimal so hoch wie die Einnahmen, sagt der GKV-Chef. Das könne und werde auf Dauer so nicht funktionieren. Schon für Oktober rechnen die Pflegekassen damit, dass das Geld nicht mehr reicht, um die Pflegeleistungen voll zu finanzieren. Hauptgrund sei die steigende Zahl an Menschen, die Leistungen zur Pflegeversicherung bekommen. Inzwischen seien das fast 6 Millionen Personen. Der Verband fordert die Politik auf, schnell zu handeln, damit die Pflege nicht selbst zum kompletten Pflegefall wird. Diana Kramer, Nachrichtenredaktion.
2: Knapp eine Woche vor der Landtagswahl in Sachsen-Anhalt absolviert Bundeskanzler Friedrich Merz dort seinen ersten Wahlkampftermin. In Quedlinburg im Harz nimmt er am Abend an einer Gesprächsrunde mit Kandidaten für den Landtag teil. Er wird von Ministerpräsident Schulz durch den Schlossgarten geführt und äußert sich dann gemeinsam mit dem CDU-Spitzenkandidaten vor Kameras. Nach dem Fährunglück vor der Insel Zypern, bei dem mindestens 8 Menschen ums Leben kamen, laufen die Ermittlungen zur Ursache. Diese richten sich auch gegen die Besatzung des Katamarans. Der Kapitän und 7 Crewmitglieder wurden nach Angaben der Behörden festgenommen.
4: Die Suche nach Vermissten ist die ganze Nacht über weitergegangen. Flugzeuge, Drohnen, Hubschrauber mit Nachtsichtgeräten und zahlreiche Schiffe waren im Einsatz. Überlebende berichten, das Schiff habe sich plötzlich stark zur Seite geneigt. Unter den Passagieren sei Panik ausgebrochen. Einige Überlebende sagten zudem, die Besatzung habe nicht ausreichend geholfen. Jeder sei auf sich allein gestellt gewesen. Aus Athen, Takis Zafos.
2: In Polen werden die Preise für Benzin und Diesel morgen deutlich steigen. Mit dem Ende der polnischen Schulferien läuft auch die Gültigkeit des Spritpreispakets aus. Der aktuell festgelegte Maximalpreis lag für den Liter Normalbenzin bei umgerechnet etwa 1,54 Euro. Für Diesel bei umgerechnet 1,70 Euro, wie das Energieministerium bekannt gab. Nach Schätzungen dürften sich die Preise nach Ablauf des Tankrabatts umgerechnet um bis zu 20 Cent pro Liter erhöhen.
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5: Mit Niklas Bitzenauer. Die Kaufbeurer Hilfsorganisation Humedica unterstützt die Menschen nach den schweren Sturzfluten in Nepal. Gemeinsam mit einer Partnerorganisation wurden bereits Lebensmittel und Hygieneartikel verteilt. Außerdem ist in der besonders betroffenen Region Trishuli Bazar ein medizinisches Team im Einsatz, darunter 3 Experten für psychologische Hilfe. Und in Memmingen treffen sich seit heute rund 70 Verwaltungsexpertinnen und Experten aus Bund, Ländern und Kommunen. Beim 3-tägigen Forum für den Start von morgen geht es darum, Verwaltung schneller, effizienter und bürgernäher zu machen.
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6: Zeitweise zeigt sich heute die Sonne und die Temperaturen liegen zwischen 18 und 23 Grad. Gegen Spätnachmittag nimmt dann die Bewölkung schon wieder zu. Örtlich ist dann mit vereinzelten Regenschauern zu rechnen. Morgen meist trocken. Wir haben eine Mischung aus Sonnenschein und Wolken bei ähnlichen Temperaturen 18 bis 23 Grad. Der Mittwoch wird trocken. Oft sonnig, nur zeitweise gibt es ein paar Wolken, dazu auch schon wieder wärmer.
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7: Die A96 Lindau Richtung München zwischen Wangen Nord und Kisleck. Achtung, hier steht ein kaputter PKW. Bitte Vorsicht hier.
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7: Es blitzt in der Kemptnerstraße in Buchloe. Wir haben einen Blitzer auf der A96 bei Buxheim. In Dietmannsried in der Hauptstraße. Außerdem gibt's einen in der Thomas-Daxer-Straße in Kempten. Schauen wir noch ins Oberallgäu. In der Sinnwagstraße in Sonthofen wird geblitzt. Solltet ihr auch was haben? Staublitzer, Behinderung, Unfall, was auch immer. Gerne Bescheid geben. 0805 70 80 90.
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2: Humedica hilft weiter nach Sturzfluten in Nepal. Verwaltungsexperten entwickeln in Memmingen Ideen für den Start von morgen. Und das Wetter, teils bewölkt, bei aktuell so um die 21 Grad. Ich bin Niklas Bitzenauer. Die Kaufbeurer Hilfsorganisation Humedica unterstützt die Menschen nach den schweren Sturzfluten in Nepal. Gemeinsam mit einer Partnerorganisation wurden bereits Lebensmittel und Hygieneartikel verteilt. Außerdem ist in der besonders betroffenen Region Trishuli Bazar ein medizinisches Team im Einsatz, darunter 3 Experten für psychologische Hilfe. Die Versorgung weiterer Gebiete ist schwierig, weil rund 80 Brücken zerstört wurden. Humedica bittet deshalb auch weiter um Spenden. Aktuell werden weiterhin tausende Menschen vermisst und mindestens 919 Menschen kamen ums Leben.
3: Nicht nur Suchaktionen nach Vermissten, auch die Versorgung der Überlebenden bleibt schwierig. Überschwemmungen und Erdrutsche haben wichtige Straßen und Brücken zerstört. In Nepal werden jetzt die ersten Opfer der Flutkatastrophe in Massengräbern beigesetzt. Die Entscheidung gilt hier als umstritten, weil die meisten Opfer Hindus sind und nach hinduistischer Tradition eine Einäscherung üblich ist. Vor der Beisetzung werden nach Behördenangaben DNA-Proben, Fotos und weitere Daten der Toten gesichert, damit Angehörige ihre Verwandten später identifizieren lassen können. Dirk Goddard, Kathmandu. Aus Kathmandu, Dirk Goddard.
2: In Memmingen treffen sich seit heute rund 70 Verwaltungsexpertinnen und Experten aus Bund, Ländern und Kommunen. Beim dreitägigen Forum für den Start von morgen geht es darum, Verwaltung schneller, effizienter und bürgernäher zu machen. In 10 Arbeitsgruppen werden unter anderem Digitalisierung, Personal, kommunale Finanzen und die Zusammenarbeit der staatlichen Ebenen diskutiert. Die Ergebnisse sollen anschließend in konkreten Reformprojekte einfließen. Auf Eltern im Allgäu könnten ab kommenden Januar höhere Kita-Gebühren zukommen. Grund ist der Wegfall des staatlichen Beitragszuschusses von 100 Euro monatlich für Kinder ab 3 Jahren. Ob die Gebühren tatsächlich steigen und wie stark, entscheiden die Kommunen selbst. In Kaufbeuren beispielsweise sind zunächst 100 Euro mehr pro Monat vorgesehen. Kempten berät noch über die künftige Regelung. In Weilersimmerberg werden ebenfalls steigende Gebühren erwartet. Der volle Wegfall des Zuschusses soll dort aber möglichst nicht weitergegeben werden. Wer heute Vormittag auf der Lindauer Insel unterwegs war, könnte sich über mehrere Blaulichtfahrzeuge gewundert haben. Grund war eine ausgelöste Brandmeldeanlage im Insel-Outlet. Feuerwehr und Polizei rückten aus und kontrollierten das betroffene Gebäude. Aber ein Brand konnte zum Glück nicht festgestellt werden. Der Einsatz war deshalb schnell wieder beendet.
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4: Heute haben wir eine Mischung aus Sonne und Wolken, 18 bis 23 Grad. Gegen Spätnachmittag zieht es dann schon wieder zu. Örtlich sind einzelne Regenschauer möglich. Morgen am Dienstag meist freundlich mit einem Mix aus Sonne und Wolken bei unveränderten Höchstwerten von 18 bis 23 Grad. Am Mittwoch dann oft sonnig mit nur zeitweise ein paar lockeren Wolken und die Temperaturen steigen wieder an.
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5: Im Moment haben wir keine Störungsmeldungen. Kommt gut an.
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5: Es blitzt in der Sinnwagstraße in Sonthofen aktuell. Außerdem haben wir einen Blitzer in Sonthofen in der Hans-Böckler-Straße. Dann in der Thomas-Daxer-Straße in Kempten und in der Altus-Rieder-Straße. Außerdem auf der A96 bei Buxach ein Blitzer. Und solltet ihr noch was haben, dann gern Bescheid geben 0805 70 80 90.
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3: Ich bin Tine Klimach. Endspurt im Wahlkampf vor der Landtagswahl in Sachsen-Anhalt. CDU-Ministerpräsident Sven Schulze bekommt heute Unterstützung von Bundeskanzler Friedrich Merz. Der Bundesvorsitzende der CDU wird heute bei einem Wahlkampftermin in Quedlinburg im Harz erwartet.
4: Mit Werten um 40% ist die AfD in Umfragen etwa doppelt so stark wie die CDU von Sachsen-Anhalts Ministerpräsident Schulze. Erstmals in der Geschichte der Bundesrepublik könnte eine als rechtsextrem eingestufte Partei auf Landesebene an die Macht kommen. Im ARD-Sommerinterview warnte Kanzler Merz auch vor den wirtschaftlichen Folgen. Er könne sich nicht vorstellen, dass noch internationale Investoren mit einem AfD-Ministerpräsidenten zu einem Spatenstich kommen würden, um in dem Bundesland ein neues Unternehmen anzusiedeln, so Merz. Katrin Müller, Nachrichtenredaktion.
3: Die Finanznöte der Pflegeversicherung spitzen sich angesichts stark steigender Ausgaben weiter zu. In der ersten Hälfte des Jahres lief ein Defizit von 770 Millionen Euro auf, wie der Spitzenverband der gesetzlichen Krankenkassen mitteilte, der auch die Pflegekassen vertritt. Voraussichtlich im Oktober würden die Einnahmen nicht mehr reichen, um die Pflegeleistungen voll zu finanzieren. Bis zum Jahresende brauche es dann noch 500 Millionen Euro. Die schwarz-rote Koalition bereitet für den Herbst eine Pflegereform vor. Nach der Flutkatastrophe im Himalaya ist die Zahl der Toten weiter gestiegen. Nach offiziell bestätigten Zahlen kamen in China und Nepal mindestens 919 Menschen ums Leben. Tausende werden weiterhin vermisst, darunter auch viele Touristen.
5: Nicht nur Suchaktionen nach Vermissten, auch die Versorgung der Überlebenden bleibt schwierig. Überschwemmungen und Erdrutsche haben wichtige Straßen und Brücken zerstört. In Nepal werden jetzt die ersten Opfer der Flutkatastrophe in Massengräbern beigesetzt. Die Entscheidung gilt hier als umstritten, weil die meisten Opfer Hindus sind und nach hinduistischer Tradition eine Einäscherung üblich ist. Vor der Beisetzung werden nach Behördenangaben DNA-Proben, Fotos und weitere Daten der Toten gesichert, damit Angehörige ihre Verwandten später identifizieren lassen können. Aus Kathmandu, Dirk Oddo.
3: Ausländische Unternehmen haben nach Berechnungen des Instituts der deutschen Wirtschaft im vergangenen Jahr deutlich mehr Geld in Deutschland investiert. Die Direktinvestitionen stiegen im Vergleich zu 2024 um rund 50% auf etwa 86 Milliarden Euro, wie aus IW-Berechnungen hervorgeht. Vor allem aus Großbritannien floss demnach viel Geld.
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6: mit Niklas Bitzenauer. Die Kaufbeurer Hilfsorganisation Humedica unterstützt die Menschen nach den schweren Sturzfluten in Nepal. Gemeinsam mit einer Partnerorganisation wurden bereits Lebensmittel und Hygieneartikel verteilt. Außerdem ist in der besonders betroffenen Region Trishuli Bazar ein medizinisches Team im Einsatz, darunter drei Experten für psychologische Hilfe. Und in Memmingen treffen sich seit heute rund 70 Verwaltungsexpertinnen und Experten aus Bund, Ländern und Kommunen. Beim dreitägigen Forum für den Start von morgen geht es darum, Verwaltung schneller, effizienter und bürgernäher zu machen.
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7: Zeitweise zeigt sich heute die Sonne und die Temperaturen liegen zwischen 18 und 23 Grad. Gegen Spätnachmittag nimmt dann die Bewölkung schon wieder zu. Örtlich ist dann mit vereinzelten Regenschauern zu rechnen. Morgen meist trocken. Wir haben eine Mischung aus Sonnenschein und Wolken bei ähnlichen Temperaturen 18 bis 23 Grad. Der Mittwoch wird trocken, oft sonnig. Nur zeitweise gibt's ein paar Wolken, dazu auch schon wieder wärmer.
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8: Keine Störungsmeldungen im Moment. Gute Fahrt für euch.
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8: Ein Blitzer steht in der Sinnwagstraße in Sonthofen und in der Hans-Böckler-Straße in Sonthofen. Auf der B308 bei Immenstadt wird aktuell geblitzt. Genauso in der Altusriederstraße in Kempten. Das ist also, wenn ihr Herdnagel da hinten rausfahrt, vor Zollhaus. Nur damit man das so ein bisschen einordnen kann. Dann haben wir noch einen auf der A96 bei Buxheim. Und solltet ihr was entdecken, gern Bescheid geben. 0805 70 80 90.
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2: Humedica hilft weiter nach Sturzfluten in Nepal. Verwaltungsexperten entwickeln in Memmingen Ideen für den Start von morgen. Und das Wetter, teils bewölkt, bei aktuell so um die 21 Grad. Ich bin Niklas Bitzenauer. Die Kaufbeurer Hilfsorganisation Humedica unterstützt die Menschen nach den schweren Sturzfluten in Nepal. Gemeinsam mit einer Partnerorganisation wurden bereits Lebensmittel und Hygieneartikel verteilt. Außerdem ist in der besonders betroffenen Region Trishuli Bazar ein medizinisches Team im Einsatz, darunter 3 Experten für psychologische Hilfe. Die Versorgung weiterer Gebiete ist schwierig, weil rund 80 Brücken zerstört wurden. Humedica bittet deshalb auch weiter um Spenden. Aktuell werden weiterhin tausende Menschen vermisst und mindestens 919 Menschen kamen ums Leben.
3: Nicht nur Suchaktionen nach Vermissten, auch die Versorgung der Überlebenden bleibt schwierig. Überschwemmungen und Erdrutsche haben wichtige Straßen und Brücken zerstört. In Nepal werden jetzt die ersten Opfer der Flutkatastrophe in Massengräbern beigesetzt. Die Entscheidung gilt hier als umstritten, weil die meisten Opfer Hindus sind und nach hinduistischer Tradition eine Einäscherung üblich ist. Vor der Beisetzung werden nach Behördenangaben DNA-Proben, Fotos und weitere Daten der Toten gesichert, damit Angehörige ihre Verwandten später identifizieren lassen können. Dirk Goddor, Kathmandu. Aus Kathmandu, Dirk Goddor.
2: In Memmingen treffen sich seit heute rund 70 Verwaltungsexpertinnen und Experten aus Bund, Ländern und Kommunen. Beim dreitägigen Forum für den Start von morgen geht es darum, Verwaltung schneller, effizienter und bürgernäher zu machen. In 10 Arbeitsgruppen werden unter anderem Digitalisierung, Personal, kommunale Finanzen und die Zusammenarbeit der staatlichen Ebenen diskutiert. Die Ergebnisse sollen anschließend in konkreten Reformprojekte einfließen. Auf Eltern im Allgäu könnten ab kommenden Januar höhere Kita-Gebühren zukommen. Grund ist der Wegfall des staatlichen Beitragszuschusses von 100 Euro monatlich für Kinder ab 3 Jahren. Ob die Gebühren tatsächlich steigen und wie stark, entscheiden die Kommunen selbst. In Kaufbeuren beispielsweise sind zunächst 100 Euro mehr pro Monat vorgesehen. Kempten berät noch über die künftige Regelung. In Weilersimmerberg werden ebenfalls steigende Gebühren erwartet. Der volle Wegfall des Zuschusses soll dort aber möglichst nicht weitergegeben werden. Wer heute Vormittag auf der Lindauer Insel unterwegs war, könnte sich über mehrere Blaulichtfahrzeuge gewundert haben. Grund war eine ausgelöste Brandmeldeanlage im Insel-Outlet. Feuerwehr und Polizei rückten aus und kontrollierten das betroffene Gebäude. Aber ein Brand konnte zum Glück nicht festgestellt werden. Der Einsatz war deshalb schnell wieder beendet.
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4: Heute haben wir eine Mischung aus Sonne und Wolken, 18 bis 23 Grad. Gegen Spätnachmittag zieht es dann schon wieder zu. Örtlich sind einzelne Regenschauer möglich. Morgen am Dienstag meist freundlich mit einem Mix aus Sonne und Wolken bei unveränderten Höchstwerten von 18 bis 23 Grad. Am Mittwoch dann oft sonnig mit nur zeitweise ein paar lockeren Wolken und die Temperaturen steigen wieder an.
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5: Keine Störungsmeldungen aktuell. Kommt gut an euer Ziel.
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5: Es blitzt auf der A96 bei Buxheim. Dann, wenn ihr von Buchenberg Richtung Kempten unterwegs seid, auf Höhe Stadtweiher steht ein Blitzer. Ein Blitzer auch auf der B308 bei Immenstadt und in Sonthofen in der Hans-Böckler-Straße und der Sinnwag-Straße.
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2: Ich bin Thomas Bleskin. Nach den tödlichen Schüssen bei einem Techno-Rave in der Schweiz hat die Polizei einen Verdächtigen festgenommen. Es handelt sich um einen 43 Jahre alten Schweizer. Die Ermittler gehen inzwischen von einem Einzeltäter aus. Zu den Hintergründen oder dem Motiv für die Bluttat gibt es noch keine Angaben. Bei den Schüssen im Kanton Aargau wurde eine 22-jährige Italienerin getötet. 4 weitere Menschen wurden verletzt. Die Finanznöte der Pflegeversicherung spitzen sich angesichts stark steigender Ausgaben weiter zu. In der ersten Hälfte des Jahres summierte sich das Defizit auf 770 Millionen Euro, wie der Spitzenverband der gesetzlichen Krankenkassen mitteilte, der auch die Pflegekassen vertritt.
3: Die Ausgaben seien im Moment 3-mal so hoch wie die Einnahmen, sagt der GKV-Chef. Das könne und werde auf Dauer so nicht funktionieren. Schon für Oktober rechnen die Pflegekassen damit, dass das Geld nicht mehr reicht, um die Pflegeleistungen voll zu finanzieren. Das Ende der Fahnenstange ist erreicht, sagte Blatt. Hauptgrund sei die steigende Zahl an Menschen, die Leistungen zur Pflegeversicherung bekommen. Inzwischen seien das fast 6 Millionen Personen. Der Verband fordert die Politik auf, schnell zu handeln, damit die Pflege nicht selbst zum kompletten Pflegefall wird. Diana Kramer, Nachrichtenredaktion.
2: Je nach Alter und Region gibt es in Deutschland eine unterschiedliche Geschlechterverteilung. Das geht aus Daten des Statistischen Bundesamts in Wiesbaden hervor.
4: Insgesamt gesehen leben hierzulande etwas mehr Frauen. Laut Statistik kommen bundesweit 1027 Frauen auf 1000 Männer. Die sind wiederum in den jüngeren Altersgruppen in der Überzahl, während es bei den Älteren, also ab 50, mehr Frauen gibt. Laut Experten ist das auf eine höhere Lebenserwartung von Frauen zurückzuführen. Gleichzeitig gibt es bei älteren Männern eine höhere Abwanderung. Am größten ist der Unterschied in der Geschlechterverteilung übrigens in Schleswig-Holstein. Am ausgeglichensten ist das Verhältnis in Baden-Württemberg. Katrin Müller, Nachrichtenredaktion.
2: Der Sommer in diesem Jahr ist nach einer vorläufigen Auswertung der zweitwärmste, der in Deutschland jemals offiziell gemessen wurde. Das teilte der Deutsche Wetterdienst mit. Das voraussichtliche Temperaturmittel lag demnach bei 19,6 Grad. Beispiellos war 2026 die Häufigkeit der Hitze. Im Deutschlandmittel seien rund 22 heiße Tage mit mindestens 30 Grad und etwa 5 sehr heiße Tage mit mindestens 35 Grad ermittelt worden.
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5: mit Niklas Bitzenauer. Die Kaufbeurer Hilfsorganisation Humedica unterstützt die Menschen nach den schweren Sturzfluten in Nepal. Gemeinsam mit einer Partnerorganisation wurden bereits Lebensmittel und Hygieneartikel verteilt. Außerdem ist in der besonders betroffenen Region Trishuli Bazar ein medizinisches Team im Einsatz, darunter 3 Experten für psychologische Hilfe. Und in Memmingen treffen sich seit heute rund 70 Verwaltungsexpertinnen und Experten aus Bund, Ländern und Kommunen. Beim 3-tägigen Forum für den Start von morgen geht es darum, Verwaltung schneller, effizienter und bürgernäher zu machen.
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6: Was ist denn das heute mit dem Wetter? Also schlecht ist es nicht. Wirklich gut auch nicht. Bisschen Sonne, bisschen Wolken. Zwischendurch mal ein kurzer Schauer oder auch ein bisschen windig. Temperaturen 18 bis 23 Grad, das ist okay. Morgen ist es meistens trocken, es gibt auch wieder so einen Mix aus Sonne und Wolken. Temperaturen ähnlich wie heute. Wärmer, trockener, sonniger wird's ab Mittwoch, da kriegen wir Hochdruck.
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6: Keine Störungsmeldungen im Moment. Wir wünschen eine gute Fahrt.
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6: So, wir haben einen Blitzer auf der A96 bei Buxheim aktuell. Außerdem blitzt es in Kempten in der Lindauer Straße auf Höhe Stadtweiher. Dann in der Plaveneckstraße in Waltenhofen steht ein Blitzer auf der B308 bei Immenstadt. In der Sinnwagstraße in Sonthofen und außerdem in Sonthofen in der Hans-Böckler-Straße.
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6: Hallo, hallo. Wo stehen bei uns im Oberallgäu die meisten Windräder? Also, ich kann es jetzt gar nicht beweisen. Ich habe auch noch nie nachgezählt. Gefühlt würde ich aber sagen, in Wilpolsried oder bei Wilpolsried. Auf jeden Fall ist Wilpolsried ja bekannt dafür, dass es in Sachen Energiepolitik eine ziemliche Vorreiterrolle einnimmt. Und heute Morgen hatten wir Besuch vom Bürgermeister von Wilpolsried im Kaffeeklatsch. Da haben wir auch interessante Dinge erfahren. Wir hören gleich nochmal rein.
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0: Montag, der 31. August hier bei Allgäu Hit Wilpolsried, kleines Dorf im Oberallgäu, das mehr als 8-mal so viel Strom erzeugt, wie es überhaupt selber verbraucht und dafür weltweit von interessierten Gruppen besucht wird. Als globales Vorzeigedorf für die Energiewende steht der Ort im Rampenlicht. Doch die Kommunalpolitik, die wird hier ganz bodenständig gestemmt. Das Bürgermeisteramt ist nämlich kein Vollzeitjob, sondern wird komplett ehrenamtlich geführt. 100 Tage ist Günther Mögele nun auf diesem Posten und heute Morgen im Kaffeeklatsch hat er auch über diese Besonderheit gesprochen.
1: Es gibt nicht mehr sehr viele. Es gibt nur noch Balderschwang und wir, die waren vorher auch hauptamtlich, jetzt ehrenamtlich. Es ist trotzdem mindestens 60 Stunden Job. Es ist eigentlich nur eine andere Rechtsstellung und das muss einfach der Gemeinderat entscheiden in der Größenordnung, die wir sind. Bis 2500 Einwohner ist eigentlich standardmäßig ehrenamtlich und darüber und auch darunter kann der Gemeinderat entscheiden, ob das ehrenamtlich oder hauptamtlich sein soll. Klar, ehrenamtlich ist für die Gemeinde deutlich günstiger. Die Gemeinde spart sich einen Haufen Geld. Es gibt dann nur eine Ehrenamtspauschale, die auch nicht so schlecht ist. Aber wenn man jemand findet, der das ehrenamtlich macht, dann ist es, glaube ich, für die Gemeinde absoluter Glücksfall, rein finanziell schon einen Bürgermeister zu haben.
0: Ja, haben sie dann wohl auch gefunden. Wilpolsried ist aber nicht nur für seine innovative Entwicklung bekannt, sondern auch für seine Geschichte und gelebte Tradition. Das zeigt sich auch im Heimatmuseum, das an die Geschichte und das frühere Leben im Ort erinnert.
1: Das altes Bauernhaus mitten im Ort, das wir hergerichtet haben und ausgestattet haben. Wir haben ein tolles Museumsteam, die sich wirklich liebevoll darum kümmern, immer neue Ausstellungen machen. Jetzt gerade läuft eine Ausstellung zum Beispiel über unseren alten Bahnhof, den wir leider nicht mehr haben. Der wurde nachgebaut. Es gibt eine tolle Schmetterlingssammlung. Jetzt haben sie gerade letzte Woche ein altes Video aufgetrieben. Das ist das von unserem letzten Dorfladen in Wilpolsried gedreht wurde. Haben wir dann zur Verfügung gestellt bekommen und das läuft jetzt auf dem großen Bildschirm. Im Museum, also die machen ständig neues Programm. Dann gibt es einen schönen Garten dazu, wo es sonntags immer dann Kaffee und Kuchen gibt. Haben ein eigenes Backhaus. Also das sind schon ganz schöne Dinge, die auch zeigen, dass das Dorfleben tatsächlich funktioniert. Wird auch sehr gut angenommen und besucht.
0: Welche wichtigen Projekte jetzt angepackt werden, um die Kommune noch zukunftssicherer zu machen? Ihr könnt es nachhören im ganzen Gespräch mit Bürgermeister Mögele auf allgäuhit.de. Nach dem schmerzhaften DEL2-Abstieg stellt sich der ESV Kaufbeuren für die neue Saison in der Eishockey-Oberliga Süd völlig neu auf. Und mittendrin steht Geschäftsführer Tobias Peukert, der den Traditionsverein wirtschaftlich und sportlich wieder in ein ruhiges Fahrwasser steuern will. Wie? Das erzählt er uns dann morgen im Kaffeeklatsch.

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3: Comedica hilft weiter nach Sturzfluten in Nepal. Verwaltungsexperten entwickeln in Memmingen Ideen für den Start von morgen. Und das Wetter, teils bewölkt, bei aktuell so um die 21 Grad. Ich bin Niklas Bitzenauer. Die Kaufbeurer Hilfsorganisation Homedica unterstützt die Menschen nach den schweren Sturzfluten in Nepal. Gemeinsam mit einer Partnerorganisation wurden bereits Lebensmittel und Hygieneartikel verteilt. Außerdem ist in der besonders betroffenen Region Trishuli Bazar ein medizinisches Team im Einsatz, darunter 3 Experten für psychologische Hilfe. Die Versorgung weiterer Gebiete ist schwierig, weil rund 80 Brücken zerstört wurden. Homedica bittet deshalb auch weiter um Spenden. Aktuell werden weiterhin tausende Menschen vermisst und mindestens 919 Menschen kamen ums Leben.
4: Nicht nur Suchaktionen nach Vermissten, auch die Versorgung der Überlebenden bleibt schwierig. Überschwemmungen und Erdrutsche haben wichtige Straßen und Brücken zerstört. In Nepal werden jetzt die ersten Opfer der Flutkatastrophe in Massengräbern beigesetzt. Die Entscheidung gilt hier als umstritten, weil die meisten Opfer Hindus sind und nach hinduistischer Tradition eine Einäscherung üblich ist. Vor der Beisetzung werden nach Behördenangaben DNA-Proben, Fotos und weitere Daten der Toten gesichert, damit Angehörige ihre Verwandten später identifizieren lassen können. Dirk Goddard, Kathmandu. Aus Kathmandu, Dirk Goddard.
3: In Memmingen treffen sich seit heute rund 70 Verwaltungsexpertinnen und Experten aus Bund, Ländern und Kommunen. Beim dreitägigen Forum für den Start von morgen geht es darum, Verwaltung schneller, effizienter und bürgernäher zu machen. In 10 Arbeitsgruppen werden unter anderem Digitalisierung, Personal, kommunale Finanzen und die Zusammenarbeit der staatlichen Ebenen diskutiert. Die Ergebnisse sollen anschließend in konkreten Reformprojekte einfließen. Auf Eltern im Allgäu könnten ab kommenden Januar höhere Kita-Gebühren zukommen. Grund ist der Wegfall des staatlichen Beitragszuschusses von 100 Euro monatlich für Kinder ab 3 Jahren. Ob die Gebühren tatsächlich steigen und wie stark, entscheiden die Kommunen selbst. In Kaufbeuren beispielsweise sind zunächst 100 Euro mehr pro Monat vorgesehen. Kempten berät noch über die künftige Regelung. In Weilersimmerberg werden ebenfalls steigende Gebühren erwartet. Der volle Wegfall des Zuschusses soll dort aber möglichst nicht weitergegeben werden. Wer heute Vormittag auf der Lindauer Insel unterwegs war, könnte sich über mehrere Blaulichtfahrzeuge gewundert haben. Grund war eine ausgelöste Brandmeldeanlage im Insel-Outlet. Feuerwehr und Polizei rückten aus und kontrollierten das betroffene Gebäude. Aber ein Brand konnte zum Glück nicht festgestellt werden. Der Einsatz war deshalb schnell wieder beendet.
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5: Eigentlich ist es ganz freundlich, aber eigentlich sind da auch ziemlich viele Wolken und deswegen kann es lokal auch mal einen kurzen Regenschauer geben. Ansonsten haben wir so ein bisschen dämpfige 18 bis 23 Grad. Morgen der Dienstag, auch mit einem Mix aus Sonne und Wolken. Temperaturen ganz ähnlich wie heute, meistens trocken. Die Nacht auf Mittwoch wird ziemlich kalt, dann haben wir aber Hochdruck. Und das heißt, wir haben dann eigentlich bis zum Samstag größtenteils trockenes und oft sonniges Wetter mit ein paar Wölkchen dabei.
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5: Wir haben keine Störungsmeldungen im Moment. Eine gute und sichere Fahrt für euch.
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5: Auf der A96 bei Buxheim, da blitzt es aktuell. Außerdem haben wir einen Blitzer in der Plavinickstraße, in Waltenhofen und in Sonthofen in der Sinnwagstraße. Wenn ihr auch was melden wollt, Stau, Blitzer, Unfall, Behinderung, was auch immer, 0805 70 80 90.
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5: Einen schönen Nachmittag für euch. Wie ist das so mit dem Sport bei euch? Also für die einen ist das ja wirklich, keine Ahnung, 5-6 Mal die Woche ab ins Gym und machen und dazwischen noch joggen. Die nächsten sagen, ja, wenn sich's ergibt. Ich radel ganz gern mal eine Runde, das reicht mir dann. Und wieder andere, am Sport, vor allem vorm Fernseher oder im Stadion. Was so regional im Sport los war am Wochenende, darüber sprechen wir gleich hier in der Drive Time.

0: Der Montagnachmittag hier bei Allgäu Hit. Und wie immer Montag werfen wir so einen kleinen Blick zurück aufs Wochenende, genauer gesagt auf den Sport. Und da brauche ich ja immer ein bisschen Hilfe. Das wisst ihr ja in dem Fall, Kollege Niklas Bitzenauer bei mir im Studio. Grüße dich, hallo.
1: Hallihallo, Wochenende auch schon wieder rum. Heide, nein.
0: Ja, geht immer unfassbar schnell. Also
1: furchtbar.
0: Und ich verbringe es definitiv nicht mit Sport. Ich stehe dazu. Du hast Gott sei Dank schon ein bisschen zugeschaut. Starten wir doch mal mit der Regionalliga Bayern. Der FC Memmingen, das weiß ich, hatte zu Hause die Spielvereinigung Unterhaching zu Gast. Aber ich meine, die Chancen, gerade in der Schlussphase, die waren wohl gut, aber es hat am Ende nur für ein torloses 0:0 gereicht. Was war da los?
1: Ja, ganz genau. Das Ganze auch noch vor über 1000 Zuschauern. Und damit hat tatsächlich auch noch der FCM knapp die Verteidigung der Tabellenspitze verpasst. Ja. In der Bayernliga Süd gab es dagegen einen Teilerfolg für den TSV Kottern. Die St. Manger zeigten beim FC Gundelfingen eine ihrer besten Saisonleistungen und gingen auch verdient in Führung. Ein spätes Gegentor in der 88. Minute bedeutete am Ende aber das 1:1 Remis. Aber immerhin, Kottern gibt endlich die rote Laterne ab.
0: Na, wenigstens etwas. Landesliga Südwest, da wurde, glaube ich, gejubelt, oder?
1: Oh ja, und sowas von. Die Allgäuer Teams haben dick abgeräumt. Der FC Kempten holte im direkten Allgäu-Duell bei der U21 des FC Memmingen einen souveränen 2:0 Auswärtssieg. Und noch ein bisschen besser lief sogar für den VfB Durach. Die Duracher fegten nämlich den TSV 1860 Weißenburg regelrecht auswärts glatt mit 3:0 vom Platz und krönen sich damit zum neuen Tabellenführer der Landesliga.
0: Dann sagen wir doch herzlichen Glückwunsch.
1: Absolut.
0: Ein bisschen bibbern müssen dagegen, glaube ich, die Fans der Allgäu Comets. Football, da schaut's nicht so rosig aus. Also zwar ein wichtiger Sieg fürs Gefühl, aber das Zittern geht trotzdem weiter.
1: So schaut's aus. Die Allgäu Comets gewinnen zwar ihr letztes reguläres Saisonspiel gegen die Saarland Hurricanes mit 26:21. Für einen Sprung in der Tabelle hat der Vorsprung am Ende zwar nicht gereicht. Für die Stimmung im Team und auf den Rängen war der Erfolg aber Gold wert. Der direkte Klassenerhalt ist damit zwar verpasst, die Entscheidung fällt jetzt dann in den Relegationsspielen.
0: Gut, andererseits bleibt so die Spannung noch ein kleines bisschen erhalten.
1: Man muss es ja immer positiv sehen, ne? Genau. Aufs Negative.
0: So geht's halt noch ein Stückchen länger. Alles klar, danke dir für den Überblick. Merci.
1: Gerne.

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2: Ich bin Thomas Blestin. Die Inflation in Deutschland ist im August auf 2,9% gestiegen. Nach vorläufigen Zahlen des Statistischen Bundesamts waren vor allem höhere Energiepreise dafür verantwortlich. Tanken und Heizen kosteten im Schnitt gut 10% mehr als ein Jahr zuvor. Lebensmittel verteuerten sich dagegen kaum. Die Bundesbank hält in den kommenden Monaten einen weiteren Anstieg der Teuerung für möglich. Die Finanznöte der Pflegeversicherung spitzen sich angesichts stark steigender Ausgaben weiter zu. In der ersten Hälfte des Jahres summierte sich das Defizit auf 770 Millionen Euro, wie der Spitzenverband der gesetzlichen Krankenkassen mitteilte, der auch die Pflegekassen vertritt.
3: Die Ausgaben seien im Moment dreimal so hoch wie die Einnahmen, sagt der GKV-Chef. Das könne und werde auf Dauer so nicht funktionieren. Schon für Oktober rechnen die Pflegekassen damit, dass das Geld nicht mehr reicht, um die Pflegeleistungen voll zu finanzieren. Das Ende der Fahnenstange ist erreicht, sagte Blatt. Hauptgrund sei die steigende Zahl an Menschen, die Leistungen zur Pflegeversicherung bekommen. Inzwischen seien das fast 6 Millionen Personen. Der Verband fordert die Politik auf, schnell zu handeln, damit die Pflege nicht selbst zum kompletten Pflegefall wird. Diana Kramer, Nachrichtenredaktion.
2: Der diesjährige Sommer ist nach einer vorläufigen Auswertung der zweitwärmste, der in Deutschland jemals offiziell gemessen wurde. Das teilte der Deutsche Wetterdienst mit. Etwas wärmer war demnach nur der Jahrhundertsommer 2003.
4: Sonne pur, kaum Regen. Schon im Juni haben wir geschwitzt und gestöhnt, auch in tropischen Nächten. Und auch die Experten sagen, außergewöhnlich waren dieses Jahr vor allem die Extreme. Und sie sind sich sicher, eine solche Hitzewelle sei ohne den menschengemachten Klimawandel statistisch undenkbar. Zudem gab es tödliche Folgen. Knapp 16.000 Hitzetote gibt es bisher. Und dann sind da noch die enormen Schäden für Unternehmer und Landwirte. Claudia Wächter, Nachrichtenredaktion.
2: Nach den tödlichen Schüssen bei einem Techno-Rave in der Schweiz hat die Polizei einen 43-jährigen Verdächtigen festgenommen. Die Ermittler gehen inzwischen von einem Einzeltäter aus. Bei dem Angriff im Kanton Aargau wurde eine 22-jährige Italienerin getötet, 5 weitere Menschen wurden verletzt. Nach bisherigen Erkenntnissen wurde an 2 verschiedenen Orten und mit 2 unterschiedlichen Waffen geschossen.
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5: mit Niklas Bitzenauer. Die mehr als ein Jahr dauernde Sperrung der OA19 zwischen Dietmannsried und Heising geht langsam zu Ende. Der Abschnitt zwischen Dietmannsried und Kassier-Haldenwang soll pünktlich zum Schulstart am 15. September wieder für den Verkehr freigegeben werden. Weil der Asphalt noch frisch ist, gilt zunächst Tempo 30 und die Fahrbahnmarkierungen werden erst später aufgetragen. Und ein 70-Jähriger aus Immenstadt ist beim Kauf eines Wechselrichters im Internet betrogen worden. Er überwies mehrere tausend Euro auf ein deutsches Konto, erhielt die Ware aber nicht. Die Polizei hat die Ermittlungen aufgenommen und ruft in diesem Zusammenhang zur erhöhten Vorsicht auf.
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6: Ganz schön viele Wolken sind da noch umeinander, deswegen kann es auch immer wieder örtlich mal einen kurzen Schauer geben. Aber insgesamt ist es eigentlich ganz freundlich und auch ein bisschen mild. Dämpfig so ein bisschen, oder? Maximal 18 bis 23 Grad. Temperaturtechnisch wird es morgen ganz ähnlich. Wir haben auch wieder so einen Mix aus Sonne und Wolken. Die Nacht auf Mittwoch wird teilweise ganz schön kalt. Da kann es gerade Richtung Berge auch mal kurz einstellig werden. Und dann haben wir Hochdruck von Mittwoch bis Samstag. Das heißt, oft sonniges, schönes Wetter mit ein paar Wölkchen und es wird wieder wärmer.
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6: Die B19 Kempten Richtung Oberstdorf zwischen Kempten und Waldenhofen. Dichter Verkehr, Zeitverlust 5 Minuten.
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6: Es blitzt im Moment am Seglerhafen in Kressbronn. Dann haben wir auf der A96 am Tunnel bei Herfahrts einen Blitzer. In Waldenhofen in der Plabeneckstraße, in Memmingen in der Bodenseestraße und auf der A96 bei Buxheim.
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6: Schönen Nachmittag für euch. Würdet ihr, die Frage geht an die etwas Älteren, gerne mal zurück in die 80er reisen? Ja, also vieles ist heutzutage schon cooler, einfacher. Aber ab und zu so eine Zeit, ich könnte es mir vorstellen. Also da war es schon auch vieles besser, anders, das möchte ich gar nicht einordnen, aber war eine coole Zeit, vor allem auch musiktechnisch. Und unser Hit des Tages, der kommt heute aus dieser Zeit und den haben wir in der nächsten halben Stunde mit dabei. Aber vorher gibt's noch eine Runde moderneren Sound. Wir steigen gleich ein mit Robin Schulz und Better Times.
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0: Der Montagnachmittag, ihr hört die Drive Time bei Allgäu Hidden, ist wieder Zeit für unseren Hit des Tages. Und dieser Song, der weckt zumindest bei Modeschöpfer Guido Maria Kretschmer wirklich viele Erinnerungen. In seinem Podcast hat er nämlich erzählt, dass ein bestimmtes Lied ihn und seinen Mann Frank schon lange begleitet.
1: In unserem Leben ist das Voyage, ne? Weil wir da immer nach Spanien gefahren sind und haben das gespielt und haben dann im Radio lief das immer oder haben das aus so einer Kassette damals und da haben wir gedacht, jetzt sind wir frei, ne? Wir reisen und dieses schöne Lied, dieses Late 80s und so, und das ist eigentlich unser Lied.
0: Ja, das waren noch Zeiten mit Kassetten und Co. Und ich glaube, es gibt viele Menschen, die mit Voyage von Desireless viele Erinnerungen an die damalige Zeit verbinden. Der Song war schließlich heute vor 39 Jahren die Nummer 1 der deutschen Charts und ist auch entsprechend oft im Radio gelaufen.

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2: OA19 zwischen Dietmannsried und Heising. Dauerumleitung endet bald. Betrug beim Onlinekauf in Immenstadt. Und das Wetter, ein Sonne-Wolken-Mix bei aktuell so um die 21 Grad. Ich bin Niklas Bitzenauer. Die mehr als ein Jahr dauernde Sperrung der OA19 zwischen Dietmannsried und Heising geht langsam zu Ende. Der Abschnitt zwischen Dietmannsried und Kassia-Haldenwang soll pünktlich zum Schulstart am 15. September wieder für den Verkehr freigegeben werden.
3: Weil der Asphalt noch frisch ist, gilt zunächst Tempo 30 und die Fahrbahnmarkierungen werden später aufgetragen. Der Abschnitt zwischen Kassia und Heising soll voraussichtlich in der letzten Oktoberwoche folgen. Dort hatten Probleme bei der Fertigung von Stahlteilen für eine neue Bahnbrücke für Verzögerungen gesorgt. Im Zuge des rund 23 Millionen Euro teuren Projekts wurde die OA19 verlegt, Bahnübergänge wurden durch eine Brücke und eine Unterführung ersetzt und ein neuer Geh- und Radweg gebaut. Thomas Häuslinger, Nachrichtenredaktion.
2: Ein 70-Jähriger aus Immenstadt ist beim Kauf eines Wechselrichters im Internet betrogen worden. Er überwies mehrere tausend Euro auf ein deutsches Konto, erhielt die Ware aber nicht. Als vermeintliche Sicherheit hatte der Verkäufer ein Foto seines Ausweises geschickt. Dabei handelte es sich aber laut Polizei um einen gefälschten und bereits zur Fahndung ausgeschriebenen Ausweis. Die Ermittlungen laufen. Die Kaufbeurer Hilfsorganisation Humedica unterstützt die Menschen nach den schweren Sturzfluten in Nepal. Gemeinsam mit einer Partnerorganisation wurden bereits Lebensmittel und Hygieneartikel verteilt. In der besonders betroffenen Region Trishulibasa ist außerdem ein medizinisches Team im Einsatz, darunter drei Experten für psychologische Hilfe. Die Lage bleibt schwierig. Rund 80 Brücken wurden zerstört, tausende Menschen werden weiterhin vermisst. Mindestens 919 Menschen kamen bei der Katastrophe ums Leben. Humedica bittet deshalb weiterhin um Spenden. Die Kinderbaustelle auf dem Kemptner Rathausplatz kommt bei Familien richtig gut an. Das beliebte Angebot, das normalerweise auf der Allgäuer Festwoche steht, wurde in diesem Jahr in die Innenstadt verlegt und bleibt dort noch bis zum 25. September. Neben viel Sand und Spielzeug gibt es auch Liegestühle für die Eltern. Viele Mütter und Väter freuen sich, dass es direkt in der Innenstadt ein zusätzliches Angebot für Kinder gibt. Besonders gelobt werden der saubere Sandkasten und die vielen Spielgeräte. Ein Wunsch der Eltern ist allerdings noch mehr Schatten. Außerdem wünschen sich einige Familien mehr Fußballplätze und barrierefreie Spielmöglichkeiten in Kempten.
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4: Ein bisschen blauer Himmel, ein paar Wolken, zwischendurch lokal mal ein Schauer und das bei 18 bis 23 Grad. So geht's heute bis in den Abend und morgen wird's nicht viel anders. Also tendenziell ein bisschen freundlicher. Ja, und ab Mittwoch kriegen wir Hochdruckeinfluss, das heißt, es wird noch sonniger, wieder wärmer, es ist meistens trocken und das geht dann erstmal bis zum Wochenende.
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4: Die B19 Kempten Richtung Oberstdorf zwischen Kempten und Waldenhofen, dichter Verkehr, macht im Moment 8 Minuten mehr.
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4: Auf der B12 bei Jengen wird geblitzt. Wir haben einen Blitzer in der Hauptstraße in Dietmannsried, in der Bodenseestraße in Memmingen, in der Plabeneckstraße in Waltenhofen wird geblitzt. Außerdem auf der LI7 bei Heimenkirch, auf der A96 am Tunnel bei Herfahrts und am Seglerhafen in Kressbronn. Und wenn ihr was melden wollt, immer gerne durchklingeln 0805 70 80 90.
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4: Schönen Montagnachmittag euch. Habt ihr sie auch zu Hause, die unfreiwilligen Haustiere, die Wollmäuse, die dann, obwohl man gerade gesaugt hat, wieder quer durch die Wohnung fetzen? Ja, insbesondere jeder, der auch andere Haustiere hat, kennt diese Geschichte. Ein Segen, dass es den Staubsauger gibt. Über den wir übrigens gleich nochmal genauer sprechen, hier in der Drive-Time. Und das hier, Felix Jähn, für euch Hot to Touch.

0: Drive Time Zeit bei Allgäu Hit. Auch am Wochenende Haushalt gemacht, das Übliche. Ja, ich weiß, die Motivation sagt nein, die Wohnung sagt doch, das muss. Und Staubsaugen gehört dabei für viele eher zu den nervigen To-Dos. Die Krümel unterm Frühstückstisch, die Staubflusen, die Wollmäuse im Flur. Na gut, wobei heutzutage ist das ja mit dem Staubsauger wirklich schnell erledigt. Und der wurde übrigens vor ziemlich genau 125 Jahren erfunden und kam damals nicht aus der Abstellkammer, sondern wurde mit dem Pferdewagen vorgefahren.
1: Schon gewusst? Wer hat eigentlich den Staubsauger erfunden?
2: Als Erfinder des Staubsaugers gilt der Engländer Hubert Cecil Booth. Er sah Anfang des 20. Jahrhunderts ein Gerät, das Staub mit Luft wegblasen sollte. Und er drehte die Idee um. Saugen statt blasen war seine Idee. 1901 ließ er seinen Puffy Billy patentieren, ein tonnenschweres, lautes Gerät, das vor den Häusern stand und über riesige Schläuche den Dreck herausbeförderte. Handlicher wurde der Staubsauger dann erst später in den USA, und zwar durch einen kompakten Elektromotor. Erst nach 2000 kamen dann Akkusauger, beutellose Geräte und Saugroboter auf den Markt. Vom Pferdewagenmonster ist optisch wenig übrig geblieben, die Grundidee ist aber immer noch die gleiche.

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2: Ich bin Thomas Bleskin. Nach den tödlichen Schüssen bei einer Techno-Veranstaltung in der Schweiz hat die Polizei einen 43-jährigen Verdächtigen festgenommen. Die Ermittler gehen inzwischen von einem Einzeltäter aus.
3: Es waren lange, bange Stunden im Schweizer Kanton Aargau nach den tödlichen Schüssen bei einer Rave am frühen Sonntag. Aber heute gibt es Entwarnung. Ein Mann ist unter dringendem Tatverdacht festgenommen worden. Und die Polizei spricht inzwischen von einem Einzeltäter. Die Bewohner der Region unweit der deutschen Grenze können also aufatmen. Es sind keine bewaffneten Täter mehr auf freiem Fuß. Über ein Motiv des mutmaßlichen Täters hat die Polizei aber bislang nichts gesagt. Aus Genf, Christiane Ölrich.
2: Die Inflation in Deutschland ist im August auf 2,9% gestiegen. Nach vorläufigen Zahlen des Statistischen Bundesamts waren vor allem höhere Energiepreise dafür verantwortlich. Tanken und Heizen kosteten im Schnitt gut 10% mehr als ein Jahr zuvor. Lebensmittel verteuerten sich dagegen kaum. Die Bundesbank hält in den kommenden Monaten einen weiteren Anstieg der Teuerung für möglich. Der diesjährige Sommer ist nach einer vorläufigen Auswertung der zweitwärmste, der in Deutschland jemals offiziell gemessen wurde. Das teilte der Deutsche Wetterdienst mit. Etwas wärmer war es demnach nur im Jahrhundertsommer 2003.
4: Sonne pur, kaum Regen. Schon im Juni haben wir geschwitzt und gestöhnt, auch in tropischen Nächten. Und auch die Experten sagen, außergewöhnlich waren dieses Jahr vor allem die Extreme. Und sie sind sich sicher, eine solche Hitzewelle sei ohne den menschengemachten Klimawandel statistisch undenkbar. Zudem gab es tödliche Folgen. Knapp 16.000 Hitzetote gibt es bisher. Und dann sind da noch die enormen Schäden für Unternehmer und Landwirte. Claudia Wächter, Nachrichtenredaktion.
2: Für die KI-Anwendung ChatGPT, das Online-Forum Reddit und die Spieleplattform Roblox gelten künftig strengere Vorgaben der Europäischen Union. Alle drei Angebote haben die Schwelle von monatlich 45 Millionen Nutzern überschritten und fallen damit unter zusätzliche Regeln des Digital Services Act. Dabei geht es unter anderem um Kinder- und Jugendschutz sowie den Umgang mit rechtswidrigen Inhalten. Die Unternehmen haben 4 Monate Zeit, sich auf die Vorgaben einzustellen.
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5: Mit Niklas Bitzenauer. Die mehr als ein Jahr dauernde Sperrung der OA19 zwischen Dietmannsried und Heising geht langsam zu Ende. Der Abschnitt zwischen Dietmannsried und Kassier-Haldenwang soll pünktlich zum Schulstart am 15. September wieder für den Verkehr freigegeben werden. Weil der Asphalt noch frisch ist, gilt zunächst Tempo 30 und die Fahrbahnmarkierungen werden erst später aufgetragen. Und ein 70-Jähriger aus Immenstadt ist beim Kauf eines Wechselrichters im Internet betrogen worden. Er überwies mehrere tausend Euro auf ein deutsches Konto, erhielt die Ware aber nicht. Die Polizei hat die Ermittlungen aufgenommen und ruft in diesem Zusammenhang zur erhöhten Vorsicht auf.
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6: Lokal kann es mal noch den ein oder anderen kurzen Schauer geben, aber insgesamt haben wir diese Mischung aus Wolken und dann mal wieder freundlichen Momenten. Morgen wird's ganz ähnlich. Ein Tick schöner, trockener noch. Aber sonst auch so ein Mix. Auch Temperaturen, nicht viel Unterschied. Und dann bekommen wir ordentlich Hochdruck von Mittwoch bis Samstag. Es wird insgesamt sonniger. Ein paar Wölkchen bleiben, aber wärmer wird's. Wärmer wird's wieder. Aber alles in allem wird die Woche nicht schlecht.
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6: Ich habe keine Störungsmeldungen, das finde ich gut. Ihr hoffentlich auch. Gute Fahrt.
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6: Auf der B12 bei Jengen steht so ein Blitzteil. Außerdem in der Bodenseestraße in Memmingen, in der Hauptstraße in Dietmannsried, auf der LI7 bei Heimenkirchen, auf der A96 am Tunnel bei Herfatz.
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6: Hallo, servus. Also die ganz heiße Sommerphase, die ist jetzt, glaube ich, vorbei. Oder nicht? Wird es nochmal? Oder ja, wie ist denn jetzt eigentlich? Ich meine, wir sind ja immer noch in der Outdoor-Zeit. Der Herbst hat da ja auch eine gute Basis eigentlich. Aber klappt das dieses Jahr? Haben wir da noch sowas wie goldenen Oktober, Altweibersommer etc.? Ich glaube, es ist mal wieder Zeit nachzufragen beim Kollegen Kai Zorn aus der Wetterredaktion. Machen wir gleich.
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0: Algo-Hit am Montagnachmittag. Er steht ins Haus, der Monatswechsel August auf September. Damit endet auch der meteorologische Sommer. Der Herbst beginnt die Sommerferien. Die gehen allerdings noch 2 Wochen. Die Frage ist, was erwartet uns da in Sachen Wetter? Eher Sommer, eher Herbst? Was haben wir zu erwarten? Wir fragen nach bei Kai Zaun aus der Wetterredaktion. Kai, grüße dich.
1: Hallo.
0: Kai, verrate uns doch mal, wie startet denn ab morgen der September?
1: Ebenfalls mit Wind, aber mit viel, viel Sonnenschein. Es sind ein paar harmlose Wolken unterwegs. Wenn überhaupt, gibt's mal über den Bergen einen Schauer oder ein Gewitter. Die Temperaturen liegen weiter bei 20 bis 26 Grad. Am Mittwoch und Donnerstag scheint ebenfalls die Sonne. Schauer und Gewitter bleiben die Ausnahme. Und es wird wärmer werden mit um die 25 Grad. Und aller Voraussicht nach erwarten uns von Donnerstagabend bis in den Freitag hinein ein paar Schauer und Gewitter mit stark böig auffrischendem Wind. Und dann gehen die Temperaturen ein bisschen zurück.
0: Okay, und am nächsten Wochenende, was erwartet uns da?
1: Nach den derzeitigen Trends viel Sonnenschein und angenehme Spätsommertemperaturen von um und über 25 Grad. Ist noch ein bisschen wackelig. Zwischendurch berechnen die Modelle auch mal den Durchzug einer Kaltfront kurz mit Regen, dann aber auch wieder mit Sonnenschein. Es geht einfach nur darum, sind es um und über 25 Grad oder etwas unter 25 Grad. Aber größtenteils wird das kommende Wochenende recht sonnig werden.
0: Okay, das klingt gut, finde ich. Überhaupt finde ich, der ganze Sommer war schon, gerade für unsere Verhältnisse, sehr warm, oder ist das nur so empfunden? Wie lautet denn die offizielle Sommerbilanz?
1: Die war extrem. Wir sind auf Platz 2. 2003 war nochmal eine andere Hausnummer. Ansonsten war es ein sehr sonniger, trockener und heißer Sommer. Die Bilanz sagt, mehr als 3,5 Grad zu warm im Vergleich zum alten Klimamittel. Okay. Das ist eine ganze Menge. Die genauen Zahlen müssen wir jetzt für die letzten Tage noch abwarten. In Sachen Sonnenschein 130% und beim Niederschlag haben wir ein deutliches Defizit. Da fielen gerade mal 2/3 des sonstigen Sonnens.
0: Okay, das ist schon so in etwa das, glaube ich, was man auch fühlt. Was können wir denn vom Herbst erwarten?
1: Zunächst noch ein Hin und Her. Ich sag mal so zwischen 1/3 Tiefdruck und 2/3 Hochdruck. Das heißt, der September und wahrscheinlich auch der Oktober haben noch eine gewisse Hochdruckdominanz. Natürlich gibt es Einbrüche dazwischen mit Wind, Regen und in den Bergen dann bald auch mit Schnee. Im September im Hochgebirge, im Oktober dann auch mal im Bereich der Mittelgebirge. Und die Temperaturen gehen schrittweise der Jahreszeit entsprechend zurück. Und wahrscheinlich dreht dann die Witterung spätestens ab Ende Oktober auf eher Tiefdruck. Ja, und der bringt dann endlich den Niederschlag, den wir dringend brauchen, auch fürs Grundwasser, für die Flüsse und für die Seen. Und der Spätherbst wird damit rau, windig und nass mit Regen und Schnee.
0: Gut, dann haben wir ein bisschen einen Überblick zumindest für die nächsten Wochen. Kai, dir vielen lieben Dank.
1: Nicht zu danken. Bis dann.

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2: OA 19 zwischen Dietmannsried und Heising. Dauerumleitung endet bald. Betrug beim Onlinekauf in Immenstadt. Und das Wetter, ein Sonne-Wolken-Mix bei aktuell so um die 21 Grad. Ich bin Niklas Bitzenauer. Die mehr als ein Jahr dauernde Sperrung der OA 19 zwischen Dietmannsried und Heising geht langsam zu Ende. Der Abschnitt zwischen Dietmannsried und Cassia-Haldenwang soll pünktlich zum Schulstart am 15. September wieder für den Verkehr freigegeben werden.
3: Weil der Asphalt noch frisch ist, gilt zunächst Tempo 30 und die Fahrbahnmarkierungen werden später aufgetragen. Der Abschnitt zwischen Cassia und Heising soll voraussichtlich in der letzten Oktoberwoche folgen. Dort hatten Probleme bei der Fertigung von Stahlteilen für eine neue Bahnbrücke für Verzögerungen gesorgt. Im Zuge des rund 23 Millionen Euro teuren Projekts wurde die OA 19 verlegt, Bahnübergänge wurden durch eine Brücke und eine Unterführung ersetzt und ein neuer Geh- und Radweg gebaut. Thomas Häuslinger, Nachrichtenredaktion.
2: Ein 70-Jähriger aus Immenstadt ist beim Kauf eines Wechselrichters im Internet betrogen worden. Er überwies mehrere tausend Euro auf ein deutsches Konto, erhielt die Ware aber nicht. Als vermeintliche Sicherheit hatte der Verkäufer ein Foto seines Ausweises geschickt. Dabei handelte es sich aber laut Polizei um einen gefälschten und bereits zur Fahndung ausgeschriebenen Ausweis. Die Ermittlungen laufen. Die Kaufbeurer Hilfsorganisation Humedica unterstützt die Menschen nach den schweren Sturzfluten in Nepal. Gemeinsam mit einer Partnerorganisation wurden bereits Lebensmittel und Hygieneartikel verteilt. In der besonders betroffenen Region Trichuli-Bassa ist außerdem ein medizinisches Team im Einsatz, darunter drei Experten für psychologische Hilfe. Die Lage bleibt schwierig. Rund 80 Brücken wurden zerstört, tausende Menschen werden weiterhin vermisst. Mindestens 919 Menschen kamen bei der Katastrophe ums Leben. Humedica bittet deshalb weiterhin um Spenden. Die Kinderbaustelle auf dem Kemptner Rathausplatz kommt bei Familien richtig gut an. Das beliebte Angebot, das normalerweise auf der Allgäuer Festwoche steht, wurde in diesem Jahr in die Innenstadt verlegt und bleibt dort noch bis zum 25. September. Neben viel Sand und Spielzeug gibt es auch Liegestühle für die Eltern. Viele Mütter und Väter freuen sich, dass es direkt in der Innenstadt ein zusätzliches Angebot für Kinder gibt. Besonders gelobt werden der saubere Sandkasten und die vielen Spielgeräte. Ein Wunsch der Eltern ist allerdings noch mehr Schatten. Außerdem wünschen sich einige Familien mehr Fußballplätze und barrierefreie Spielmöglichkeiten in Kempten.
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4: Morgen der Dienstag, der wird recht ähnlich zu heute, also von den Temperaturen her zumindest. Es wird insgesamt noch ein bisschen freundlicher. Die Nacht auf Mittwoch, da kühlt es teilweise ordentlich runter. Richtung Berge kann das mal einstellig sogar sein. Und dann bekommen wir aber schöneres Wetter wieder. Also sonniger, trocken bleibt's auch. Ein paar Wölkchen sind immer da, aber insgesamt wird es dann auch wieder wärmer.
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4: Die A7 Füssen Richtung Ulm zwischen dem Dreieck Allgäu und Betzigau. 1 Kilometer Stauzeitverlust, 6 Minuten. Und auf der B19 Richtung Oberstdorf, kurz vor der Ausfahrt Sonthofen, da ist ein Fahrzeug liegen geblieben. Die rechte Spur ist da blockiert. Im Moment sichert die Polizei ab. Bitte Vorsicht.
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4: Wir haben einen Blitzer auf der B12 bei Jengen, außerdem in der Amberger Straße in Buchloe. Es blitzt in der Hauptstraße von Dietmannsried, in der Bodenseestraße von Memmingen. Da wird auch geblitzt. Dann haben wir noch einen auf der LI7 bei Heimenkirchen, auf der A96 am Tunnel bei Herfahrts.
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4: Einen schönen Montagnachmittag für euch. Die Bundeswehr war in Kempten ja eigentlich schon immer irgendwie zu Hause. Im Moment, wenn man sich die alte Kaserne so anschaut, sieht das ganz schön verwildert aus alles. Und es gibt auch andere Neuigkeiten in Sachen Bundeswehr und Kempten. Kempten bekommt ja ein neues Musterungszentrum. Was es damit auf sich hat, ihr hört es gleich hier in der Drive-Time. vorher Musik so ein bisschen Temperament hat. Schon im Namen. El Temperamento Marquez.

0: 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In Kempten entsteht ja bis spätestens 2027 eins von 4 neuen Musterungszentren der Bundeswehr in Bayern. Künftig sollen hier vor allem junge Männer auf ihre grundsätzliche Tauglichkeit für den Wehrdienst untersucht werden. Die Musterung ist Pflicht, der Wehrdienst selbst bleibt freiwillig. Das Gebäude des aktuellen Gesundheitsamts in der Salzstraße ist dafür ausgewählt worden. Und warum gerade dieser Standort dafür besonders geeignet ist, das hat uns Kemptens Oberbürgermeister Christian Schoch erklärt.
1: Warum ausgerechnet dieses Gebäude geeignet ist, das müssten wir wahrscheinlich die BIMA fragen. Ich vermute allerdings, es bietet sich einfach an, dadurch, dass das Gesundheitsamt bereits in dem Gebäude Untersuchungen gemacht hat, körperliche Untersuchungen, bietet sich vermutlich besonders an für die Untersuchung von Wehrpflichtigen.
0: Auch für die Stadt selbst ist es schon was Besonderes, einer von nur 4 Standorten in Bayern zu sein.
1: Natürlich hat ein Standort der Bundeswehr, und wenn es auch nur in Anführungszeichen ein Musterungszentrum ist, eine große Bedeutung für die Stadt Kempten. Sie erlangt dadurch bayernweit Bekanntheit, aber insbesondere natürlich im südbayerischen Raum, was dann vermutlich das Einzugsgebiet so sein wird derjenigen, die gemustert werden, wird Kempten damit natürlich nicht nur bekannt, sondern wir werden auch einfach mehr Frequenz Besucher in Kempten haben, allerdings eben nicht zu einem touristischen Zweck, sondern zu einem Zweck, den wir eigentlich alle gerne vermieden hätten oder vermeiden würden. Aber für die Stadt selbst ist das insofern von großer Bedeutung und ich sehe das durchaus positiv.
0: Die Außenstelle des Gesundheitsamts, die muss dafür natürlich umziehen, aber der neue Standort steht bereits fest.
1: Die Außenstelle des Gesundheitsamts in Kempten wird künftig nach meinem aktuellen Kenntnisstand, und daran sollte sich nichts mehr ändern, am Adenauerring ihren Platz finden, und zwar in dem Gebäude, das gerade sich im Umbau auch befindet, dort, wo die Landwirtschaftsschule schon ihren Betrieb hat.
0: Und Schoch sagt, Kempten wäre grundsätzlich auch bereit, der Bundeswehr bei Bedarf weitere Bereiche zur Verfügung zu stellen.
1: Meines Wissens sind die Planungen bei der Bundeswehr sehr umfassend und auch weit gediehen, und zwar über jegliche Bereiche, Abteilungen hinweg. Denn es gibt ja einen Gesamtplan, den die Bundeswehr in all ihren verschiedenen Abteilungen verfolgt, und die Standortfragen dürften mittlerweile geklärt sein. Sollte dem nicht so sein, sollte Kempten doch aus irgendeinem Grund wieder in den Fokus für andere Bereiche rücken, so kann ich nur sagen, dass sie herzlich willkommen sind und wir werden sicherlich der Bundeswehr ordentlich unter die Arme greifen können und würden das auch tun, wenn es das erfordert. Im Moment gehe ich allerdings nicht davon aus.
0: Also in Kempten entsteht bis spätestens 2027 eins von 4 neuen Musterungszentren der Bundeswehr in Bayern. Dafür wird das bisherige Gebäude des Gesundheitsamts in der Salzstraße künftig von der Bundeswehr genutzt, während die Außenstelle an den Adenauerring umzieht. Und nur noch mal zur Erinnerung, die Musterung ist für junge Männer verpflichtend. Der anschließende Wehrdienst bleibt aktuell aber freiwillig. 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
3: Ich bin Thomas Bestin. Die Inflation in Deutschland ist im August auf 2,9% gestiegen. Nach vorläufigen Zahlen des Statistischen Bundesamts waren vor allem höhere Energiepreise dafür verantwortlich. Tanken und Heizen kosteten im Schnitt gut 10% mehr als ein Jahr zuvor. Lebensmittel verteuerten sich dagegen kaum. Die Bundesbank hält in den kommenden Monaten einen weiteren Anstieg der Teuerung für möglich. Die Finanznöte der Pflegeversicherung spitzen sich angesichts stark steigender Ausgaben weiter zu. In der ersten Hälfte des Jahres summierte sich das Defizit auf 770 Millionen Euro, wie der Spitzenverband der gesetzlichen Krankenkassen mitteilte, der auch die Pflegekassen vertritt.
4: Die Ausgaben seien im Moment dreimal so hoch wie die Einnahmen, sagt der GKV-Chef. Das könne und werde auf Dauer so nicht funktionieren. Schon für Oktober rechnen die Pflegekassen damit, dass das Geld nicht mehr reicht, um die Pflegeleistungen voll zu finanzieren. Das Ende der Fahnenstange ist erreicht, sagte Blatt. Hauptgrund sei die steigende Zahl an Menschen, die Leistungen zur Pflegeversicherung bekommen. Inzwischen seien das fast 6 Millionen Personen. Der Verband fordert die Politik auf, schnell zu handeln, damit die Pflege nicht selbst zum kompletten Pflegefall wird. Diana Kramer, Nachrichtenredaktion.
3: Der diesjährige Sommer ist nach einer vorläufigen Auswertung der zweitwärmste, der in Deutschland jemals offiziell gemessen wurde. Das teilte der Deutsche Wetterdienst mit. Etwas wärmer war demnach nur der Jahrhundertsommer 2003.
5: Sonne pur, kaum Regen. Schon im Juni haben wir geschwitzt und gestöhnt, auch in tropischen Nächten. Und auch die Experten sagen, außergewöhnlich waren dieses Jahr vor allem die Extreme. Und sie sind sich sicher, eine solche Hitzewelle sei ohne den menschengemachten Klimawandel statistisch undenkbar. Zudem gab es tödliche Folgen. Knapp 16.000 Hitzetote gibt es bisher. Und dann sind da noch die enormen Schäden für Unternehmer und Landwirte. Claudia Wächter, Nachrichtenredaktion.
3: Nach den tödlichen Schüssen bei einem Techno-Rave in der Schweiz hat die Polizei einen 43-jährigen Verdächtigen festgenommen. Die Ermittler gehen inzwischen von einem Einzeltäter aus. Bei dem Angriff im Kanton Aargau wurde eine 22-jährige Italienerin getötet, 5 weitere Menschen wurden verletzt. Nach bisherigen Erkenntnissen wurde an 2 verschiedenen Orten und mit 2 unterschiedlichen Waffen geschossen.
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6: mit Niklas Bitzenauer. Die mehr als ein Jahr dauernde Sperrung der OA19 zwischen Dietmannsried und Heising geht langsam zu Ende. Der Abschnitt zwischen Dietmannsried und Kassier-Haldenwang soll pünktlich zum Schulstart am 15. September wieder für den Verkehr freigegeben werden. Weil der Asphalt noch frisch ist, gilt zunächst Tempo 30 und die Fahrbahnmarkierungen werden erst später aufgetragen. Und ein 70-Jähriger aus Immenstadt ist beim Kauf eines Wechselrichters im Internet betrogen worden. Er überwies mehrere tausend Euro auf ein deutsches Konto, erhielt die Ware aber nicht. Die Polizei hat die Ermittlungen aufgenommen und ruft in diesem Zusammenhang zur erhöhten Vorsicht auf.
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7: Wir haben viele Wolken, etwas Sonne und es kann immer noch lokal den ein oder anderen kurzen Schauer geben. Ab morgen wird es insgesamt trockener, aber ansonsten recht ähnlich, auch von den Temperaturen her. Und spätestens Mittwoch haben wir richtig ordentlich Hochdruckeinfluss, da wird es wieder wärmer und das hält sich dann erstmal bis zum Wochenende.
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7: Die A7 Ulm Richtung Füssen zwischen Nesselwang und Füssen. Achtung, ein liegengebliebenes Fahrzeug und es sind Personen auf der Fahrbahn. Und A7 Füssen Richtung Ulm zwischen dem Dreieck Allgäu und Betzigau. Gerade viel los, Zeitverlust 5 Minuten. Ebenso auf der B19 Kempten Richtung Oberstdorf zwischen Kempten und Waltenhofen. Dichter Verkehr, Zeitverlust 11 Minuten. Und auf der B19 Richtung Oberstdorf kurz vor der Ausfahrt Sonthofen haben wir ein liegengebliebenes Fahrzeug auf der rechten Spur.
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7: Es blitzt auf der B12 bei Jengen. Außerdem haben wir einen in der Amberger Straße in Buchlohe, in der Bodenseestraße in Memmingen, in der Hauptstraße in Dietmannsried blitzt es, auf der LI7 bei Heimenkirch und auf der A96 am Tunnel bei Herfahrt. Wenn ihr was melden wollt, könnt ihr sehr gerne tun, immer unter 0805 70 80 90.
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7: Einen schönen Nachmittag euch. So ganz entspannte, was weiß ich, bisschen über 20 Kilometer bin ich am Wochenende geradelt. Na, so just for fun. Davon tut mir schon der Hintern weh. Andere radeln 8000 Kilometer. Ja, geht tatsächlich. Wer und warum und wieso, ihr hört's gleich bei uns in der Drive-Time.
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0: 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Gesundheit, das ist nichts Neues, ist wahrscheinlich eines der größten Geschenke, die wir im Leben haben können. Und trotzdem regen wir uns im Alltag ganz oft über Dinge auf, die, wenn man eigentlich mal drüber nachdenkt, ziemlich Pillepalle sind. Ganz anders sieht es für Menschen aus, die plötzlich um ihre Gesundheit und vielleicht sogar um ihr Leben kämpfen müssen. So wie John Müller aus Kempten, der heute 26-Jährige ist, mit 22 an einem seltenen und aggressiven Knochenkrebs erkrankt. Aber John hat nicht aufgegeben, hat sich zurück ins Leben gekämpft und sich jetzt eine ganz besondere Herausforderung vorgenommen. Mehr als 8000 Kilometer ist er mit dem Fahrrad von Berlin bis zum Taj Mahal in Indien gefahren und hat dabei Spenden gesammelt. Wir haben ihn auf seiner Reise immer wieder begleitet und jetzt ist John wieder zurück im Allgäu. Und auf den letzten Kilometern seiner außergewöhnlichen Tour, da musste er schon noch mal einige Herausforderungen meistern.
1: Die letzten Kilometer liefen alles andere als nach Plan. Als ich von Afghanistan nach Pakistan gefahren bin, musste ich feststellen, dass ich in den Monsun geraten bin. Monsun heißt nicht tröpfender Regen, sondern es regnet wie aus Eimern. Straßen sind überflutet und dort dann weiterzufahren war auf jeden Fall eine ganz besondere Erfahrung. Ich stand dann an der pakistanisch-indischen Grenze. Sie wollten mich nicht durchlassen, trotz speziellem Visum. Also auch das war eine große Hürde. Und in Indien selber durch die Straßen zu fahren und an den Straßenrändern riesige Müllberge zu sehen und am Tag selber vom Taj Mahal bin ich nochmal 160 Kilometer gefahren mit Magen, Darm und auch am Taj Mahal selber hat es dann ganz stark angefangen zu regnen. Also es war anders als erwartet, aber eine unglaublich tolle Erfahrung, weil meine Familie mich am Taj Mahal begrüßt hat und auf mich gewartet hatte.
0: Also hat sich der ganze Kampf letztlich doch definitiv gelohnt und es sind auch richtig viele Spenden zusammengekommen.
1: 50.000 Euro haben wir knapp an Spenden gesammelt und um die 50.000 Euro voll zu machen, frage ich euch, wenn ihr noch nicht gespendet habt, jeder Euro geht direkt an junge Krebspatienten oder an Forschungsprojekte, wo es am dringendsten benötigt wird. Deswegen unter 8000kilometer.live kann man noch für den junge Krebspatienten Notfallfonds spenden. Jeder Euro hilft und dafür bin ich sehr, sehr verbunden. Ich schreibe aktuell auch an einem Buch von der Reise, weil so unglaublich viel passiert ist. Auch da kann man sich auf 8000kilometer.live eintragen und dass man nichts verpasst und die ganzen Geschichten hautnah nachlesen kann im Buch.
0: Und dieses Buch, das er jetzt über seine außergewöhnliche Reise schreiben möchte, das entsteht natürlich nicht einfach zu Hause am Schreibtisch. Das wäre ja dann doch einfach ein bisschen zu unspektakulär.
1: Nach 8000 Kilometern durch 15 Länder, von Berlin zum Taj Mahal, von den heißesten Temperaturen in Afghanistan bei konstant 40 Grad zu Tadschikistan, wo eine der abgelegensten Regionen der Welt ist, im Pamir-Hochland, oder auch in Indien beim Monsun Fahrrad zu fahren. All diese Impressionen schreibe ich jetzt in Sao Paulo in Brasilien in einem Buch nieder, von den berührenden Begegnungen mit jungen Krebspatienten bis zu den spannenden Kulturen und Sprachen, die ich in der ganzen Zeit durchfahren habe und natürlich auch meine Zeit im Krankenhaus, um die ich so viel Mut und Kraft schöpfen konnte.
0: Und lang werden wir auf das Buch auch nicht warten müssen.
1: Mit meiner Geschichte konnte ich schon so vielen jungen Krebspatienten Hoffnung geben und hoffentlich in Form eines Buches noch viel mehr Menschen erreichen. Deswegen soll das Buch schon nächstes Jahr erscheinen. Da bin ich aber noch in den Anfangszügen. Und wenn da jemand einen Tipp oder Trick hat oder auch einen tollen Verlag kennt, kann man mich jederzeit gerne kontaktieren. Freue ich mich riesig. Mir da einfach eine kurze E-Mail oder auf Instagram unter 8000kilometer.live eine Nachricht schreibt.
0: John Müller hat mit seiner beeindruckenden Reise von Berlin bis zum Taj Mahal also mehr als 8000 Kilometer auf dem Fahrrad zurückgelegt und dabei Spenden gesammelt. Und jetzt nach seiner Rückkehr ins Allgäu will er die Erlebnisse in einem Buch festhalten. Ich denke, da dürfen wir uns definitiv

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2: OA 19 zwischen Dietmannsried und Heising. Dauerumleitung endet bald. Betrug beim Onlinekauf in Immenstadt. Und das Wetter, ein Sonne-Wolken-Mix bei aktuell so um die 21 Grad. Ich bin Niklas Bitzenauer. Die mehr als ein Jahr dauernde Sperrung der OA 19 zwischen Dietmannsried und Heising geht langsam zu Ende. Der Abschnitt zwischen Dietmannsried und Kassier-Haldenwang soll pünktlich zum Schulstart am 15. September wieder für den Verkehr freigegeben werden.
3: Weil der Asphalt noch frisch ist, gilt zunächst Tempo 30 und die Fahrbahnmarkierungen werden später aufgetragen. Der Abschnitt zwischen Kassier und Heising soll voraussichtlich in der letzten Oktoberwoche folgen. Dort hatten Probleme bei der Fertigung von Stahlteilen für eine neue Bahnbrücke für Verzögerungen gesorgt. Im Zuge des rund 23 Millionen Euro teuren Projekts wurde die OA 19 verlegt, Bahnübergänge wurden durch eine Brücke und eine Unterführung ersetzt und ein neuer Geh- und Radweg gebaut. Thomas Häuslinger, Nachrichtenredaktion.
2: Ein 70-Jähriger aus Immenstadt ist beim Kauf eines Wechselrichters im Internet betrogen worden. Er überwies mehrere tausend Euro auf ein deutsches Konto, erhielt die Ware aber nicht. Als vermeintliche Sicherheit hatte der Verkäufer ein Foto seines Ausweises geschickt. Dabei handelte es sich aber laut Polizei um einen gefälschten und bereits zur Fahndung ausgeschriebenen Ausweis. Die Ermittlungen laufen. Die Kaufbeurer Hilfsorganisation Humedica unterstützt die Menschen nach den schweren Sturzfluten in Nepal. Gemeinsam mit einer Partnerorganisation wurden bereits Lebensmittel und Hygieneartikel verteilt. In der besonders betroffenen Region Trishulibasa ist außerdem ein medizinisches Team im Einsatz, darunter drei Experten für psychologische Hilfe. Die Lage bleibt schwierig. Rund 80 Brücken wurden zerstört, tausende Menschen werden weiterhin vermisst. Mindestens 919 Menschen kamen bei der Katastrophe ums Leben. Humedica bittet deshalb weiterhin um Spenden. Die Kinderbaustelle auf dem Kemptner Rathausplatz kommt bei Familien richtig gut an. Das beliebte Angebot, das normalerweise auf der Allgäuer Festwoche steht, wurde in diesem Jahr in die Innenstadt verlegt und bleibt dort noch bis zum 25. September. Neben viel Sand und Spielzeug gibt es auch Liegestühle für die Eltern. Viele Mütter und Väter freuen sich, dass es direkt in der Innenstadt ein zusätzliches Angebot für Kinder gibt. Besonders gelobt werden der saubere Sandkasten und die vielen Spielgeräte. Ein Wunsch der Eltern ist allerdings noch mehr Schatten. Außerdem wünschen sich einige Familien mehr Fußballplätze und barrierefreie Spielmöglichkeiten in Kempten.
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4: Ja, und mit relativ viel Sonne hier und da geht dieser Montag so langsam in den Endspurt. Morgen wird es eigentlich auch wieder ganz schön. Bisschen Sonne, bisschen Wolken, die Temperaturen ähnlich wie heute. Und dann kommt wieder so ein richtiger Hochdruckeinfluss und der bringt uns dann bis zum Wochenende schönes, sonniges Wetter, das auch wieder ein bisschen wärmer wird.
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4: Die A7 Ulm Richtung Füssen zwischen Nesselwang und Füssen. Achtung, ein liegen gebliebenes Fahrzeug. Hier sind auch Personen auf der Fahrbahn. A7 Füssen Richtung Ulm zwischen dem Dreieck Allgäu und Betzigau. Bisschen dichter Verkehr im Moment, Zeitverlust 5 Minuten. Und die B19 Kempten Richtung Oberstdorf. Hier ist es auch mal wieder zäh zwischen Kempten und Waltenhofen. 10 Minuten mehr einplanen.
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4: Und wir haben immer noch den Blitzer auf der B12 bei Jengen stehen. Dann blitzt es in der Hauptstraße in Dietmannsried, in der Bodenseestraße in Memmingen Hammer ein, in der Gossholzer Straße in Lindenberg wird ebenfalls geblitzt und auf der A96 am Tunnel bei Herfahrts.
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4: Hallo, servus. Sag mir bitte, dass ich nicht die Einzige bin. Wenn ein Paket ankommt, bei mir landet es manchmal im Eck und es dauert Tage, bis ich Zeit und Lust habe, da reinzuschauen. Ach Gott, das kann auch mal dumm sein, wenn die Rückgabefrist dann langsam aber sicher abläuft. Und genau da ändert sich einiges für uns ab morgen. Was genau, ihr hört es gleich hier in der Drive-Time. Vorher erstmal Musik, Mark Forster, sehr bezeichnend, ein Lied.

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0: Montag ist es, der 31. August. Und ihr müsst was wissen, ab morgen bestellen, ausprobieren, wenn es dann nicht passt, wieder zurückschicken. Das wird sich ein bisschen ändern bei Amazon. Dafür hatten wir bisher ziemlich viel Zeit. Bei manchen Produkten, glaube ich, bis zu 30 Tagen. Aber mit dieser langen Rückgabefrist ist es jetzt dann vorbei. Für viele Kategorien verkürzt Amazon ab morgen die Frist auf 14 Tage. Was sich da genau ändert, worauf ihr beim Bestellen künftig achten müsst, ich frage mal nach bei Kollegin Pia Wegener. Pia, grüße dich.
1: Ja, hallo.
0: Pia, 14 statt 30 Tage, also die Rückgabefrist wird verkürzt. Aber was genau ändert sich denn?
1: Ab September beginnt die Umstellung, aber alles, was bis zum 1. Oktober bestellt wird, hat noch die 30-Tage-Regelung. Danach haben wir zum Beispiel für Baby- und Drogerieprodukte, Gartenartikel, Möbel, Haustierbedarf, Koffer oder Musikinstrumente nur noch 2 Wochen Zeit, um eine Rückgabe anzumelden. Wichtig, diese 14 Tage sind die gesetzliche Widerrufsfrist. Amazon streicht also seine freiwillige Verlängerung. Kleidung, Schuhe, Schmuck oder auch Amazon-eigene Geräte sollen aber weiterhin 30 Tage zurückgegeben werden können.
0: Also das heißt, für uns beim Bestellen müssen wir dann Pakete künftig richtig schnell wieder zurückschicken.
1: Ja, ganz so hektisch wird es nicht. Innerhalb der 14 Tage, nachdem wir das Paket erhalten haben, muss die Rückgabe bzw. der Widerruf angemeldet werden. Danach bleiben ja aber noch einmal 14 Tage, um das Paket dann auch tatsächlich zurückzuschicken. Im Endeffekt hätten wir für den gesamten Prozess also weiterhin fast 30 Tage Zeit. Super lange trödeln sollten wir mit dem Zurückschicken aber trotzdem nicht. Und jede Produktkategorie kann eine andere Rückgabefrist haben. Am besten also immer auf der jeweiligen Produktseite nachschauen, was gilt.
0: Warum einfach, wenn es auch kompliziert geht? Pia, dir vielen lieben Dank.
1: Na klar, gerne. Tschüss.
0: Tschüss. Und das Paket in Zukunft also lieber gleich aufmachen und nicht erst irgendwie 3 Wochen ungeöffnet im Flur stehen lassen.

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3: Ich bin Thomas Blesken. Nach den tödlichen Schüssen bei einer Techno-Veranstaltung in der Schweiz hat die Polizei einen 43-jährigen Verdächtigen festgenommen. Die Ermittler gehen inzwischen von einem Einzeltäter aus.
4: Es waren lange, bange Stunden im Schweizer Kanton Aargau nach den tödlichen Schüssen bei einer Rave am frühen Sonntag. Aber heute gibt es Entwarnung. Ein Mann ist unter dringendem Tatverdacht festgenommen worden. Und die Polizei spricht inzwischen von einem Einzeltäter. Die Bewohner der Region unweit der deutschen Grenze können also aufatmen. Es sind keine bewaffneten Täter mehr auf freiem Fuß. Über ein Motiv des mutmaßlichen Täters hat die Polizei aber bislang nichts gesagt. Aus Genf, Christiane Ulrich.
3: Die Inflation in Deutschland ist im August auf 2,9% gestiegen. Nach vorläufigen Zahlen des Statistischen Bundesamts waren vor allem höhere Energiepreise dafür verantwortlich. Tanken und Heizen kosteten im Schnitt gut 10% mehr als ein Jahr zuvor. Lebensmittel verteuerten sich dagegen kaum. Die Bundesbank hält in den kommenden Monaten einen weiteren Anstieg der Teuerung für möglich. Der diesjährige Sommer ist nach einer vorläufigen Auswertung der zweitwärmste, der in Deutschland jemals offiziell gemessen wurde. Das teilte der Deutsche Wetterdienst mit. Etwas wärmer war es demnach nur im Jahrhundertsommer 2003.
5: Sonne pur, kaum Regen. Schon im Juni haben wir geschwitzt und gestöhnt, auch in tropischen Nächten. Und auch die Experten sagen, außergewöhnlich waren dieses Jahr vor allem die Extreme. Und sie sind sich sicher, eine solche Hitzewelle sei ohne den menschengemachten Klimawandel statistisch undenkbar. Zudem gab es tödliche Folgen. Knapp 16.000 Hitzetote gibt es bisher. Und dann sind da noch die enormen Schäden für Unternehmer und Landwirte. Claudia Wächter, Nachrichtenredaktion.
3: Für die KI-Anwendung ChatGPT, das Online-Forum Reddit und die Spieleplattform Roblox gelten künftig strengere Vorgaben der Europäischen Union. Alle drei Angebote haben die Schwelle von monatlich 45 Millionen Nutzern überschritten und fallen damit unter zusätzliche Regeln des Digital Services Act. Dabei geht es unter anderem um Kinder- und Jugendschutz sowie den Umgang mit rechtswidrigen Inhalten. Die Unternehmen haben 4 Monate Zeit, sich auf die Vorgaben einzustellen.
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6: Mit Niklas Bitzenauer. Die Lindauer Grünen unterstützen einen offenen Brief des Deutschen Alpenvereins an Bundeskanzler Friedrich Merz und die Bundesregierung. Gefordert werden mehr Unterstützung für Klima- und Naturschutz sowie für die Anpassung von Berghütten und Wegen an den Klimawandel. Auch am Bodensee seien die Folgen des trockenen Sommers spürbar, etwa durch niedrigen Pegelstand und Einschränkungen für Schifffahrt und Tourismus. Und in Memmingen hat die Polizei am Sonntag einen betrunkenen Autofahrer gestoppt. Der 26-Jährige war zuvor durch seine unsichere Fahrweise aufgefallen und hatte mehr als 1,1 Promille. Sein Beifahrer flüchtete zu Fuß und überquerte dabei die A96, sodass mehrere Fahrzeuge abbremsen und ausweichen mussten. Betroffene Autofahrer werden gebeten, sich bei der Polizei zu melden.
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7: Also das, was wir heute haben, das wird so in etwa das Wetter auch für die ganze Woche. Es wird sogar noch ein Tick wärmer und freundlicher. Zumindest ab Mittwoch, da kriegen wir nämlich so richtig Hochdruckeinfluss. Und so geht's dann erstmal bis zum Wochenende mit so einem Sonne-Wolken-Mix weiter. Ich würde sagen, das ist okay für September dann, oder?
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7: Keine Störungsmeldungen im Moment. Gute Fahrt.
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7: Auf der B12 bei Jengen steht immer noch ein Blitzer, genauso wie in der Hauptstraße in Diepmannsried und in der Bodenseestraße in Memmingen. Es blitzt in der Gossholzer Straße in Lindenberg und auf der A96 am Tunnel bei Herfahrts. Ihr dürft auch gern melden, wenn ihr noch was habt. 0805 70 80 90 direkt hier ins Studio.
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7: Und mit noch 2 Wochen Ferien. Ja, ein bisschen haben wir noch. Was macht man eigentlich in der Zeit? Habt ihr irgendwelche Pläne? Klären wir gleich hier in der Drive-Time.
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0: Der erste Arbeitstag der Woche, der Montag. Also wenn ihr arbeiten müsst. Vielleicht habt ihr ja Glück und habt noch Urlaub oder Ferien. Wobei, da sind wir jetzt auch schon ein ganz schönes Stück fortgeschritten. Aber man soll ja immer das nutzen, was man noch hat. Deshalb, ich weiß nicht, was habt ihr noch vor in den Ferien oder im Urlaub?
1: Auf dem Trampolin übernachten.
2: Wanderrucksack gerade für eine Mehrtagestour gekauft.
3: Wir haben ein Boot am Ammersee und da werden wir schön Zeit verbringen.
4: Vielleicht mal einzelne Auftritte. Wir sind in der Blasmusik tätig.
5: Ich habe mir auch vorgenommen, eigentlich diesen Sommer mal wieder so eine neue Sportart auszuprobieren. Also so Tennis wollte ich ausprobieren.
6: Sehr viel trainieren, Fußball so.
7: Volleyball spielen oder einfach irgendwie durch die Stadt schlendern, wandern gehen.
8: Vielleicht mal ins Kino gehen oder so.
9: Abends im Garten sitzen, bei hoffentlich gutem Wetter.
0: Da war jetzt wirklich viel Abwechslung dabei, oder? Und ganz außergewöhnliche Dinge, auch ganz gewöhnliche. Jeder, wie er mag, euch auf jeden Fall noch viel Spaß dabei.

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2: Lindauer Grüne unterstützen DAV-Forderungen. Betrunkener Autofahrer flüchtet, Beifahrer überquert A96. Und das Wetter weiterhin teils bewölkt bei maximal so um die 20 Grad. Ich bin Niklas Bitzenauer, einen schönen Montagabend. Die Lindauer Grünen unterstützen einen offenen Brief des Deutschen Alpenvereins an Bundeskanzler Friedrich Merz und die Bundesregierung. Gefordert werden mehr Unterstützung für Klima- und Naturschutz sowie für die Anpassung von Berghütten und Wegen an den Klimawandel. Auch am Bodensee seien die Folgen des trockenen Sommers spürbar, etwa durch den niedrigen Pegelstand und Einschränkungen für Schifffahrt und Tourismus. Die Grünen fordern deshalb unter anderem einen besseren öffentlichen Nahverkehr und lehnen neue Skipisten sowie einen verstärkten Einsatz von Schneekanonen ab. In Memmingen hat die Polizei am Sonntag einen betrunkenen Autofahrer gestoppt. Der 26-Jährige war zuvor durch unsichere Fahrweise aufgefallen und hatte mehr als 1,1 Promille. Sein Beifahrer flüchtete zu Fuß und überquerte dabei die A96.
3: Aufgrund dessen ist es natürlich zu gefährlichen Situationen, also Ausweich- und Bremsmanöver auf der Autobahn gekommen. Gott sei Dank ist aber nicht mehr passiert. Wir ermitteln jetzt hier wegen einem gefährlichen Eingriffs in den Straßenverkehr. Sollten betroffene Fahrzeugführer in diesem Zusammenhang auch abgebremst haben müssen oder ausweichen mussten, so bittet man, dass sie sich bei der Polizei in Memmingen melden.
2: So Pressesprecher von der Allgäuer Polizei, Johannes Stoll. Die mehr als ein Jahr dauernde Sperrung der OA19 zwischen Dietmannsried und Heising geht langsam zu Ende. Der Abschnitt zwischen Dietmannsried und Kassel-Haldenwang soll zum Schulstart am 15. September wieder freigegeben werden. Wegen des frischen Asphalts gilt zunächst Tempo 30, die Fahrbahnmarkierungen folgen dann später. Der restliche Abschnitt bis Heising soll voraussichtlich in der letzten Oktoberwoche öffnen. Dort hatten Verzögerungen bei Stahlteilen für eine neue Bahnbrücke den Bau gebremst. Insgesamt wurde die Strecke für rund 23 Millionen Euro umgebaut. Und noch zum Eishockey. Der ESC Kempten hat einen echten Transfer-Coup gelandet. Der finnische Stürmer Ety Elo wechselt vom Oberligisten EV Lindau zum Bayernligisten und besetzt dort die dritte Ausländerposition. Elo war zuletzt Topscorer in Lindau und sammelte in 56 Spielen 70 Scorerpunkte. Auch zuvor überzeugte der 30-Jährige in höheren Ligen. Bei seinen vergangenen drei Stationen Bayreuth, Halle und Lindau kam er auf insgesamt 203 Scorerpunkte in 155 Spielen. In Kempten soll Elo künftig gemeinsam mit Landsmann Niklas Salo für viel offensive Durchschlagskraft sorgen. Für die Sharks ist es der bislang wohl prominenteste Neuzugang der Saison.
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4: Ein Mix aus Sonne und Wolken und das meistens in Trocken. Das erwartet uns morgen. Die Höchstwerte wieder ähnlich wie heute, 18 bis 23 Grad. Die Nacht auf Mittwoch wird kalt und dann Kramber Hochdruckeinfluss. Das heißt, bis Samstag gibt es dann eigentlich schönes Wetter. Es wird immer wärmer und ja, ein paar Wölkchen sind da, aber die werden wohl erstmal harmlos bleiben.
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4: Wir haben keine Störungsmeldungen aktuell. Kommt gut und sicher an.
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4: Und da blitzt es auf der B12 bei Jengen. Dann haben wir einen Blitzer in der Bodenseestraße in Memmingen, in der Emmenstädter Straße in Bleichach und in der Gossholzer Straße in Lindenberg. Da blitzt es auch, genauso wie auf der A96 am Tunnel bei Herfahrts.
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4: Hallo, servus. Wir machen gleich einen kleinen Ausflug nach Wilpolsried, denn heute Morgen war bei uns im Kaffeeklatsch der Bürgermeister von Wilpolsried zu Gast, hatte Interessantes zu erzählen und das wollen wir euch natürlich nicht vorenthalten und deswegen hören wir da gleich nochmal rein. Erst geht's aber in die nächste Musikrunde. Da hätte ich erstmal Harry Styles für euch mit American Girls. Einen schönen Montagabend.

0: Montag, der 31. August hier bei Allgäu Hit Wilpolsried, kleines Dorf im Oberallgäu, das mehr als 8-mal so viel Strom erzeugt, wie es überhaupt selber verbraucht und dafür weltweit von interessierten Gruppen besucht wird. Als globales Vorzeigedorf für die Energiewende steht der Ort im Rampenlicht. Doch die Kommunalpolitik, die wird hier ganz bodenständig gestemmt. Das Bürgermeisteramt ist nämlich kein Vollzeitjob, sondern wird komplett ehrenamtlich geführt. 100 Tage ist Günther Mögele nun auf diesem Posten und heute Morgen im Kaffeeklatsch hat er auch über diese Besonderheit gesprochen.
1: Es gibt nicht mehr sehr viele, es gibt nur noch Balderschwang und wir waren vorher auch hauptamtlich, jetzt ehrenamtlich. Es ist trotzdem mindestens 60 Stunden Job. Es ist eigentlich nur eine andere Rechtsstellung und es muss einfach der Gemeinderat entscheiden, in der Größenordnung, die wir sind. Bis 2500 Einwohner ist eigentlich standardmäßig ehrenamtlich und darüber und auch darunter kann der Gemeinderat entscheiden, ob das ehrenamtlich oder hauptamtlich sein soll. Klar, ehrenamtlich ist für die Gemeinde deutlich günstiger. Die Gemeinde spart sich einen Haufen Geld. Es gibt dann nur eine Ehrenamtspauschale, die auch nicht so schlecht ist. Aber wenn man jemanden findet, der das ehrenamtlich macht, dann ist es, glaube ich, für die Gemeinde absoluter Glücksfall, rein finanziell schon einen Bürgermeister zu haben.
0: Ja, haben sie dann wohl auch gefunden. Wilpolsried ist aber nicht nur für seine innovative Entwicklung bekannt, sondern auch für seine Geschichte und gelebte Tradition. Das zeigt sich auch im Heimatmuseum, das an die Geschichte und das frühere Leben im Ort erinnert.
1: Das altes Bauernhaus mitten im Ort, das wir hergerichtet haben und ausgestattet haben. Wir haben ein tolles Museumsteam, die sich wirklich liebevoll darum kümmern, immer neue Ausstellungen machen. Jetzt gerade läuft eine Ausstellung zum Beispiel über unseren alten Bahnhof, den wir leider nicht mehr haben. Der wurde nachgebaut. Es gibt eine tolle Schmetterlingssammlung. Jetzt haben sie gerade letzte Woche ein altes Video aufgetrieben. Das ist das von unserem letzten Dorfladen, in Wilpolsried gedreht wurde. Haben wir dann zur Verfügung gestellt bekommen und das läuft jetzt auf dem großen Bildschirm im Museum. Also die machen ständig neues Programm. Dann gibt es einen schönen Garten dazu, wo es sonntags immer dann Kaffee und Kuchen gibt. Haben ein eigenes Backhaus. Also das sind schon ganz schöne Dinge, die auch zeigen, dass das Dorfleben tatsächlich funktioniert. Wird auch sehr gut angenommen und besucht.
0: Welche wichtigen Projekte jetzt angepackt werden, um die Kommune noch zukunftssicherer zu machen? Ihr könnt es nachhören im ganzen Gespräch mit Bürgermeister Mögele auf allgäuhit.de. Nach dem schmerzhaften DEL2-Abstieg stellt sich der ESV Kaufbeuren für die neue Saison in der Eishockey-Oberliga Süd völlig neu auf. Und mittendrin steht Geschäftsführer Tobias Peukert, der den Traditionsverein wirtschaftlich und sportlich wieder in ein ruhiges Fahrwasser steuern will. Wie? Das erzählt er uns dann morgen im Kaffeeklatsch.

man schon wieder geschafft, den ersten Arbeitstag dieser Woche. Also, das war's auch mit der Drive Time für heute. Ich wünsche euch einen schönen Abend noch. Morgen früh ab 6 wieder der Allgäuwecker mit Mario und Daltrozzo. Ich bin ab 14 Uhr wieder hier. Ich bin Uschi Benkert. Servus, pfiat's euch.

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3: Ich bin Thomas Bleskin. Die Inflation in Deutschland ist im August auf 2,9% gestiegen. Nach vorläufigen Zahlen des Statistischen Bundesamts waren vor allem höhere Energiepreise dafür verantwortlich.
4: Benzin, Diesel und Heizöl sind nach wie vor die Preistreiber, sagt Inflationsexpertin Silke Tober. Denn nachdem der Tankrabatt Ende Juni ausgelaufen war, waren die Preise schon spürbar gestiegen. Und im August ging es dann weiter rauf. Noch stärker als jetzt hatten die Verbraucherpreise zuletzt im Dezember 2023 angezogen. Tanken und Heizen kosteten im August über 10% mehr als vor einem Jahr. Wenigstens sind aber die Lebensmittelpreise einigermaßen stabil geblieben. Thomas Thonfeld, Nachrichtenredaktion.
3: Bundeskanzler Friedrich Merz ist bei einem Wahlkampfbesuch in Kühlungsborn teils ausgepfiffen und beschimpft worden. Einige Menschen riefen unter anderem Rücktritt und bezeichneten den CDU-Politiker als Kriegstreiber. Aus dem Publikum gab es zugleich Widerspruch gegen die lautstarken Proteste. Knapp eine Woche vor der Landtagswahl in Sachsen-Anhalt unterstützt Merz heute auch den dortigen Wahlkampf von CDU-Ministerpräsident Sven Schulze.
5: Merz auf dem Marktplatz wird es nicht geben. Der Kanzler trifft stattdessen Politiker und natürlich Ministerpräsident Schulze. Der ist als Wahlkämpfer bisher auf Distanz gegangen zu Berlin, auch beim Thema Rente mit 63. Der Kanzler will sie abschaffen, Schulze dagegen nicht. Er signalisiert aber nun Kompromissbereitschaft, will sich aber nicht verbiegen. Laut Umfragen liegt die CDU in Sachsen-Anhalt klar hinter der AfD. Claudia Wächter, Nachrichtenredaktion.
3: Der diesjährige Sommer ist nach einer vorläufigen Auswertung der zweitwärmste, der in Deutschland jemals offiziell gemessen wurde. Das teilte der Deutsche Wetterdienst mit. Etwas wärmer war demnach nur der Jahrhundertsommer 2003. Für die KI-Anwendung ChatGPT, das Online-Forum Reddit und die Spieleplattform Roblox gelten künftig strengere Vorgaben der Europäischen Union. Alle drei Angebote haben die Schwelle von monatlich 45 Millionen Nutzern überschritten und fallen damit unter zusätzliche Regeln des Digital Services Act. Dabei geht es unter anderem um Kinder- und Jugendschutz sowie den Umgang mit rechtswidrigen Inhalten. Die Unternehmen haben 4 Monate Zeit, sich auf die Vorgaben einzustellen.
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6: Mit Niklas Bitzenauer. Die Lindauer Grünen unterstützen einen offenen Brief des Deutschen Alpenvereins an Bundeskanzler Friedrich Merz und die Bundesregierung. Gefordert werden mehr Unterstützung für Klima- und Naturschutz sowie für die Anpassung von Berghütten und Wegen an den Klimawandel. Auch am Bodensee seien die Folgen des trockenen Sommers spürbar, etwa durch niedrigen Pegelstand und Einschränkungen für Schifffahrt und Tourismus. Und in Memmingen hat die Polizei am Sonntag einen betrunkenen Autofahrer gestoppt. Der 26-Jährige war zuvor durch seine unsichere Fahrweise aufgefallen und hatte mehr als 1,1 Promille. Sein Beifahrer flüchtete zu Fuß und überquerte dabei die A96, sodass mehrere Fahrzeuge abbremsen und ausweichen mussten. Betroffene Autofahrer werden gebeten, sich bei der Polizei zu melden.
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7: Die Nacht heute wird relativ entspannt, auch der Dienstagmorgen meistens trocken. Teils Sonne, teils Wolken, die Höchstwerte so bei 18 bis 23 Grad. In der Nacht auf Mittwoch klart es dann immer mehr auf, kühlt auch ganz schön runter, kann örtlich sogar so einstellig sein. Also bis 9 Grad geht's runter, gut, Bodensee sind es vielleicht eher 15. Ja, und Mittwoch bis Samstag haben wir dann Hochdruckeinfluss, das heißt, es bleibt insgesamt trocken, oft sonnig, ein paar Wölkchen dazu und es wird wieder ein bisschen wärmer.
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8: Normaler Verkehr im Sendegebiet. Ich wünsche euch eine gute Fahrt.
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2: Lindauer Grüne unterstützen DAV-Forderungen. Betrunkener Autofahrer flüchtet, Beifahrer überquert A96. Und das Wetter weiterhin teils bewölkt bei maximal so um die 20 Grad. Ich bin Niklas Bitzenauer, einen schönen Montagabend. Die Lindauer Grünen unterstützen einen offenen Brief des Deutschen Alpenvereins an Bundeskanzler Friedrich Merz und die Bundesregierung. Gefordert werden mehr Unterstützung für Klima- und Naturschutz sowie für die Anpassung von Berghütten und Wegen an den Klimawandel. Auch am Bodensee seien die Folgen des trockenen Sommers spürbar, etwa durch den niedrigen Pegelstand und Einschränkungen für Schifffahrt und Tourismus. Die Grünen fordern deshalb unter anderem einen besseren öffentlichen Nahverkehr und lehnen neue Skipisten sowie einen verstärkten Einsatz von Schneekanonen ab. In Memmingen hat die Polizei am Sonntag einen betrunkenen Autofahrer gestoppt. Der 26-Jährige war zuvor durch unsichere Fahrweise aufgefallen und hatte mehr als 1,1 Promille. Sein Beifahrer flüchtete zu Fuß und überquerte dabei die A96.
3: Aufgrund dessen ist es natürlich zu gefährlichen Situationen, also Ausweich- und Bremsmanöver auf der Autobahn,

0: waren, gekommen, Gott sei Dank, ist aber nicht mehr passiert. Wir ermitteln jetzt seit hier wegen einem gefährlichen Eingriffs in den Straßenverkehr. Sollten betroffene Fahrzeugführer in diesem Zusammenhang auch abgebremst haben müssen oder ausweichen mussten, so bittet man, dass sie sich bei der Polizei in Memmingen melden.
1: So Pressesprecher von der Allgäuer Polizei, Johannes Stoll. Die mehr als ein Jahr dauernde Sperrung der OA19 zwischen Dietmannsried und Heising geht langsam zu Ende. Der Abschnitt zwischen Dietmannsried und Kassier-Haldenwang soll zum Schulstart am 15. September wieder freigegeben werden. Wegen des frischen Asphalts gilt zunächst Tempo 30, die Fahrbahnmarkierungen folgen dann später. Der restliche Abschnitt bis Heising soll voraussichtlich in der letzten Oktoberwoche öffnen. Dort hatten Verzögerungen bei Stahlteilen für eine neue Bahnbrücke den Bau gebremst. Insgesamt wurde die Strecke für rund 23 Millionen Euro umgebaut. Und noch zum Eishockey. Der ESC Kempten hat einen echten Transfer-Coup gelandet. Der finnische Stürmer Ety Elo wechselt vom Oberligisten EV Lindau zum Bayernligisten und besetzt dort die dritte Ausländerposition. Elo war zuletzt Topscorer in Lindau und sammelte in 56 Spielen 70 Scorerpunkte. Auch zuvor überzeugte der 30-Jährige in höheren Ligen. Bei seinen vergangenen drei Stationen Bayreuth, Halle und Lindau kam er auf insgesamt 203 Scorerpunkte in 155 Spielen. In Kempten soll Elo künftig gemeinsam mit Landsmann Niklas Salo für viel offensive Durchschlagskraft sorgen. Für die Sharks ist es der bislang wohl prominenteste Neuzugang der Saison.
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3: Das wird insgesamt eine recht ruhige, unspektakuläre Woche wettertechnisch gesehen. Der Dienstagmorgen meistens trocken, wir haben einen Mix aus Sonne und Wolken. Das Thermometer klettert auf 18 bis 23 Grad. Die Nacht zum Mittwoch wird örtlich ganz schön frisch. Die Tiefstwerte liegen zwischen 9 und 15 Grad. Mittwoch bis Samstag schaut es dann richtig gut aus. Da werden wir oft auch mal die Sonne sehen. Es bleibt meistens trocken. Das ist der Hochdruckeinfluss. Paar Wölkchen, die bleiben aber meistens harmlos. Und das Thermometer klettert auch wieder höher.
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4: Die A96 Richtung Lindau zwischen Wangenwest und Neuregensburg. Vorsicht wegen ungesicherter Unfallstelle. Ich wünsche euch eine gute Fahrt.
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2: Ich bin Thomas Bestin. Die Inflation in Deutschland ist im August auf 2,9% gestiegen. Nach vorläufigen Zahlen des Statistischen Bundesamts waren vor allem höhere Energiepreise dafür verantwortlich. Tanken und Heizen kosteten im Schnitt gut 10% mehr als ein Jahr zuvor. Lebensmittel verteuerten sich dagegen kaum. Die Bundesbank hält in den kommenden Monaten einen weiteren Anstieg der Teuerung für möglich. Die Finanznöte der Pflegeversicherung spitzen sich angesichts stark steigender Ausgaben weiter zu. In der ersten Hälfte des Jahres summierte sich das Defizit auf 770 Millionen Euro, wie der Spitzenverband der gesetzlichen Krankenkassen mitteilte, der auch die Pflegekassen vertritt.
3: Die Ausgaben seien im Moment dreimal so hoch wie die Einnahmen, sagt der GKV-Chef. Das könne und werde auf Dauer so nicht funktionieren. Schon für Oktober rechnen die Pflegekassen damit, dass das Geld nicht mehr reicht, um die Pflegeleistungen voll zu finanzieren. Das Ende der Fahnenstange ist erreicht, sagte Blatt. Hauptgrund sei die steigende Zahl an Menschen, die Leistungen zur Pflegeversicherung bekommen. Inzwischen seien das fast 6 Millionen Personen. Der Verband fordert die Politik auf, schnell zu handeln, damit die Pflege nicht selbst zum kompletten Pflegefall wird. Diana Kramer, Nachrichtenredaktion.
2: Je nach Alter und Region gibt es in Deutschland eine unterschiedliche Geschlechterverteilung. Das geht aus Daten des Statistischen Bundesamts in Wiesbaden hervor.
4: Insgesamt gesehen leben hierzulande etwas mehr Frauen. Laut Statistik kommen bundesweit 1027 Frauen auf 1000 Männer. Die sind wiederum in den jüngeren Altersgruppen in der Überzahl, während es bei den älteren, also ab 50, mehr Frauen gibt. Laut Experten ist das auf eine höhere Lebenserwartung von Frauen zurückzuführen. Gleichzeitig gibt es bei älteren Männern eine höhere Abwanderung. Am größten ist der Unterschied in der Geschlechterverteilung übrigens in Schleswig-Holstein. Am ausgeglichensten ist das Verhältnis in Baden-Württemberg. Katrin Müller, Nachrichtenredaktion.
2: Der Sommer in diesem Jahr ist nach einer vorläufigen Auswertung der zweitwärmste, der in Deutschland jemals offiziell gemessen wurde. Das teilte der Deutsche Wetterdienst mit. Das voraussichtliche Temperaturmittel lag demnach bei 19,6 Grad. Beispiellos war 2026 die Häufigkeit der Hitze. Im Deutschlandmittel seien rund 22 heiße Tage mit mindestens 30 Grad und etwa 5 sehr heiße Tage mit mindestens 35 Grad ermittelt worden.
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5: mit Niklas Bitzenauer. Die Lindauer Grünen unterstützen einen offenen Brief des Deutschen Alpenvereins an Bundeskanzler Friedrich Merz und die Bundesregierung. Gefordert werden mehr Unterstützung für Klima- und Naturschutz sowie für die Anpassung von Berghütten und Wegen an den Klimawandel. Auch am Bodensee seien die Folgen des trockenen Sommers spürbar, etwa durch niedrigen Pegelstand und Einschränkungen für Schifffahrt und Tourismus. Und in Memmingen hat die Polizei am Sonntag einen betrunkenen Autofahrer gestoppt. Der 26-Jährige war zuvor durch seine unsichere Fahrweise aufgefallen und hatte mehr als 1,1 Promille. Sein Beifahrer flüchtete zu Fuß und überquerte dabei die A96, sodass mehrere Fahrzeuge abbremsen und ausweichen mussten. Betroffene Autofahrer werden gebeten, sich bei der Polizei zu melden.
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6: Die Nacht heute wird relativ entspannt, auch der Dienstagmorgen meistens trocken. Teils Sonne, teils Wolken, die Höchstwerte so bei 18 bis 23 Grad. In der Nacht auf Mittwoch klart es dann immer mehr auf, kühlt auch ganz schön runter, kann örtlich sogar so einstellig sein. Also bis 9 Grad geht's runter, gut, Bodensee sind es vielleicht eher 15. Ja, und Mittwoch bis Samstag haben wir dann Hochdruckeinfluss, das heißt, es bleibt insgesamt trocken, oft sonnig, ein paar Wölkchen dazu und es wird wieder ein bisschen wärmer.
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7: Die A96 Richtung München zwischen Kulbergtunnel und Rastplatz Kamlachtal Süd. Vorsicht, totes Tier auf der Fahrbahn. Der rechte Fahrstreifen ist blockiert. Die A96 Richtung Lindau zwischen Wangenwest und Neu-Ravensburg Unfallaufnahme. Der rechte Fahrstreifen ist gesperrt. Ich wünsche eine gute und sichere Fahrt.
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2: Das wird insgesamt eine recht ruhige, unspektakuläre Woche wettertechnisch gesehen. Der Dienstagmorgen meistens trocken. Wir haben einen Mix aus Sonne und Wolken. Das Thermometer klettert auf 18 bis 23 Grad. Die Nacht zum Mittwoch wird örtlich ganz schön frisch. Die Tiefstwerte liegen zwischen 9 und 15 Grad. Mittwoch bis Samstag schaut es dann richtig gut aus. Da werden wir oft auch mal die Sonne sehen. Es bleibt meistens trocken. Das ist der Hochdruckeinfluss. Paar Wölkchen, die bleiben aber meistens harmlos. Und das Thermometer klettert auch wieder höher.
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3: Die A96 Richtung München zwischen Kulbergtunnel und Rastplatz Kamlachtal Süd. Vorsicht, totes Tier auf der Fahrbahn. Der rechte Fahrstreifen ist blockiert. Die A96 Richtung Lindau zwischen Wangen-West und Neu-Ravensburg Unfallaufnahme, der rechte Fahrstreifen ist gesperrt. Ich wünsche eine gute und sichere Fahrt.
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1: Ich bin Thomas Bleskin. Die Inflation in Deutschland ist im August auf 2,9% gestiegen. Nach vorläufigen Zahlen des Statistischen Bundesamts waren vor allem höhere Energiepreise dafür verantwortlich.
2: Benzin, Diesel und Heizöl sind nach wie vor die Preistreiber, sagt Inflationsexpertin Silke Tober. Denn nachdem der Tankrabatt Ende Juni ausgelaufen war, waren die Preise schon spürbar gestiegen. Und im August ging es dann weiter rauf. Noch stärker als jetzt hatten die Verbraucherpreise zuletzt im Dezember 2023 angezogen. Tanken und Heizen kosteten im August über 10% mehr als vor einem Jahr. Wenigstens sind aber die Lebensmittelpreise einigermaßen stabil geblieben. Thomas Thonfeld, Nachrichtenredaktion.
1: Bundeskanzler Friedrich Merz ist bei einem Wahlkampfbesuch in Kühlungsborn teils ausgepfiffen und beschimpft worden. Einige Menschen riefen unter anderem Rücktritt und bezeichneten den CDU-Politiker als Kriegstreiber. Aus dem Publikum gab es zugleich Widerspruch gegen die lautstarken Proteste. Knapp eine Woche vor der Landtagswahl in Sachsen-Anhalt unterstützt Merz heute auch den dortigen Wahlkampf von CDU-Ministerpräsident Sven Schulze.
3: Merz auf dem Marktplatz wird es nicht geben. Der Kanzler trifft stattdessen Politiker und natürlich Ministerpräsident Schulze. Der ist als Wahlkämpfer bisher auf Distanz gegangen zu Berlin, auch beim Thema Rente mit 63. Der Kanzler will sie abschaffen, Schulze dagegen nicht. Er signalisiert aber nun Kompromissbereitschaft, will sich aber nicht verbiegen. Laut Umfragen liegt die CDU in Sachsen-Anhalt klar hinter der AfD. Claudia Wächter, Nachrichtenredaktion.
1: Der diesjährige Sommer ist nach einer vorläufigen Auswertung der zweitwärmste, der in Deutschland jemals offiziell gemessen wurde. Das teilte der Deutsche Wetterdienst mit. Etwas wärmer war demnach nur der Jahrhundertsommer 2003. Für die KI-Anwendung ChatGPT, das Online-Forum Reddit und die Spieleplattform Roblox gelten künftig strengere Vorgaben der Europäischen Union. Alle drei Angebote haben die Schwelle von monatlich 45 Millionen Nutzern überschritten und fallen damit unter zusätzliche Regeln des Digital Services Act. Dabei geht es unter anderem um Kinder- und Jugendschutz sowie den Umgang mit rechtswidrigen Inhalten. Die Unternehmen haben 4 Monate Zeit, sich auf die Vorgaben einzustellen.
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4: mit Niklas Bitzenauer. In Bleichach ist am Sonntag ein 46-jähriger Fußgänger von einem Rennradfahrer angefahren worden. Der Mann überquerte die Ettensberger Straße, als ihn der talwärts fahrende Radfahrer vermutlich übersah und angefahren hat. Der Fußgänger stürzte und erlitt unter anderem vermutlich einen Schlüsselbeinbruch. Der Rennradfahrer fuhr anschließend einfach weiter, ohne sich um den Verletzten zu kümmern. Er trug einen hellen Helm und war vermutlich mit einem blau-roten Rennrad unterwegs. Zeugen werden aktuell gesucht und gebeten, sich bei der Polizei zu melden. Und der Allgäuer Dragon Palic hat einen ungewöhnlichen neuen Trainerjob. Der 43-Jährige aus Bleichach ist seit 2 Wochen Co-Trainer beim sudanischen Topclub Al-Hilal Omdurman. Wegen des seit 2023 andauernden Bürgerkriegs im Sudan spielt die Mannschaft allerdings rund 2000 Kilometer entfernt im ruandischen Kigali. Palic arbeitet dort gemeinsam mit Ex-Bundesliga-Trainer Josef Zinnbauer.
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5: Die Nacht heute wird relativ entspannt, auch der Dienstagmorgen meistens trocken. Teils Sonne, teils Wolken, die Höchstwerte so bei 18 bis 23 Grad. In der Nacht auf Mittwoch klart es dann immer mehr auf, kühlt auch ganz schön runter. Kann örtlich sogar so einstellig sein, also bis 9 Grad geht's runter. Gut, Bodensee sind es vielleicht eher 15. Ja, und Mittwoch bis Samstag haben wir dann Hochdruckeinfluss, das heißt, es bleibt insgesamt trocken, oft sonnig, ein paar Wölkchen dazu und es wird wieder ein bisschen wärmer.
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6: Die A96 Richtung Lindau zwischen Wangenwest und Neuregensburg Unfallaufnahme, rechter Fahrstreifen gesperrt. Ich wünsche eine gute und sichere Fahrt.
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1: Das wird insgesamt eine recht ruhige, unspektakuläre Woche wettertechnisch gesehen. Der Dienstagmorgen meistens trocken. Wir haben einen Mix aus Sonne und Wolken. Das Thermometer klettert auf 18 bis 23 Grad. Die Nacht zum Mittwoch wird örtlich ganz schön frisch. Die Tiefstwerte liegen zwischen 9 und 15 Grad. Mittwoch bis Samstag schaut es dann richtig gut aus. Da werden wir oft auch mal die Sonne sehen. Es bleibt meistens trocken. Das ist der Hochdruckeinfluss. Paar Wölkchen, die bleiben aber meistens harmlos. Und das Thermometer klettert auch wieder höher.
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2: Normaler Verkehr im Sendegebiet. Ich wünsche euch eine gute Fahrt.

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1: Ich bin Ursula Winkler. Bei seinem ersten Wahlkampfauftritt in Ostdeutschland ist Bundeskanzler Merz teils ausgepfiffen und beschimpft worden. Auf der Strandpromenade des Ostseebads Kühlungsborn in Mecklenburg-Vorpommern bezeichneten einige Passanten Merz als Kriegstreiber, Pinocchio oder skandierten Rücktritt. Dabei erhielten sie aber auch Widerspruch aus dem Publikum.
2: Der Widerspruch gegen die Schreienden kam von Menschen, die an den Anstand der lautstarken Merz-Gegner appellierten. Angesichts der schlechten Wahlumfragen aus Sicht der CDU und auch seiner persönlichen schlechten Beliebtheitswerte kommen die Pfiffe und Beleidigungen für Kanzler Merz nicht überraschend. Merz absolviert bisher auch eher kleinere Auftritte im Osten, wohl auch, weil größere Auftritte den Spitzenkandidaten seiner Partei gar nicht so recht wären. Die CDU-Kandidaten distanzieren sich in ihrem Wahlkampf teilweise demonstrativ von der Berliner Regierungspolitik. Ronny Tochau, Berlin.
1: Die Inflation in Deutschland ist im August auf 2,9% gestiegen. Nach vorläufigen Zahlen des Statistischen Bundesamts waren vor allem höhere Energiepreise dafür verantwortlich. Tanken und Heizen kosteten im Schnitt gut 10% mehr als ein Jahr zuvor. Lebensmittel verteuerten sich dagegen kaum. Die Bundesbank hält in den kommenden Monaten einen weiteren Anstieg der Teuerung für möglich. Backofentemperaturen, brennende Wälder und ausgetrocknete Flüsse. Der diesjährige Sommer ist nach einer vorläufigen Auswertung der zweitwärmste, der in Deutschland jemals offiziell gemessen wurde. Das teilte der Deutsche Wetterdienst mit. Etwas wärmer war nur der Jahrhundertsommer 2003.
3: So viele heiße Sommertage bei uns gab's noch nie, also Tage mit 30 Grad und mehr. Selbst viele Nächte waren tropisch. Am wärmsten war's im Saarland. Es war ein Extremsommer mit tausenden Hitzetoten. Wälder brannten, Flüsse und Böden trockneten aus. Und das ist nicht nur Wetter. Solch eine Hitzewelle, sagen die Experten, wäre ohne den Klimawandel statistisch unmöglich gewesen. Claudia Wächter, Nachrichtenredaktion.
1: Fußballstar Lionel Messi beendet seine Karriere in der argentinischen Nationalmannschaft. Er erklärte, die Entscheidung falle ihm sehr schwer, aber die Zeit dafür sei gekommen. Messi bestritt insgesamt 207 Länderspiele und erzielte dabei 125 Tore. Sein größter Erfolg mit Argentinien war der Gewinn der Weltmeisterschaft 2022.
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4: Mit Niklas Bitzenauer. In Bleichach ist am Sonntag ein 46-jähriger Fußgänger von einem Rennradfahrer angefahren worden. Der Mann überquerte die Ettensberger Straße, als ihn der talwärts fahrende Radfahrer vermutlich übersah und angefahren hat. Der Fußgänger stürzte und erlitt unter anderem vermutlich einen Schlüsselbeinbruch. Der Rennradfahrer fuhr anschließend einfach weiter, ohne sich um den Verletzten zu kümmern. Er trug einen hellen Helm und war vermutlich mit einem blau-roten Rennrad unterwegs. Zeugen werden aktuell gesucht und gebeten, sich bei der Polizei zu melden. Und der Allgäuer Dragan Pelic hat einen ungewöhnlichen neuen Trainerjob. Der 43-Jährige aus Bleichach ist seit 2 Wochen Co-Trainer beim sudanischen Topclub Al-Hilal Omdurman. Wegen des seit 2023 andauernden Bürgerkriegs im Sudan spielt die Mannschaft allerdings rund 2000 Kilometer entfernt im ruandischen Kigali. Pelic arbeitet dort gemeinsam mit Ex-Bundesliga-Trainer Josef Zinnbauer.
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5: Die Nacht heute wird relativ entspannt, auch der Dienstagmorgen meistens trocken. Teils Sonne, teils Wolken, die Höchstwerte so bei 18 bis 23 Grad. In der Nacht auf Mittwoch klart es dann immer mehr auf, kühlt auch ganz schön runter. Kann örtlich sogar so einstellig sein, also bis 9 Grad geht's runter. Gut, Bodensee sind es vielleicht eher 15. Ja, und Mittwoch bis Samstag haben wir dann Hochdruckeinfluss, das heißt, es bleibt insgesamt trocken, oft sonnig, ein paar Wölkchen dazu und es wird wieder ein bisschen wärmer.
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6: Normaler Verkehr im Sendegebiet. Ich wünsche euch eine gute Fahrt.
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1: Das wird insgesamt eine recht ruhige, unspektakuläre Woche wettertechnisch gesehen. Der Dienstagmorgen meistens trocken. Wir haben einen Mix aus Sonne und Wolken. Das Thermometer klettert auf 18 bis 23 Grad. Die Nacht zum Mittwoch wird örtlich ganz schön frisch. Die Tiefstwerte liegen zwischen 9 und 15 Grad. Mittwoch bis Samstag schaut es dann richtig gut aus. Da werden wir oft auch mal die Sonne sehen. Es bleibt meistens trocken. Das ist der Hochdruckeinfluss. Paar Wölkchen, die bleiben aber meistens harmlos. Und das Thermometer klettert auch wieder höher.
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2: Die A96 Richtung Lindau zwischen Bad Wörishofen und Mindelheim. Vorsicht, totes Tier auf der Fahrbahn. Ich wünsche euch eine gute Fahrt.

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1: Ich bin Ursula Winkler. Bundeskanzler Merz hat im Wahlkampf in Sachsen-Anhalt erneut vor einer möglichen AfD-Regierung gewarnt. Das Land dürfe kein Experimentierfeld für Wutbürger werden, sagte er. Eine absolute Mehrheit der AfD könne nach seiner Einschätzung internationale Investoren abschrecken. Zugleich zeigte sich Merz zuversichtlich, dass die CDU bis zur Landtagswahl am Sonntag noch aufholen kann. Das Leben in Deutschland hat sich im August weiter verteuert. Die Verbraucherpreise lagen um 2,9% über dem Niveau des Vorjahresmonats, nach 2,8% Inflation im Juli. Das hat das Statistische Bundesamt auf Basis vorläufiger Zahlen mitgeteilt.
2: Benzin, Diesel und Heizöl sind nach wie vor die Preistreiber, sagt Inflationsexpertin Silke Tober. Denn nachdem der Tankrabatt Ende Juni ausgelaufen war, waren die Preise schon spürbar gestiegen. Und im August ging es dann weiter rauf. Noch stärker als jetzt hatten die Verbraucherpreise zuletzt im Dezember 2023 angezogen. Tanken und Heizen kosteten im August über 10% mehr als vor einem Jahr. Wenigstens sind aber die Lebensmittelpreise einigermaßen stabil geblieben. Thomas Thonfeld, Nachrichtenredaktion.
1: Nach den Schüssen bei einem Techno-Rave im Kanton Aargau hat die Schweizer Polizei einen Verdächtigen festgenommen. Es handle sich um einen 43 Jahre alten Schweizer, hieß es.
3: Es waren lange, bange Stunden im Schweizer Kanton Aargau nach den tödlichen Schüssen bei einer Rave am frühen Sonntag. Die Polizei spricht inzwischen von einem Einzeltäter. Die Bewohner der Region unweit der deutschen Grenze können also aufatmen. Es sind keine bewaffneten Täter mehr auf freiem Fuß. Über ein Motiv des mutmaßlichen Täters hat die Polizei aber bislang nichts gesagt. Aus Genf, Christiane Ulrich.
1: Der Sommer in diesem Jahr ist nach einer vorläufigen Auswertung der zweitwärmste, der in Deutschland jemals offiziell gemessen wurde. Das teilte der Deutsche Wetterdienst mit. Das voraussichtliche Temperaturmittel lag demnach bei 19,6 Grad. Beispiellos war 2026 die Häufigkeit der Hitze. Im Deutschlandmittel seien rund 22 heiße Tage mit mindestens 30 Grad und etwa 5 sehr heiße Tage mit mindestens 35 Grad ermittelt worden.
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4: Mit Niklas Bitzenauer. In Bleichach ist am Sonntag ein 46-jähriger Fußgänger von einem Rennradfahrer angefahren worden. Der Mann überquerte die Ettensberger Straße, als ihn der talwärts fahrende Radfahrer vermutlich übersah und angefahren hat. Der Fußgänger stürzte und erlitt unter anderem vermutlich einen Schlüsselbeinbruch. Der Rennradfahrer fuhr anschließend einfach weiter, ohne sich um den Verletzten zu kümmern. Er trug einen hellen Helm und war vermutlich mit einem blau-roten Rennrad unterwegs. Zeugen werden aktuell gesucht und gebeten, sich bei der Polizei zu melden. Und der Allgäuer Dragan Pelic hat einen ungewöhnlichen neuen Trainerjob. Der 43-Jährige aus Bleichach ist seit 2 Wochen Co-Trainer beim sudanischen Topclub Al-Hilal Omdurman. Wegen des seit 2023 andauernden Bürgerkriegs im Sudan spielt die Mannschaft allerdings rund 2000 Kilometer entfernt im ruandischen Kigali. Pelic arbeitet dort gemeinsam mit Ex-Bundesliga-Trainer Josef Zinnbauer.
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5: Die Nacht heute wird relativ entspannt, auch der Dienstagmorgen meistens trocken. Teils Sonne, teils Wolken, die Höchstwerte so bei 18 bis 23 Grad. In der Nacht auf Mittwoch klart es dann immer mehr auf, kühlt auch ganz schön runter, kann örtlich sogar so einstellig sein. Also bis 9 Grad geht's runter, gut, Bodensee sind es vielleicht eher 15. Ja, und Mittwoch bis Samstag haben wir dann Hochdruckeinfluss, das heißt, es bleibt insgesamt trocken, oft sonnig, paar Wölkchen dazu und es wird wieder ein bisschen wärmer.
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6: Normaler Verkehr im Sendegebiet. Ich wünsche euch eine gute Fahrt.

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1: Das wird insgesamt eine recht ruhige, unspektakuläre Woche wettertechnisch gesehen. Der Dienstagmorgen meistens trocken. Wir haben einen Mix aus Sonne und Wolken. Das Thermometer klettert auf 18 bis 23 Grad. Die Nacht zum Mittwoch wird örtlich ganz schön frisch. Die Tiefstwerte liegen zwischen 9 und 15 Grad. Mittwoch bis Samstag schaut es dann richtig gut aus. Da werden wir oft auch mal die Sonne sehen. Es bleibt meistens trocken. Das ist der Hochdruckeinfluss. Paar Wölkchen, die bleiben aber meistens harmlos. Und das Thermometer klettert auch wieder höher.
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2: Normaler Verkehr im Sendegebiet. Ich wünsche euch eine gute Fahrt.

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1: Ich bin Ursula Winkler. Bundeskanzler Merz ist bei einem Wahlkampfbesuch in Mecklenburg-Vorpommern teils ausgepfiffen und beschimpft worden. Einige Menschen riefen in Kühlungsborn unter anderem Rücktritt und bezeichneten Merz als Kriegstreiber. Aus dem Publikum gab es aber auch Widerspruch gegen die lautstarken Proteste. Ein zuvor angekündigtes Pressestatement des Kanzlers fand nicht statt. Die Bahn setzt ab heute das neue Alkoholverbot stufenweise an ihren Bahnhöfen um. Der Konzern erhofft sich dadurch unter anderem mehr Sicherheit für Fahrgäste und Beschäftigte. Aber es gibt auch Kritik an dem Verbot.
2: Deutlich weniger Müll und Gewalt. Diese Bilanz zieht die Bahn nach einem Modellprojekt. An 30 Bahnhöfen gilt das Verbot nämlich schon. Ab heute kommen 4 dazu, unter anderem der Berliner Hauptbahnhof. Bis Mitte Oktober soll das Verbot dann an allen 5.400 Bahnhöfen gelten. Es ist dann verboten, Alkohol im Bahnhofsgebäude und an den Gleisen zu trinken. Der Konsum in Bahnhofskneipen und in Fernzügen bleibt aber erlaubt. Kritiker sagen, dieses Verbot könne gar nicht kontrolliert werden. Dafür fehlt schlicht das Personal. Thomas Bremser, Nachrichtenredaktion.
1: Die Geschlechterverteilung ist in Deutschland sehr unterschiedlich. Je nach Alter und Region unterscheidet sich die Anzahl der Frauen und Männer teils deutlich. Das zeigen Daten des Statistischen Bundesamts.
3: Insgesamt gesehen leben hierzulande etwas mehr Frauen. Laut Statistik kommen bundesweit 1027 Frauen auf 1000 Männer. Die sind wiederum in den jüngeren Altersgruppen in der Überzahl, während es bei den älteren, also ab 50, mehr Frauen gibt. Laut Experten ist das auf eine höhere Lebenserwartung von Frauen zurückzuführen. Gleichzeitig gibt es bei älteren Männern eine höhere Abwanderung. Am größten ist der Unterschied in der Geschlechterverteilung übrigens in Schleswig-Holstein. Am ausgeglichensten ist das Verhältnis in Baden-Württemberg. Katrin Müller, Nachrichtenredaktion.
1: Ein großflächiger Ausfall bei Microsoft hat am Abend den E-Mail-Verkehr von Millionen Nutzern weltweit beeinträchtigt. Betroffen sind sowohl Unternehmenskunden als auch private Nutzer des E-Mail-Dienstes Outlook. Wie der Konzern auf seinen offiziellen Seiten bestätigte, kommt es zu erheblichen Problemen beim Login sowie beim Empfang und Versand von E-Mails. Die Microsoft-Techniker rollen aktuell ein Update auf den betroffenen Servern aus, um die Dienste wiederherzustellen.
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4: Ein recht freundlicher Mix aus Sonne und Wolken erwartet uns heute. Und dazu 18 bis 23 Grad. Ein bisschen kühler wird die Nacht auf Mittwoch. Dann aber kommt Hochdruckeinfluss und bis zum Samstag haben wir einen angenehmen Mix aus viel Sonne, immer wieder mal ein paar Wolken dazu. Meistens bleibt es trocken und es wird auch wieder ein bisschen wärmer.
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5: Normaler Verkehr im Allgäu. Ich wünsche euch eine gute Fahrt.
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1: Ich bin Ursula Winkler. Bundeskanzler Merz ist bei einem Wahlkampfbesuch in Kühlungsborn in Mecklenburg-Vorpommern teils ausgepfiffen und beschimpft worden. Einige Menschen riefen unter anderem Rücktritt und bezeichneten Merz als Kriegstreiber. Aus dem Publikum gab es aber auch Widerspruch gegen die lautstarken Proteste.
2: Der Widerspruch gegen die Schreienden kam von Menschen, die an den Anstand der lautstarken Merz-Gegner appellierten. Angesichts der schlechten Wahlumfragen aus Sicht der CDU und auch seiner persönlichen schlechten Beliebtheitswerte kommen die Pfiffe und Beleidigungen für Kanzler Merz nicht überraschend. Merz absolviert bisher auch eher kleinere Auftritte im Osten. Wohl auch, weil größere Auftritte den Spitzenkandidaten seiner Partei gar nicht so recht wären. Die CDU-Kandidaten distanzieren sich in ihrem Wahlkampf teilweise demonstrativ von der Berliner Regierungspolitik. Ronny Tochau, Berlin.
1: Abnehmspritzen wie Ozempic oder Wegovy gibt es bei uns in Deutschland schon länger. Ab heute bieten Apotheken nun das Medikament als Pille an. Für die einen schlicht revolutionär, andere dagegen warnen schon vor dubiosen Anbietern.
3: Schlucken ist für viele angenehmer als Spritzen und manche Apotheken rechnen offenbar schon mit einem wahren Ansturm auf die Abnehmpille. Die gibt's allerdings nur auf Rezept. Man muss sie täglich nehmen und aus eigener Tasche zahlen, aber sie habe vergleichbare Effekte wie die Spritze, sagen Fachleute. Allerdings betonen sie, die Pille ist kein Lifestyle-Produkt und sie warnen auch vor unseriösen Online-Anbietern oder auch Online-Ärzten. Claudia Wächter, Nachrichtenredaktion.
1: Bei der Deutschen Bahn gilt ab heute an 4 weiteren Bahnhöfen ein Alkoholkonsumverbot. Am Berliner Hauptbahnhof, Berlin-Gesundbrunnen sowie in Kiel und Braunschweig. An mehr als 30 Stationen deutschlandweit gibt es bereits ein Alkoholverbot und ab Mitte Oktober soll es dann an allen Bahnhöfen gelten. Der Konzern erhofft sich von der Ausweitung unter anderem mehr Sicherheit für Fahrgäste und Beschäftigte und sauberere Bahnhöfe. Dicke Panne bei Microsoft. Ein großflächiger Ausfall hat am Abend den E-Mail-Dienst Outlook lahmgelegt, weltweit für Millionen Nutzer. Betroffen sind sowohl Unternehmenskunden als auch private Nutzer. Wie der Konzern bestätigte, kommt es zu erheblichen Problemen beim Login sowie beim Empfang und Versand von E-Mails. Die Techniker rollen aktuell ein Update auf den betroffenen Servern aus.
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4: Ein recht freundlicher Mix aus Sonne und Wolken erwartet uns heute. Und dazu 18 bis 23 Grad. Ein bisschen kühler wird die Nacht auf Mittwoch. Dann aber kommt Hochdruckeinfluss und bis zum Samstag haben wir einen angenehmen Mix aus viel Sonne, immer wieder mal ein paar Wolken dazu. Meistens bleibt es trocken und es wird auch wieder ein bisschen wärmer.
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5: Normaler Verkehr im Allgäu. Ich wünsche euch eine gute Fahrt.
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1: Ich bin Ursula Winkler. Bei der Deutschen Bahn gilt ab heute an 4 weiteren Bahnhöfen ein Alkoholkonsumverbot. Am Berliner Hauptbahnhof, Berlin-Gesundbrunnen sowie in Kiel und Braunschweig. An mehr als 30 Stationen deutschlandweit gibt es bereits ein Alkoholverbot. Ab Mitte Oktober soll es dann an allen Bahnhöfen gelten. Der Konzern erhofft sich von der Ausweitung unter anderem mehr Sicherheit für Fahrgäste und Beschäftigte und sauberere Bahnhöfe. Für den KI-Bot ChatGPT, das riesige Online-Forum Reddit und die Spieleplattform Roblox gelten bald deutlich strengere EU-Regeln. Wie die EU-Kommission mitteilte, werden die drei Plattformen künftig genauer beim Kinder- und Jugendschutz und der Bekämpfung rechtswidriger Inhalte überprüft.
2: Für diese Plattform gelten künftig die Vorschriften des EU Digital Services Act. Die haben schon TikTok, Facebook oder Instagram einigen Ärger bereitet. ChatGPT, Reddit und Roblox müssen also künftig darauf achten, dass dort keine Hassbotschaften oder Falschinformationen geteilt werden. Vor allem dürfen sie nichts tun, was eine Abhängigkeit junger Menschen, also eine Art Sucht, fördert. Die Regeln gelten für Plattformen mit mehr als 45 Millionen Nutzern pro Monat. Bei Verstößen drohen Millionen Geldstrafen. Dieter Ebeling-Bussel.
1: Nach dem Tod von König Harald legt der neue norwegische König Hakon VIII. Am Mittag im Parlament seinen Eid ab. Anschließend kann die Öffentlichkeit am geschlossenen Sarg von König Harald Abschied nehmen.
3: Nach dem Tod seines Vaters am Freitag war Håkon sofort neuer König geworden. Der Eid auf die Verfassung ist aber nun ein Teil der Zeremonien rund um den Thronwechsel. Dem gestorbenen König Harald können die Norweger bis kurz vor dessen Begräbnis persönlich die letzte Ehre erweisen. Ab dem Nachmittag wird die Schlosskapelle in Oslo geöffnet, in der der Sarg des Monarchen aufgestellt ist. Besucher dürfen dann langsam daran vorbeigehen. Julia Weschenbach, Skandinavien.
1: Dicke Panne bei Microsoft. Ein großflächiger Ausfall hat am Abend den E-Mail-Dienst Outlook lahmgelegt, weltweit und für Millionen Nutzer. Betroffen sind sowohl Unternehmenskunden als auch Privatnutzer. Wie der Konzern auf seinen offiziellen Seiten bestätigte, kommt es zu erheblichen Problemen beim Login sowie beim Empfang und Versand von E-Mails. Die Microsoft-Techniker rollen aktuell ein Update auf den betroffenen Servern aus.
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4: Ein recht freundlicher Mix aus Sonne und Wolken erwartet uns heute. Und dazu 18 bis 23 Grad. Ein bisschen kühler wird die Nacht auf Mittwoch. Dann aber kommt Hochdruckeinfluss und bis zum Samstag haben wir einen angenehmen Mix aus viel Sonne, immer wieder mal ein paar Wolken dazu. Meistens bleibt es trocken und es wird auch wieder ein bisschen wärmer.
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5: Normaler Verkehr im Allgäu. Ich wünsche euch eine gute Fahrt.
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